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1: Das erste Buch Mose, Genesis, Kapitel 30. Als aber Rahel sah, dass sie dem Jakob keine Kinder gebar, wurde sie eifersüchtig auf ihre Schwester und sprach zu Jakob: Schaffe mir Kinder, wenn nicht, so sterbe ich. Jakob aber wurde sehr zornig auf Rahel und sprach: Bin ich denn an Gottes Stelle, der dir Leibesfrucht versagt? Sie aber sprach: Siehe, da ist meine Magd Bilha. Gehe zu ihr ein, dass sie in meinen Schoß gebäre und ich doch durch sie Nachkommen erhalte. Und sie gab ihm ihre Magd Bilha zur Frau, und Jakob ging zu ihr ein. Bilha aber wurde schwanger und gebar dem Jakob einen Sohn. Da sprach Rahel: Gott hat mir Recht verschafft und meine Stimme erhört und mir einen Sohn gegeben. Darum gab sie ihm den Namen Dan. Und Bilha, die Magd Rahels, wurde nochmals schwanger und gebar dem Jakob einen zweiten Sohn. Da sprach Rahel: Kämpfe Gottes habe ich mit meiner Schwester gekämpft und habe auch gewonnen. Darum gab sie ihm den Namen Naphtali. Als nun Lea sah, dass sie aufgehört hatte zu gebären, nahm sie ihre Magd Silpa und gab sie Jakob zur Frau. Und Silpa, Leas Magd, gebar dem Jakob einen Sohn. Da sprach Lea: Ich habe Glück. Und sie gab ihm den Namen Gad. Danach gebar Silpa, Leas Magd, dem Jakob einen zweiten Sohn. Da sprach Lea: Wohl mir, die Töchter werden mich glücklich preisen. Und sie gab ihm den Namen Asser. Ruben aber ging aus zur Zeit der Weizenernte und fand Alraunenfrüchte auf dem Feld und brachte sie heim zu seiner Mutter Lea. Da sprach Rahel zu Lea: Gib mir einen Teil der Alraunenfrüchte deines Sohnes. Sie antwortete ihr: Ist das nicht genug, dass du mir meinen Mann genommen hast? Und willst du auch die Alraunenfrüchte meines Sohnes nehmen? Rahel sprach: Er soll dafür diese Nacht bei dir schlafen, zum Entgelt für die Alraunenfrüchte deines Sohnes. Als nun Jakob am Abend vom Feld kam, ging ihm Lea entgegen und sprach: Du sollst zu mir kommen, denn ich habe dich erkauft um die Alraunenfrüchte meines Sohnes. Und er schlief in jener Nacht bei ihr. Und Gott erhörte Lea, und sie wurde schwanger und gebar dem Jakob den fünften Sohn. Da sprach Lea: Gott hat es mir gelohnt, dass ich meinem Mann meine Magd gegeben habe, und sie gab ihm den Namen Issachar. Und Lea wurde noch einmal schwanger und gebar dem Jakob den sechsten Sohn. Und Lea sprach: Gott hat mich mit einer guten Gabe beschenkt. Nun wird mein Mann wieder bei mir wohnen, denn ich habe ihm sechs Söhne geboren, und sie gab ihm den Namen Sebulon. Danach gebar sie eine Tochter, der sie den Namen Dinah gab. Aber Gott gedachte an Rahel, und Gott erhörte sie und öffnete ihren Mutterschoß. Und sie wurde schwanger und gebar einen Sohn und sprach: Gott hat meine Schmach von mir genommen. Und sie gab ihm den Namen Josef und sprach: Der Herr wolle mir noch einen Sohn dazugeben. Und es geschah, als Rahel den Josef geboren hatte, da sprach Jakob zu Laban: Entlasse mich, dass ich an meinen Ort und in mein Land ziehe. Gib mir meine Frauen und Kinder, um die ich dir gedient habe, dass ich gehen kann, denn du weißt, welche Dienste ich dir geleistet habe. Laban antwortete: Ach, dass ich doch in deinen Augen Gnade fände. Ich habe es geahnt, und doch hat mich der Herr um deinetwillen gesegnet. Und er sprach: Bestimme mir deinen Lohn, so will ich ihn dir geben. Jakob sprach: Du weißt, wie ich dir gedient habe und was aus deinem Vieh unter meiner Pflege geworden ist. Denn es war wenig, was du vor meiner Ankunft hattest. Nun aber hattest

tun willst, was ich jetzt sage, so will ich deine Herden wieder weiden und hüten. Ich will heute durch alle deine Herden gehen, und du sollst daraus alle gesprenkelten und gefleckten Schafe absondern, auch alle schwarzen unter den Schafen und alle gefleckten und gesprenkelten Ziegen, und das soll mein Lohn sein. So wird dann meine Gerechtigkeit für mich sprechen am künftigen Tag vor deinen Augen, wenn du wegen meines Lohnes kommst. Alles, was bei mir weder gesprenkelt noch gefleckt ist unter den Ziegen und was nicht schwarz ist unter den Schafen, das soll als gestohlen gelten. Da sprach Laban: Gut, es sei so, wie du gesagt hast. Und er sonderte noch am gleichen Tag die gestreiften und gefleckten Böcke aus und alle gesprenkelten und gefleckten Ziegen, alles, woran etwas Weißes war, und alles, was schwarz war unter den Schafen, und er gab sie unter die Hand seiner Söhne. Und er machte einen Abstand von 3 Tagereisen zwischen sich und Jakob. Jakob aber weidete die übrige Herde Labans. Da nahm Jakob frische Ruten von Pappeln, Mandel- und Platanenbäumen und schälte weiße Streifen daran, indem er das Weiße an den Ruten bloßlegte. Und er legte die Ruten, die er abgeschält hatte, in die Tränkrinnen, in die Wassertränken, wohin die Herde zum Trinken kam, gerade vor die Tiere hin. Sie waren aber brünstig, als sie zur Tränke kamen. So empfingen sie angesichts der Ruten, und sie warfen gestreifte, gesprenkelte und gefleckte. Die Lämmer aber sonderte Jakob ab und richtete die Tiere gegen die Gefleckten und Schwarzen in der Herde Labans aus. Und er machte sich besondere Herden und tat sie nicht zu Labans Tieren. Und es geschah jedes Mal, wenn die Zeit kam, wo die kräftigen Tiere brünstig wurden, legte Jakob die Ruten in die Tränkrinnen vor die Augen der Tiere, damit sie über den Ruten empfingen. Wenn aber die Schwachen brünstig wurden, legte er sie nicht hinein. So erhielt Laban die Schwachen und Jakob die Starken. Und der Mann wurde außerordentlich reich und bekam viele Herden, Mägde und Knechte, Kamele und Esel. Kapitel 31. Er hörte aber die Reden der Söhne Labans, die sagten: Jakob hat alles genommen, was unserem Vater gehört, und mit dem, was unserem Vater gehört, hat er sich all diesen Reichtum verschafft. Und Jakob sah, dass Labans Angesicht ihm gegenüber nicht mehr war wie früher. Da sprach der Herr zu Jakob: Kehre zurück in das Land deiner Väter und zu deiner Verwandtschaft, und ich will mit dir sein. Und Jakob ließ Rahel und Lea zu seiner Herde aufs Feld hinausrufen und sprach zu ihnen: Ich sehe, dass das Angesicht eures Vaters mir gegenüber nicht mehr ist wie früher, aber der Gott meines Vaters ist mit mir gewesen. Und ihr wisst, wie ich eurem Vater gedient habe mit meiner ganzen Kraft. Euer Vater aber hat mich betrogen und mir meinen Lohn 10-mal geändert, doch hat es Gott nicht zugelassen, dass er mir schaden durfte. Wenn er sagte, die Gesprenkelten sollen dein Lohn sein, so warf die ganze Herde Gesprenkelte. Sagte er aber, die Gestreiften sollen dein Lohn sein, so warf die ganze Herde Gestreifte. So hat Gott eurem Vater die Herde genommen und sie mir gegeben. Es geschah nämlich zu der Zeit, wo die Tiere brünstig werden, dass ich meine Augen aufhob und im Traum schaute, und siehe, die Böcke, die die Herde besprangen, waren gestreift, gesprenkelt und scheckig. Und der Engel Gottes sprach zu mir im Traum: Jakob. Und ich antwortete: Hier bin ich. Er aber sprach: Hebe doch deine Augen auf und sieh, alle Böcke, welche die Schafe bespringen, sind gestreift, gesprenkelt und scheckig, denn ich habe alles gesehen, was dir Laban antut. Ich bin der Gott von Bethel, wo du den Gedenkstein gesalbt und mir ein Gelübde abgelegt hast. Nun mache dich auf, geh hinaus aus diesem Land und kehre zurück in das Land deiner Geburt. Da antworteten Rahel und Lea und sprachen zu ihm: Haben wir auch noch ein Teil oder Erbe im Haus unseres Vaters? Werden wir nicht von ihm angesehen, als wären wir fremd? Er hat uns ja verkauft und sogar unser Geld ganz verzehrt. Darum gehört auch all der Reichtum, den Gott unserem Vater genommen hat, uns und unseren Kindern. So tue du nun alles, was Gott dir gesagt hat. Da machte sich Jakob auf und lud seine Kinder und seine Frauen auf Kamele
und er führte all sein Vieh weg und seine ganze Habe, die er erworben hatte, seine eigene Herde, die er in Paddan-Aram erworben hatte, um zu seinem Vater Isaak

0: Isaak ins Land Kanaan zu ziehen. Laban aber war weggegangen, um seine Schafe zu scheren, und Rahel stahl die Teraphim, die ihrem Vater gehörten. Jakob aber täuschte Laban, den Aramäer, indem er ihm nicht mitteilte, dass er fliehen wollte. Und er machte sich auf, entfloh mit allem, was er hatte, und setzte über den Euphrat und wandte sein Angesicht dem Bergland von Gilead zu. Am dritten Tag wurde Laban gemeldet, dass Jakob geflohen sei. Da nahm er seine Brüder mit sich und jagte ihm nach, 7 Tage Reisen weit, und er holte ihn ein auf dem Bergland von Gilead. Aber Gott kam nachts im Traum zu Laban, dem Aramäer, und sprach zu ihm: Hüte dich davor, mit Jakob anders als freundlich zu reden. Als nun Laban den Jakob einholte, hatte Jakob sein Zelt auf dem Bergland aufgeschlagen, da schlug auch Laban mit seinen Brüdern sein Zelt auf dem Bergland von Gilead auf. Und Laban sprach zu Jakob: Was hast du getan, dass du mich getäuscht und meine Töchter entführt hast, als wären sie Kriegsgefangene? Warum bist du heimlich geflohen und hast mich hintergangen und es mir nicht mitgeteilt? Ich hätte dich mit Freuden begleitet, mit Gesang, mit Tamburinen und Lautenspiel. Du hast mich nicht einmal meine Söhne und Töchter küssen lassen, da hast du töricht gehandelt. Es stünde in meiner Macht, euch Schlimmes anzutun, aber der Gott eures Vaters hat gestern zu mir gesagt: Hüte dich, dass du mit Jakob anders als freundlich redest. Und nun bist du ja gegangen, weil du dich so sehr sehntest nach dem Haus deines Vaters. Warum hast du aber meine Götter gestohlen? Da antwortete Jakob und sprach zu Laban: Ich fürchtete mich, denn ich sagte mir, du könntest mir deine Töchter entreißen. Was aber deine Götter betrifft, derjenige, bei dem du sie findest, soll nicht am Leben bleiben. In Gegenwart unserer Brüder sieh dir alles an, was bei mir ist, und nimm es dir. Jakob wusste nämlich nicht, dass Rahel sie gestohlen hatte. Da ging Laban in Jakobs Zelt und in Leas Zelt und in das Zelt der beiden Mägde, fand aber nichts, und von Leas Zelt ging er in Rahels Zelt. Rahel aber hatte die Teraphim genommen und sie in den Kamelsattel gelegt und sich darauf gesetzt, und Laban durchsuchte das ganze Zelt, fand sie aber nicht. Da sprach sie zu ihrem Vater: Mein Herr möge nicht so grimmig dreinsehen, weil ich vor dir nicht aufstehen kann, es geht mir eben nach der Weise der Frauen. Er aber suchte eifrig und fand die Teraphim nicht. Da wurde Jakob zornig und stritt mit Laban, und Jakob antwortete und sprach zu ihm: Was habe ich verbrochen, was habe ich gesündigt, dass du mir so hitzig nachgejagt bist? Da du nun allen meinen Hausrat durchstöbert hast, was hast du von all deinem Hausrat gefunden? Lege es hier vor meine und deine Brüder, damit sie schlichten zwischen uns. Diese 20 Jahre bin ich bei dir gewesen, deine Mutterschafe und Ziegen wurden nie ihrer Jungen beraubt, und die Widder deiner Herde habe ich nicht gegessen. Was zerrissen wurde, habe ich dir nicht gebracht, ich musste es ersetzen, du hast es von meiner Hand gefordert, ob es bei Tag oder bei Nacht geraubt war. Es ging mir so: Am Tag verschmachtete ich vor Hitze und in der Nacht vor Frost, und der Schlaf floh von meinen Augen. Diese 20 Jahre lang habe ich dir in deinem Haus gedient, 14 Jahre um deine beiden Töchter und 6 Jahre um deine Schafe, und du hast mir meinen Lohn 10-mal verändert. Wenn nicht der Gott meines Vaters für mich gewesen wäre, der Gott Abrahams und der, den Isaak fürchtet, du hättest mich gewiss jetzt leer ziehen lassen. Aber Gott hat mein Elend und die Arbeit meiner Hände angesehen und hat gestern Nacht recht gesprochen. Laban antwortete und sprach zu Jakob: Die Töchter sind meine Töchter, und die Kinder sind meine Kinder, und die Herden sind meine Herden, und alles, was du siehst, gehört mir. Doch was kann ich heute diesen meinen Töchtern tun oder ihren Kindern, die sie geboren haben? Komm, wir wollen nun einen Bund machen, ich und du. Der soll ein Zeuge sein zwischen mir und dir. Da nahm Jakob einen Stein und stellte ihn als Denkmal auf. Und Jakob sprach zu seinen Brüdern: Sammelt Steine. Da nahmen sie Steine und errichteten einen Steinhaufen und aßen dort auf dem Steinhaufen. Und Laban nannte ihn Jegar-Sahaduta, Jakob aber nannte ihn Gal-Ed. Und Laban sprach: Dieser Steinhaufen sei heute Zeuge zwischen mir und dir. Darum wird er Gal-Ed genannt. Und Mizpah, weil er sprach: Der Herr wache zwischen mir und dir, wenn wir einander nicht mehr sehen. Wenn du meine Töchter schlecht behandelst und wenn du zu meinen Töchtern hinzu andere Frauen nimmst und kein Mensch dazwischen tritt, siehe, so ist doch Gott Zeuge zwischen mir und dir. Weiter sprach Laban zu Jakob: Siehe, dieser Steinhaufen und dieses Denkmal, das ich errichtet habe zwischen mir und dir, dieser Steinhaufen sei Zeuge und dieses Denkmal ein Zeugnis dafür, dass ich niemals über diesen Steinhaufen hinaus zu dir kommen will und dass auch du niemals in böser Absicht über diesen Steinhaufen oder über dieses Denkmal hinaus zu mir kommen sollst. Der Gott Abrahams und der Gott Nahors sei Richter zwischen uns, der Gott ihres Vaters. Jakob aber schwor bei dem, den sein Vater Isaak fürchtete. Und Jakob brachte ein Opfer dar auf dem Berg und lud seine Brüder ein zu essen. Und sie aßen und übernachteten auf dem Berg. Kapitel 32. Und Laban stand am Morgen früh auf, küsste seine Enkel und seine Töchter und segnete sie. Dann ging er und kehrte wieder an seinen Ort zurück. Jakob aber ging seines Weges. Da begegneten ihm Engel Gottes. Und als er sie sah, sprach Jakob: Das ist das Heerlager Gottes. Und er gab jenem Ort den Namen Mahanaim. Und Jakob sandte Boten vor sich her zu seinem Bruder Esau ins Land Seir, in das Gebiet von Edom. Diesen gebot er und sprach: So sollt ihr zu meinem Herrn Esau sagen, so spricht dein Knecht Jakob: Ich bin bei Laban in der Fremde gewesen und habe mich bisher bei ihm aufgehalten, und ich habe Rinder, Esel und Schafe, Knechte und Mägde erworben, und ich sende nun Boten, um es meinem Herrn zu berichten, damit ich Gnade finde vor deinen Augen. Und die Boten kehrten wieder zu Jakob zurück und berichteten ihm: Wir sind zu deinem Bruder Esau gekommen, und er zieht dir auch schon entgegen und 400 Mann mit ihm. Da fürchtete sich Jakob sehr, und es wurde ihm Angst. Und er teilte das Volk, das bei ihm war, und die Schafe, Rinder und Kamele in zwei Lager. Denn er sprach: Wenn Esau das eine Lager überfällt und es schlägt, so kann doch das übrig gebliebene Lager entkommen. Und Jakob sprach: Du Gott meines Vaters Abraham und Gott meines Vaters Isaak, Herr, der du zu mir gesagt hast: Kehre wieder in dein Land und zu deiner Verwandtschaft zurück, ich will dir wohltun. Ich bin zu gering für alle Gnade und Treue, die du an deinem Knecht bewiesen hast. Denn ich hatte nur einen Stab, als ich über diesen Jordan ging, und nun bin ich zu zwei Heerlagern geworden. Errette mich doch aus der Hand meines Bruders, aus der Hand Esaus, denn ich fürchte ihn. Er könnte kommen und mich erschlagen, die Mutter samt den Kindern. Du aber hast gesagt: Ich will dir gewisslich wohltun und deinen Samen machen wie den Sand am Meer, der vor Menge nicht zu zählen ist. Und er brachte die Nacht dort zu und nahm von dem, was er erworben hatte als Geschenk für seinen Bruder Esau, 200 Ziegen, 20 Böcke, 200 Mutterschafe, 20 Widder, sowie 30 säugende Kamele mit ihren Füllen, 40 Kühe und 10 Stiere, 20 Eselinnen und 10 Eselshengste. Und er gab sie in die Hand seiner Knechte, jede Herde besonders, und sprach zu seinen Knechten: Geht vor mir hinüber und lasst Raum zwischen den einzelnen Herden. Und er befahl dem Ersten und sprach: Wenn mein Bruder Esau dir begegnet und dich fragt, wem gehörst du und wo willst du hin, und wem gehört das, was du vor dir hertreibst, so sollst du antworten: Deinem Knecht Jakob. Es ist ein Geschenk, das er seinem Herrn Esau sendet, und siehe, er kommt selbst hinter uns her. Ebenso befahl er auch dem Zweiten und dem Dritten und allen, die hinter den Herden hergingen, und sprach: So sollt ihr mit Esau reden, wenn ihr ihn antrifft. Und ihr sollt sagen: Siehe, dein Knecht Jakob kommt auch hinter uns her. Denn er dachte: Ich will sein Angesicht günstig stimmen mit dem Geschenk, das vor mir hergeht. Danach will ich sein Angesicht sehen. Vielleicht wird er mich gnädig ansehen. Und das Geschenk zog vor ihm hinüber, er aber blieb in jener Nacht im Lager. Er stand aber noch in derselben Nacht auf und nahm seine beiden Frauen und seine beiden Mägde samt seinen 11 Kindern und überschritt mit ihnen die Furt Jabbok. Und er nahm sie und führte sie über den Fluss und ließ alles, was er hatte, hinübergehen. Jakob aber blieb allein zurück. Da rang ein Mann mit ihm, bis die Morgenröte anbrach. Und als dieser sah, dass er ihn nicht bezwingen konnte, da rührte er sein Hüftgelenk an, so dass Jakobs Hüftgelenk verrenkt wurde beim Ringen mit ihm. Und der Mann sprach: »Lass mich gehen, denn die Morgenröte bricht an.« Jakob aber sprach: »Ich lasse dich nicht, es sei denn, du segnest mich.« Da fragte er ihn: »Was ist dein Name?« Er antwortete: »Jakob.« Da sprach er: »Dein Name soll nicht mehr Jakob sein, sondern Israel, denn du hast mit Gott und Menschen gekämpft und hast gewonnen.« Jakob aber bat und sprach: »Lass mich doch deinen Namen wissen.« Er aber antwortete: »Warum fragst du nach meinem Namen?« Und er segnete ihn dort. Jakob aber nannte den Ort Pniel, denn er sprach: »Ich habe Gott von Angesicht zu Angesicht gesehen, und meine Seele ist gerettet worden.« Und die Sonne ging ihm auf, als er an Pniel vorüberzog, und er hinkte wegen seiner Hüfte. Darum essen die Kinder Israels bis zum heutigen Tag die Sehne nicht, die über das Hüftgelenk läuft, weil er Jakobs Hüftgelenk, die Hüftsehne, angerührt hat. Kapitel 33. Und Jakob erhob seine Augen und schaute, und siehe, Esau kam heran und 400 Mann mit ihm. Da verteilte er die Kinder auf Lea und auf Rahel und auf die beiden Mägde, und er stellte die Mägde mit ihren Kindern voran und Lea mit ihren Kindern danach und Rahel mit Josef zuletzt. Er selbst aber ging ihnen voraus und verneigte sich 7-mal zur Erde, bis er nahe zu seinem Bruder kam. Da lief ihm Esau entgegen, umarmte ihn, fiel ihm um den Hals und küsste ihn, und sie weinten. Als aber Esau seine Augen erhob, sah er die Frauen und die Kinder und sprach: »Gehören diese dir?« Er antwortete: »Es sind die Kinder, mit denen Gott deinen Knecht begnadigt hat.« Da traten die Mägde herzu samt ihren Kindern und verneigten sich. Auch Lea kam herbei mit ihren Kindern, und sie verneigten sich. Danach kam Josef mit Rahel herbei, und auch sie verneigten sich. Und er fragte: »Was willst du denn mit jenem ganzen Heer, dem ich begegnet bin?« Jakob antwortete: »Ich wollte Gnade finden in den Augen meines Herrn.« Esau antwortete: »Ich habe genug, mein Bruder, behalte, was du hast.« Jakob antwortete: »O nein! Habe ich Gnade vor deinen Augen gefunden, so nimm doch das Geschenk an von meiner Hand, denn deshalb habe ich dein Angesicht gesehen, als sähe ich Gottes Angesicht, und du warst so freundlich gegen mich. Nimm doch den Segen, der dir überbracht worden ist, von mir an, denn Gott hat mich begnadigt, und ich bin mit allem versehen.« So drang er in ihn, dass er es annehmen sollte. Und Esau sprach: »Lass uns aufbrechen und gehen, ich will neben dir herziehen.« Er aber antwortete: »Mein Herr weiß, dass die Kinder noch zart sind, dazu habe ich säugende Schafe und Kühe bei mir. Wenn sie einen einzigen Tag übertrieben würden, so würde mir die ganze Herde sterben. Mein Herr möge doch seinem Knecht vorausgehen, ich aber will gemächlich hinten nachziehen, wie eben das Vieh vor mir her und die Kinder gehen können, bis ich zu meinem Herrn nach Seir komme.« Da sprach Esau: »So will ich doch einige von meinen Leuten bei dir lassen.« Aber er sprach: »Wozu das? Wenn ich nur Gnade finde vor den Augen meines Herrn.« So kehrte Esau am gleichen Tag wieder nach Seir zurück. Jakob aber brach auf nach Sukkot und baute sich dort ein Haus und errichtete für seine Herden Hütten, daher wurde der Ort Sukkot genannt. Und Jakob kam wohlbehalten bis zu der Stadt Sichem, die im Land Kanaan liegt, nachdem er aus Paddan Aram gekommen war, und er lagerte sich der Stadt gegenüber. Und er kaufte das Grundstück, auf dem er sein Zelt aufgeschlagen hatte, von der Hand der Söhne Hemors, des Vaters Sichems, für 100 Kesita, und er errichtete dort einen Altar, den nannte er Gott, der Gott Israels. Kapitel 34. Dina aber, Leas Tochter, die sie dem Jakob geboren hatte, ging aus, um die Töchter des Landes zu sehen. Als nun Sichem, der Sohn des hevitischen Landesfürsten Hemor, sie sah, nahm er sie und legte sich zu ihr und tat ihr Gewalt an. Und seine Seele hing an Dina, der Tochter Jakobs, und er gewann das Mädchen lieb und redete ihr zu. Und Sichem sprach zu seinem Vater Hemor, »Nimm mir dieses Mädchen zur Frau.« Jakob aber hatte vernommen, dass man seine Tochter Dina entehrt hatte, weil aber seine Söhne beim Vieh auf dem Feld waren, schwieg er, bis sie kamen. Und Hemor, der Vater Sichems, kam zu Jakob, um mit ihm zu reden. Als aber die Söhne Jakobs dies hörten, kamen sie vom Feld, und die Männer waren schwer beleidigt und sehr entrüstet, dass man eine solche Schandtat an Israel begangen und bei Jakobs Tochter gelegen hatte, denn dies durfte man nicht tun. Hemor aber redete mit ihnen und sprach, »Mein Sohn Sichem hängt an eurer Tochter, gebt sie ihm doch zur Frau. Verschwägert euch mit uns, gebt uns eure Töchter und nehmt ihr unsere Töchter. Bleibt bei uns, das Land soll euch offen stehen, siedelt euch an, treibt Handel darin und erwerbt Grundbesitz.« Und Sichem sprach zu ihrem Vater und zu ihren Brüdern, »Lasst mich Gnade finden vor euren Augen, was ihr von mir fordert, das will ich geben. Ihr könnt von mir noch so viel Heiratsgaben und Geschenke verlangen, ich will es geben, sobald ihr es fordert, gebt mir nur das Mädchen zur Frau.« Da antworteten die Söhne Jakobs dem Sichem und seinem Vater Hemor in trügerischer Weise, weil er ihre Schwester Dina entehrt hatte, und sie sprachen zu ihnen, »Wir können das nicht tun, dass wir unsere Schwester einem unbeschnittenen Mann geben, denn das wäre eine Schande für uns. Nur unter einer Bedingung können wir eurem Wunsch entsprechen, dass ihr nämlich werdet wie wir, indem ihr alles, was männlich ist, beschneiden lasst. Dann wollen wir euch unsere Töchter geben und uns eure Töchter nehmen und mit euch zusammenwohnen und zu einem Volk werden. Wollt ihr aber nicht auf uns hören, dass ihr euch beschneiden lasst, so nehmen wir unsere Tochter und gehen.« Ihre Rede gefiel Hemor und seinem Sohn Sichem gut, und der junge Mann zögerte nicht, dies zu tun, denn ihm gefiel die Tochter Jakobs, und er war der angesehenste vom Haus seines Vaters. Als nun Hemor und sein Sohn Sichem zum Tor ihrer Stadt kamen, redeten sie mit den Bürgern ihrer Stadt und sprachen, »Diese Leute meinen es gut mit uns, sie sollen im Land wohnen und darin Handel treiben. Hat doch das Land Raum genug für sie. Wir wollen uns ihre Töchter zu Frauen nehmen und ihnen unsere Töchter geben. Nur das verlangen sie von uns, wenn sie unter uns wohnen und sich mit uns zu einem Volk verschmelzen sollen, dass wir alles, was unter uns männlich ist, beschneiden, gleich wie auch sie beschnitten sind. Ihre Herde und ihre Habe und all ihr Vieh werden dann uns gehören. Lasst uns nur ihrem Wunsch entsprechen, damit sie bei uns bleiben.« Da hörten alle auf Hemor und seinen Sohn Sichem, die im Tor seiner Stadt aus- und eingingen, und alles, was männlich war, wurde beschnitten, alle, die im Tor seiner Stadt aus- und eingingen. Es geschah aber am dritten Tag, als sie wundkrank waren, da nahmen die beiden Söhne Jakobs, Simeon und Levi, Dinas Brüder, jeder sein Schwert und drangen überraschend in die Stadt ein und brachten alles Männliche um. Auch Hemor und dessen Sohn Sichem töteten sie mit der Schärfe des Schwertes, und sie holten Diener aus dem Haus Sichems und gingen davon. Die Söhne Jakobs aber kamen über die Erschlagenen und plünderten die Stadt, weil man ihre Schwester entehrt hatte. Ihre Schafe, Rinder und Esel nahmen sie samt allem, was in der Stadt und auf dem Feld war, dazu ihre ganze Habe. Alle ihre Kinder und Frauen nahmen sie gefangen und raubten alles, was in den Häusern war. Jakob aber sprach zu Simeon und Levi, »Ihr bringt mich ins Unglück dadurch, dass ihr mich verhasst macht bei den Einwohnern des Landes, bei den Kanaanitern und Pheresitern, da ich doch nur wenig Leute habe. Sie aber werden sich gegen mich sammeln und mich schlagen, und ich werde ausgerottet werden samt meinem Haus.« Sie aber antworteten, »Soll man denn unsere Schwester wie eine Hure behandeln?«
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1: Liebe Hörerinnen und Hörer, wir heißen Sie herzlich willkommen zu unserer Reihe Missionswerk Mitternachtsruf für Sie gelesen. Das Buch Das Geheimnis der Entrückung von Arno Fröse ist ein intensives Bibelstudium, das zur Verdeutlichung des prophetischen Wortes konzipiert worden ist. Dieses Buch setzt sich ausführlich mit einem für die Gemeinde noch nie dagewesenen Ereignis auseinander, mit der Entrückung. Gründlich untersucht Arno Fröse die biblischen Befunde, die dieses Thema betreffen, und zeigt auf, warum die Beschäftigung mit der Entrückung für uns heute wichtig ist. Es ist die unausweichliche Lehre von der Wiederkunft Jesu Christi, die uns gebietet, das Geheimnis der Entrückung zu erforschen. Hören Sie heute aus dem Buch Das Geheimnis der Entrückung von Arno Fröse die 28. Folge und damit das 14. Kapitel. Wir wünschen Ihnen beim Hören dieser Sendung Gottes reichen Segen. Es liest für Sie Andreas Klinner.
2: Kapitel 14. Prophetische Bilder für die Entrückung. In 1. Petrus Kapitel 2, Vers 5 macht der Apostel Petrus eine wichtige Aussage. Wir lesen dort: So lasst auch ihr euch nun als lebendige Steine aufbauen, als ein geistliches Haus, als ein heiliges Priestertum, um geistliche Opfer darzubringen, die Gott wohlgefällig sind, durch Jesus Christus. Petrus bezeichnet die Gläubigen als lebendige Steine, die zum Bau eines geistlichen Hauses verwendet werden. Zum Hausbau braucht man Steine, Ziegel, Holz, Stahl und Beton. All diese Materialien zusammen ergeben ein Haus, das anschließend bewohnt werden kann. Irgendwann kommt dann der Tag, an dem der letzte Stein in die Mauern des Hauses eingesetzt wird und es fertig ist. Was passiert dann? Der Besitzer kommt und zieht in sein Haus ein. Salomos Tempel von Ungläubigen gebaut. Wir haben bereits den salomonischen Tempel als Bild für den geistlichen Tempel benutzt, aber wir sollten noch einen zweiten Blick auf den Bau des Tempels werfen. Im Gegensatz zur Stiftshütte in der Wüste, die die Israeliten gebaut hatten, wurde der herrliche Tempel auf dem Berg Moria in Jerusalem von Ungläubigen vorgefertigt. In 2. Chroniker 2, die Verse 17 und 18, wird uns von diesem Projekt berichtet. Und Salomo zählte alle Fremdlinge im Land Israel, nachdem schon sein Vater David eine Zählung durchgeführt hatte, und es wurden 153.600 gefunden. Von diesen machte er 70.000 zu Lastträgern und 80.000 zu Steinhauern im Bergland und 3.600 zu Aufsehern, die das Volk zur Arbeit anzuhalten hatten. Das Wunder dieses vorgefertigten Tempels erstaunt mich nach wie vor, da es ein vollkommenes Meisterwerk war. Moderne Maschinen stellen heute alle möglichen Dinge her, die die Leute nur noch zusammensetzen müssen. Die meisten von uns besitzen Möbel wie Regale oder Schränke, die zusammengebaut werden mussten. Aufgeregt haben wir sie nach Hause gebracht, aus dem Karton genommen, ausgepackt und uns die Einzelteile angeschaut. Nach aufmerksamem Lesen der Anleitung haben wir die Teile montiert. Doch oft waren wir enttäuscht, weil sie nicht richtig zusammenpassten. Vielleicht mussten wir ein zusätzliches Loch bohren oder ein vorhandenes vergrößern. Wenn Sie diese Erfahrung gemacht haben, sind Sie nicht allein. So etwas passiert jeden Tag. Als ich noch im Bauwesen tätig war, sind mir viele Bauelemente untergekommen, die angepasst werden mussten. Manchmal mussten wir den Beton aufbrechen, um Leitungen oder Kabel darunter zu verlegen. Wände mussten entfernt werden, weil sie nicht am richtigen Platz waren oder vorgefertigte Türen nicht passten. Wenn wir uns jedoch den Zusammenbau des Tempels in Jerusalem ansehen, stellen wir fest, dass alles perfekt war. Wir lesen in 1. Könige 6, Vers 7: Und als das Haus erbaut wurde, da wurde es aus Steinen gebaut, die fertig behauen aus dem Bruch kamen, so dass man weder Hammer noch Meißel noch sonst ein eisernes Werkzeug im Haus hörte, während es erbaut wurde. Im Grunde genommen können wir sagen, dass der aus

Das lesen wir im 5. und 6. Kapitel von 2. Chronik. Salomo sprach ein umfassendes und detailliertes Gebet und in Kapitel 7 folgte Gottes Antwort. Wir lesen dort in den Versen 1 bis 3. Als nun Salomo sein Gebet vollendet hatte, da fiel Feuer vom Himmel und verzehrte das Brandopfer und die Schlachtopfer. Und die Herrlichkeit des Herrn erfüllte das Haus, so dass die Priester nicht in das Haus des Herrn hineingehen konnten, weil die Herrlichkeit des Herrn das Haus des Herrn erfüllte. Als aber alle Kinder Israels das Feuer herabfallen sahen und die Herrlichkeit des Herrn über dem Haus, da fielen sie auf ihre Knie mit dem Angesicht zur Erde auf das Pflaster und beteten an und dankten dem Herrn, dass er gütig ist und seine Gnade ewiglich währt. Gott nahm sein Haus in Besitz. Selbst der Dienst der Priester wurde unbedeutend. Die Heiligkeit des Herrn hatte den Tempel erfüllt. Die Gemeinde und die Welt sehen sich ähnlich. Das ist ein wunderbares Bild von der Gemeinde Jesu Christi. Im Augenblick sind wir unbedeutende Steine und nichts weist auf die Herrlichkeit Gottes hin, die schon in uns wohnt. Auf einem Flughafen, in einem Einkaufszentrum oder einer großen Stadt gehen Tausende von Menschen vorbei, die äußerlich alle nicht als Christen erkennbar sind. Das liegt daran, dass wir alle noch in unserem alten Körper sind. Aber in diesem alten Körper befinden sich die perfekten Steine, die vollkommen in den neuen, herrlichen, geistlichen Tempel passen werden. Aber noch ist dies vor unseren natürlichen Augen verborgen. Lautlos und ohne großes Aufsehen baut der Herr seine Gemeinde, ohne dabei auf die Organisationsstruktur der örtlichen Gemeinde oder auf christliche Dienste angewiesen zu sein. Täglich fügt er ihr erlöste Menschen hinzu. Wenn der letzte Stein zum Tempel hinzukommt, wird Feuer vom Himmel herabfallen. Das heißt, Jesus wird in den Wolken des Himmels erscheinen und unser alter, natürlicher Körper wird in Sekundenbruchteilen verwandelt werden. In einem Augenblick wird er plötzlich dem Herrlichkeitsleib Christi gleichgestaltet werden. Dann erkennen wir die vollkommene, herrliche und geistliche Wohnstadt Gottes. Prophetische Voraussetzungen für die Entrückung. Während mit der Entrückung direkt keine Zeichen verbunden sind, wissen wir doch, dass die Wiedererstehung des Staates Israel ein sichtbares Zeichen für eine nahe bevorstehende Entrückung ist. Heute ist Israel noch blind und bleibt ein Feind des Evangeliums um unseretwillen. Aber wir wissen, dass Gott jede Verheißung, die er seinem Volk gegeben hat, erfüllen wird. In naher Zukunft werden sie ihn erkennen, den sie durchbohrt haben. An der Tatsache, dass diese Zeit mit jedem Tag näher kommt und mindestens 7 Jahre zwischen der Entrückung der Gemeinde und dem Heil Israels liegen müssen, erkennen wir, dass die Zeit langsam abläuft. Sind sie bereit? Ein anderes Evangelium gleich eine andere Gemeinde. Das große Anliegen des Apostel Paulus war der Aufbau des Leibes Christi. Lesen Sie, was er geschrieben hat in 2. Korinther 11, Vers 2. Denn ich eifere um euch mit göttlichem Eifer, denn ich habe euch einem Mann verlobt, um euch als eine keusche Jungfrau Christus zuzuführen. Seine Sorge war berechtigt, denn viele predigten einen anderen Christus. So lesen wir 2 Verse weiter in Vers 4. Denn wenn der, welcher zu euch kommt, einen anderen Jesus verkündigt, den wir nicht verkündigt haben, oder wenn ihr einen anderen Geist empfangt, den ihr nicht empfangt habt, oder ein anderes Evangelium, das ihr nicht angenommen habt. Eine falsche Lehre führt zu einem falschen Evangelium, einem falschen Jesus, falschen Aposteln, einem falschen Engel des Lichts und falschen Dienern der Gerechtigkeit. Lesen Sie diese wichtige Aussage in 2. Korinther 11, die Verse 13 bis 15. Denn solche sind falsche Apostel, betrügerische Arbeiter, die sich als Apostel des Christus verkleiden. Und das ist nicht verwunderlich, denn der Satan selbst verkleidet sich als ein Engel des Lichts. Es ist also nichts Besonderes, wenn auch seine Diener sich verkleiden als Diener der Gerechtigkeit. Aber ihr Ende wird ihren Werken entsprechend sein. Hier werden wir davor gewarnt, dass der Teufel mit seinen listigen Mitteln die Gemeinde Jesu Christi imitiert. Was beabsichtigt er? Er will, dass die Menschen zwischen Fälschung und Original nicht mehr unterscheiden können. Jesus baut seine Gemeinde auf der

Grundlage von Erwählung und Absonderung. Nur echte Gläubige gehören dazu. Der Teufel baut seine weltweite Gemeinde durch Integration. In seiner Religion werden alle eins. Wann wird die Gemeinde vollständig sein? Die Tatsache, dass der Herr einen Bau als Beispiel für die Gemeinde benutzte, hilft uns zu verstehen, dass das Fundament vor fast 2000 Jahren vollständig gelegt wurde. Seitdem wird an dem Bau gearbeitet, und es ist meine persönliche Überzeugung, dass er nahezu fertig ist. Ich glaube, das Haus hat bereits ein Dach, die Maler sind im Innern und die Möbel werden geliefert. Deshalb ist der Versuch, eine Gemeinde nach dem Abbild der ursprünglichen in Jerusalem aufzubauen, zum Scheitern verurteilt. Die treibende Kraft hinter solchen Ideen ist der große Nachahmer. Der Teufel baut eine andere, eine falsche Gemeinde. Wir haben uns schon angesehen, wie der alttestamentliche Tempel Salomos gebaut wurde. Er war vollkommen. Die Gemeinde Jesu Christi ist vollkommen. Wir dürfen uns nicht von der Imitation einfangen lassen, die heute angeboten wird. So wie die Herrlichkeit Gottes den Tempel erfüllte, will Gott die Gemeinde mit seiner herrlichen Gegenwart erfüllen. Das kann jedoch nicht geschehen, solange wir unsere alte Natur aus Fleisch und Blut haben. Daher ist die Entrückung, bei der wir unseren neuen Körper empfangen werden, unumgänglich. Die Gemeinde stellt zugleich die Braut Christi als auch die vollkommene Wohnstätte Gottes im Geist dar. Substitutionstheologie. Wir müssen noch einmal den Unterschied zwischen der Gemeinde und Israel hervorheben. In der Aprilausgabe 1995 von Prayer Trip Perspectives, die Sicht der prätribulationistischen Entrückung, zitierte Thomas Ice den folgenden Auszug aus Arnold Fruchtenbaums Fragen zum Dispensationalismus. 6 Gründe unterstützen die Vorstellung, dass sich die Gemeinde als eigenständiges Werk im Haushalt Gottes von seinem Volk Israel unterscheidet. Erstens, der erste Beweis ist die Tatsache, dass die Gemeinde zu Pfingsten geboren wurde, während Israel bereits viele Jahrhunderte existierte. Das wird gestützt durch den Gebrauch des Futur, der Zukunft, in Matthäus 16, Vers 18, was zeigt, dass es die Gemeinde in der Geschichte zuvor nicht gab. Da die zu Pfingsten geborene Gemeinde der Leib Christi genannt wird, Kolosser 1, 18, und man durch denselben Geist hineingetauft wird, 1. Korinther 12, Vers 13, sind Gläubige aus den Juden und aus den Nationen in der Gemeinde miteinander verbunden. Es ist offensichtlich, dass die Gemeinde am Pfingsttag begann, da Apostelgeschichte 1, Vers 5 die Taufe mit dem Heiligen Geist als zukünftig ansieht, während Apostelgeschichte 10 sie mit der Vergangenheit in Verbindung bringt, insbesondere mit Pfingsten. Zweitens, der zweite Beweis ist, dass bestimmte Ereignisse im Dienst des Messias entscheidend für die Gründung der Gemeinde waren. Die Gemeinde wurde erst ins Leben gerufen, nachdem gewisse Ereignisse stattgefunden hatten. Eingeschlossen sind die Auferstehung und Himmelfahrt Jesu, dem Haupt der Gemeinde. Epheser 1, die Verse 20 bis 23. Die Gemeinde, die aus den Gläubigen als dem Leib und Christus als dem Haupt besteht, existierte erst, nachdem Christus in den Himmel aufgefahren und ihr Haupt geworden war. Und sie konnte erst zu einer funktionierenden Einheit werden, als der Heilige Geist die notwendigen geistlichen Gaben schenkte. Vergleichen Sie dazu Epheser 4, die Verse 7 bis 11. Drittens, der dritte Beweis ist der geheimnisvolle Charakter der Gemeinde. In der Bibel ist ein Geheimnis eine verborgene Wahrheit, die im Neuen Testament geoffenbart wird. Epheser 3, die Verse 3 bis 5 und Vers 9, Kolosser 1, die Verse 26 und 27. Fruchtenbaum nennt 4 bestimmte Merkmale der Gemeinde, die als ein Geheimnis beschrieben werden. A. Das Konzept, dass jüdische und nichtjüdische Gläubige in einem Leib vereint sind, wird in Epheser 3, die Verse 1 bis 12, als Geheimnis erklärt. B. Die Lehre, dass Christus in jedem Gläubigen wohnt, wird in Kolosser 1, die Verse 24 bis 27, ein Geheimnis genannt. C. Dass die Gemeinde die Braut Christi ist, wird in Epheser 5, die Verse 22 bis 32, als Geheimnis bezeichnet. D. Die Entrückung wird in 1. Korinther 15, die Verse 50 bis 58, ein Geheimnis genannt.
Diese vier Geheimnisse beschreiben Merkmale, die die Gemeinde von Israel unterscheidet. Viertens. Der vierte Beweis, dass sich die Gemeinde von Israel unterscheidet, ist die einmalige Beziehung zwischen jüdischen und nichtjüdischen Gläubigen, die in Epheser 2, Vers 15 ein neuer Mensch genannt werden. In der gegenwärtigen Zeit der Gemeinde errettet Gott einen Überrest aus den zwei gerade genannten Gruppen, Gläubige aus Israel und aus den Nationen, und verbindet sie zu einer dritten und neuen Gruppe, der Gemeinde. Diese Einheit von Juden und Nichtjuden zu einem neuen Menschen beschränkt sich nur auf die Zeit der Gemeinde, von Pfingsten bis zur Entrückung. Danach wird Gott Israel wiederherstellen und sein Schicksal zu Ende führen. Apostelgeschichte 15, die Verse 14 bis 18. 1. Korinther 10, Vers 32 spiegelt eben diese Teilung wider, wo es heißt: Gebt weder den Juden noch den Griechen noch der Gemeinde Gottes einen Anstoß. Fünftens. Der fünfte Beweis für den Unterschied zwischen Israel und der Gemeinde findet sich in Galater 6, Vers 16. Es scheint logisch, dass Israel Gottes, Galater 6, Vers 16, als die gläubigen Juden anzusehen, im Gegensatz zu den ungläubigen Juden, die in 1. Korinther 10, Vers 18 Israel nach dem Fleisch genannt werden. Diese Stelle unterstützt nicht die Befürworter der Substitutionstheologie, die behaupten, dass Israel von der Gemeinde ersetzt wurde. Vielmehr lehrt die Bibel, dass ein Überrest Israels zusammen mit auserwählten Nichtjuden in diesem Zeitalter eine ganz neue Einheit bildet, die das Neue Testament Gemeinde nennt. Epheser 2. Da nichtjüdische Gläubige als Abrahams Same bezeichnet werden in Galater 3, Vers 29, lehrt die Substitutionstheologie, dass man genauso gut sagen könnte, dass sie Israel sind. Das ist eindeutig nicht der Fall. Paulus Beschreibung von Gläubigen aus den Nationen in Galater 3, Vers 29 bedeutet einfach, dass sie an den geistlichen Segnungen teilhaben, die durch Israel kommen. Römer 15, Vers 27 sowie 1. Korinther 9, Vers 11 und Vers 14. Der geistliche Same hat Teil an den jüdischen geistlichen Segnungen, aber nicht an den physischen, materiellen oder nationalen Verheißungen. Deshalb bleiben Israels nationale Verheißungen unberührt und warten auf eine zukünftige Erfüllung. Sechstens. In der Apostelgeschichte existieren sowohl Israel als auch die Gemeinde gleichzeitig. Der Begriff Israel wird 20 Mal verwendet und Ekklesia, Gemeinde, 19 Mal. Trotzdem werden diese beiden Gruppen immer voneinander unterschieden. Somit verfügen die Befürworter der Substitutionstheologie über keine biblische Grundlage für ihre Behauptung, dass Israel und die Gemeinde eins geworden sind oder dass die Gemeinde Israel ersetzt hat als Quelle der Segnungen Gottes und die Juden für immer verflucht sind, weil sie Christus abgelehnt haben. Die Bedeutung der Unterscheidung. Wenn Israel und die Gemeinde nicht auseinandergehalten werden, gibt es keine Grundlage für eine Zukunft Israels oder der Gemeinde als ein neues und einzigartiges Volk Gottes. Wenn man Israel und die Gemeinde zu einer einzigen Gruppe verschmelzt, werden die alttestamentlichen Verheißungen für Israel niemals erfüllt werden. Die Substitutionstheologie sieht diese Verheißungen normalerweise durch die Gemeinde als geistlich erfüllt an. Vermischt man das Schicksal Israels mit dem der Gemeinde, was die Bibel getrennt voneinander betrachtet, ist es auch nicht mehr notwendig, dass Gott sein auserwähltes irdisches Volk wiederherstellt, um seine Verheißung, sie eines Tages zum Haupt und nicht zum Schwanz zu machen, wörtlich zu erfüllen. So lesen wir in 5. Mose 28, Vers 13: Und der Herr wird dich zum Haupt setzen und nicht zum Schwanz. Und es wird mit dir immer nur aufwärts gehen und nicht abwärts, wenn du den Geboten des Herrn deines Gottes gehorchst, die ich dir heute gebiete, dass du sie bewahrst und tust. Je mehr der Gläubige die unterschiedlichen Pläne für Israel und für die Gemeinde versteht, werden ihm auch die beiden verschiedenen Berufungen bewusst. Die Unterscheidung zwischen Israel und der Gemeinde, wie sie die Bibel lehrt, liefert die Grundlage für die Annahme, dass die Entrückung vor der Drangsalzzeit stattfindet.
Wer diese beiden Gruppen miteinander vermischt oder Israel durch die Gemeinde ersetzt, kann die biblischen Argumente für diese Position logisch nicht nachvollziehen. Vor Grundlegung der Welt. Als unser Herr Jesus Christus am Kreuz von Golgatha sagte, es ist vollbracht, bestätigte er damit eine Tatsache, die in der Ewigkeit geplant war und für alle Ewigkeit Bestand hat. Aber es musste in der Fülle der Zeiten ausgeführt werden. Jesus existierte vor Grundlegung der Welt, da er ewig ist. In Johannes 17, Vers 24 lesen wir, denn du, der Vater, hast mich geliebt vor Grundlegung der Welt. Und Epheser 1, Vers 4 macht folgende Aussage, er hat uns in ihm auserwählt vor Grundlegung der Welt. Und Petrus bestätigt in 1. Petrus 1, Vers 20, er war zuvor ersehen vor Grundlegung der Welt, aber wurde offenbar gemacht in den letzten Zeiten um euretwillen. Jesus kam in der Fülle der Zeit und bewies mit großer Macht und Zeichen und Wundern seine Stellung als Messias. Er besiegte den Teufel am Kreuz von Golgatha, starb, wurde begraben, stand am dritten Tag auf und fuhr in den Himmel hinauf. Er wurde entrückt. Durch seine Entrückung wurde er zum Erstling aus den Toten. Sieg über den Tod. Obwohl der Sieg über den Tod bereits errungen wurde, ist er im Hinblick auf den Körper noch keine erkennbare Realität. Jeden Tag sterben zahllose Gläubige im Herrn Jesus Christus, werden begraben und erfüllen so die Schrift aus 2. Korinther 5, Vers 8, wir wünschen, aus dem Leib auszuwandern und daheim zu sein bei dem Herrn. Doch der endgültige Sieg über den letzten Feind, den Tod, ist sichtbar noch nicht erfüllt, weshalb die Entrückung absolut notwendig ist. In 1. Korinther 15, die Verse 25 und 26 lesen wir, denn er muss herrschen, bis er alle Feinde unter seine Füße gelegt hat. Als letzter Feind wird der Tod beseitigt. Um dieses Problem zu lösen, beginnt der Apostel Paulus Vers 51 mit folgenden Worten. Siehe, ich sage euch ein Geheimnis. Wir werden zwar nicht alle entschlafen, wir werden aber alle verwandelt werden, plötzlich, in einem Augenblick, zur Zeit der letzten Posaune. Denn die Posaune wird erschallen und die Toten werden auferweckt werden unverweslich und wir werden verwandelt werden. Denn dieses Verwesliche muss Unverweslichkeit anziehen und dieses Sterbliche muss Unsterblichkeit anziehen. Die Verse 51 bis 53. Das Geheimnis wird an uns geoffenbart. Wir werden verwandelt. Unser sterblicher Körper wird in einen unsterblichen Herrlichkeitsleib verwandelt. Vers 54 erklärt, warum das nötig ist. Wenn aber dieses Verwesliche Unverweslichkeit anziehen und dieses Sterbliche Unsterblichkeit anziehen wird, dann wird das Wort erfüllt werden, das geschrieben steht, der Tod ist verschlungen in Sieg. Für die Gemeinde wird der Tod erst bei der Entrückung endgültig besiegt sein. Triumphierend ruft der nächste Vers aus, Tod, wo ist dein Stachel? Totenreich, wo ist dein Sieg? Angesichts der noch ausstehenden wunderbaren Erfüllung ermahnt der Apostel Paulus die Gläubigen in Vers 58, darum, meine geliebten Brüder, seid fest, unerschütterlich, nehmt immer zu in dem Werk des Herrn, weil ihr wisst, dass eure Arbeit nicht vergeblich ist im Herrn.

0: Liebe Zuhörer, wir hoffen, dass Sie durch diese Sendung reich gesegnet wurden. Aus dem Buch Das Geheimnis der Entrückung von Arno Fröse hörten Sie soeben die 28. Folge und damit das 14. Kapitel. 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

Zur heutigen Sendung des Missionswerkes Mitternachtsruf heißen wir Sie, liebe Zuhörer, ganz herzlich willkommen. In der Predigtreihe über die prophetischen Wunder im Johannesevangelium spricht Norbert Litt jetzt über den fünften Teil. Vorher hören Sie die Schriftlesung aus Johannes Kapitel 6, die Verse 5 bis 15. Der Herr segne Sie tief und reich beim Hören dieser Sendung. 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

0: Heute Morgen ist Norbert Lied unter uns und er macht Fortsetzung mit dem Thema die prophetischen Wunder im Johannesevangelium Teil 5. Ich möchte Ihnen vorab schon die Schriftlesung weitergeben, Sie dürfen gerne sitzen bleiben. Ich lese aus dem Johannesevangelium Kapitel 6, Vers 5 bis 15. Da nun Jesus die Augen erhob und sah, dass eine große Volksmenge zu ihm kam, sprach er zu Philippus: Wo kaufen wir Brot, damit diese essen können? Das sagte er aber, um ihn auf die Probe zu stellen, denn er selbst wusste wohl, was er tun wollte. Philippus antwortete ihm: Für 200 Denare Brot reicht nicht aus für sie, dass jeder von ihnen auch nur ein wenig bekommt. Da sprach einer von seinen Jüngern, Andreas, der Bruder Simon Petrus, zu ihm: Es ist ein Knabe hier, der hat 5 Gerstenbrote und 2 Fische. Doch was ist das für so viele? Jesus aber sprach: Lasst die Leute sich setzen. Es war nämlich viel Gras an dem Ort. Da setzten sich die Männer, es waren etwa 5000. Und Jesus nahm die Brote, sagte Dank und teilte sie den Jüngern aus, die Jünger aber denen, die sich gesetzt hatten, ebenso auch von den Fischen, so viel sie wollten. Und als sie gesättigt waren, sprach er zu seinen Jüngern: Sammelt die übrig gebliebenen Brocken, damit nichts verdirbt. Da sammelten sie und füllten 12 Körbe mit Brocken von den Gerstenbroten, die denen übrig geblieben waren, welche gegessen hatten. Als nun die Leute das Zeichen sahen, das Jesus getan hatte, sprachen sie: Das ist wahrhaftig der Prophet, der in die Welt kommen soll. Da nun Jesus erkannte, dass sie kommen würden, um ihn mit Gewalt zum König zu machen, zog er sich wiederum zurück auf den Berg, er allein.
1: Ich möchte gerne diese Speisung der 5000 betrachten, zunächst einmal so aus dem prophetischen Blickwinkel, sagen wir mal, im Kontext der Bibel und dann auch natürlich aus dem persönlichen Blickwinkel oder Aspekt. Es ist ja interessant, dass wiederum wie bei allen anderen Wundern bis zu diesem Punkt hier immer wieder verdeutlicht wird, dass es sich um Zeichen handelt. Wir haben das bis jetzt jedes Mal gesagt, weil es jedes Mal so geschrieben steht. Auch hier in Vers 14, als nun die Leute das Zeichen sahen, das Jesus tat. In der Enzyklopädie heißt es, Zeichen ist im Allgemeinen etwas, dem eine Bedeutung zugesprochen wird. Und dann heißt es weiter, Zeichen kommt aus Indogermanisch, dai, für hell, glänzend, schimmern, scheinen. Dem deutschen Wort liegt ursprünglich die irdische Erscheinung einer höheren Macht zugrunde. Also hinter einem Zeichen verbirgt sich etwas Höheres, etwas Mächtiges, etwas Großartigeres, ein eigentliches, tiefer liegendes Ziel. Einen Bibeltext, bitte erlauben Sie mir das noch vielleicht kurz zu erwähnen, der Klarheit halber. Einen Bibeltext kann man ja immer 3- oder 4-fach versuchen auszulegen. Einmal, das sollte man eigentlich immer beachten, den Text objektiv zu behandeln. Also, was sagt der Text in sich selbst? Das ist die objektive Darlegung. Hier die Speisung der 5000, ganz sachlich. Jesus macht aus 5 Broten und 2 Fischen so viel zu essen, dass 5000 Männer davon satt werden. Dann kann man natürlich, das ist ja auch der Sinn eines Textes, ihn immer subjektiv anwenden, übertragen, zum Beispiel evangelistisch. Man kann also den Text der 5000 nehmen, der Speisung der 5000, und dann geistlich anwenden. Was hat er uns evangelistisch zu sagen? Das ist nicht etwas, was direkt im

anwenden, ja? Persönlich anwenden, auferbauend für das persönliche Glaubensleben, ist auch eine Interpretation. Steht nicht unbedingt selber direkt so sachlich objektiv gesehen im Text, aber natürlich, man kann ihn so abwandeln, und das ist auch richtig so, wenn es im Kontext angepasst ist. Das sage ich deshalb, weil man diesen selben Text eben auch prophetisch anwenden kann. Es ist ein Zeichen. Und so kann man das auch, was geschrieben steht, übertragen, subjektiv übertragen, geistlich anwenden im Kontext der gesamten prophetischen Bedeutung des Wortes Gottes. Und das ist es, was wir versuchen mit den Wunderzeichen, den prophetischen Wundern im Johannesevangelium, die als Zeichen mehrheitlich dargestellt werden, zu tun. Nun, zum Text selbst. Für was steht dieses Wunderzeichen denn prophetisch? Ganz einfach ist es so, an diesem messianischen Wunderzeichen erkannten viele Juden offensichtlich, dass Jesus der Prophet war. Ja, welcher Prophet? Es gab ja viele. Der Prophet, von dem Mose geredet hatte. Einen Propheten wie mich wird der Herr, euer Gott, euch erwecken. Auf ihn sollt ihr hören. Und weil sie das erkannten, wollten sie Jesus jetzt zu ihrem König machen. Aber der Herr tut etwas Eigenartiges. Er zieht sich zurück, wiederum auf den Berg. Warum hat er das getan? Sehen Sie mal, das wäre doch jetzt die Möglichkeit gewesen, die Gelegenheit, endlich vom Volk anerkannt zu werden. Jetzt wollen sie ihn endlich zum König machen und dann geht er weg. Warum war das so? Die Israeliten, und das zeigt die ganze Tragik, sie hatten ihre einzigartige Gelegenheit bereits verpasst. Die offizielle Ablehnung Jesu durch das herrschende Judentum hat sich breit gemacht unter einem großen Teil des jüdischen Volkes und hat stattgefunden durch die Lästerung des Heiligen Geistes. Jesus hatte sich bis an ganz deutlich als der Messias vorgestellt. Als das passiert war, gab es für diese Generation, abgesehen von einer kleinen Gruppe, die glaubten wie die Jünger des Herrn, keine Möglichkeit mehr zur Umkehr. Für eine ganze jüdische Generation. Markus 3, 29, wer aber gegen den Heiligen Geist lästert, der hat in Ewigkeit keine Vergebung, sondern er ist einem ewigen Gericht verfallen. Wenn Sie jetzt in den Kontext weiterlesen, auch vor allen Dingen Lukas 12, dann sehen Sie, wie Jesus immer wieder sagt, dies Geschlecht oder diese Generation, damals. Und die sind ja dann auch wirklich 70 nach Christus praktisch untergegangen, ja? Wenig später erklärte Jesus dann seinen Jüngern in Markus 4, Vers 12, damit sie mit sehenden Augen sehen und doch nicht erkennen und mit hörenden Ohren hören und doch nicht verstehen, damit sie nicht etwa umkehren und ihnen die Sünden vergeben werden. Stellen Sie sich das mal vor. Das ist, wie sagt man, harter Tabak, ja? Damit das jetzt nicht mehr passiert, dass sie umkehren und ihre Sünden vergeben werden. Der Zug war abgefahren. Einige Zeit danach kam es jetzt zur Speisung der 5000, bei dem das Volk ausrief, ich möchte das jetzt nochmal wiederholen, das ist wahrhaftig der Prophet, der in die Welt kommen soll. Und als man ihn dann zum König machen wollte, zog er sich zurück. Das war alles die Folge, das ist alles in diesem großen Zusammenhang. Diese Reaktion des Herrn, dass er sich von seinem Volk zurückgezogen hat, als man ihn zum König machen wollte, steht nämlich ganz im Einklang mit dem,

0: was Gott durch Mose gesagt hatte. Wir lesen immer gerne nur diese Stelle. Ja, ich lese mal 5. Mose 18, 15. Einen Propheten wie mich wird dir der Herr, dein Gott, erwecken. Aus deiner Mitte, aus deinen Brüdern. Auf ihn sollst du hören. Aber der Text geht ja dann noch weiter. Vers 18 und 19 noch. Ich will ihn einen Propheten, wie du es bist, aus der Mitte ihrer Brüder erwecken und meine Worte in seinen Mund legen. Der soll alles zu ihnen reden, was ich ihm gebieten werde. Und es wird geschehen, wer auf meine Worte nicht hören will, die er in meinem Namen reden wird, von dem will ich es fordern. Also Gott sagt, der Prophet, der kommt, auf den sollst du hören. Dieser Prophet, dem werde ich meine Worte in seinen Mund legen. Und es werden meine Worte sein. Und wer auf diese meine Worte nicht hört, von dem werde ich es fordern. Ja, und genau das war in Israel jetzt der Fall. Jesus war der im weitesten Sinn von Mose angekündigte Prophet, auf dessen Worte man nicht hörte. Das Ganze findet ja auch seine Parallele in der Verklärung unseres Herrn. Da erschien ihm ja Mose, ja, und der Elia. Und dann kam ja die Stimme Gottes vom Himmel zur Bestätigung des Sohnes Gottes, des Messias. Dieser ist mein geliebter Sohn, auf ihn sollt ihr hören. Das war genau das, was Mose gesagt hat. Die Jünger, diese direkten Apostel unseres Herrn, und einige wenige im Volk hörten auf die Stimme des Herrn Jesus und bekehrten sich. Das Volk als solches aber nicht, haben diese Worte verworfen und darum dann auch die Folgen getragen. Und das, glaube ich, ist der Grund, warum Jesus sich von seinem Volk zurückzog, als sie ihn zum König machen wollten. Hinzu kommt natürlich noch ganz deutlich oder klar die Tatsache, dass sie ihn ja mit Gewalt zum König machen wollten. Das hätte ihnen so gepasst. Das ließ der Herr natürlich nicht zu. Jesus wollte sich nicht für ihre egoistischen politischen Absichten einspannen lassen. Sie wollten ihn nämlich nicht deshalb zum König haben, weil er jetzt wirklich der Messias war, sondern sie wollten ganz praktisch gesehen immer nur satt werden. Sie wollten ein schönes Leben haben. Johannes 6, 26 sagt Jesus es ihnen selber. Wahrlich, wahrlich, ich sage euch, ihr sucht mich nicht deshalb, weil ihr Zeichen gesehen, die mich als den Messias bestätigen, die euch eigentlich zeigen, was ich mit euch vorhabe, sondern weil ihr von den Broten gegessen habt und satt geworden seid. Das ist der Grund, warum ihr mich sucht, nur deshalb. Also diese Generation hatte die Gnade verworfen und damit verpasst. Jesus zog sich zurück. Aber, das können wir immer wieder wiederholen, betonen, es wird eine andere, spätere Endzeitgeneration geben, die von Gott vorbereitet wird, welche die Gnade Gottes neu zuteil werden wird. Diese Endzeitgeneration des jüdischen Volkes wird dann auch auf sein Wort hören. Sie werden während der großen Trübsal zum Glauben kommen. Das ist der Überrest. Das jüdische Volk ist, das wissen wir ja, es gibt dazu etliche Bibelstellen, ich habe sie mir hier rausgeschrieben, es würde zu lange dauern, diese jetzt alle zu zitieren oder gar vorzulesen. Aber es sind viele Stellen, auch im Neuen Testament und natürlich selbstverständlich im Alten Testament noch viel mehr, die uns zeigen, dass das jüdische Volk nur temporär beiseite gestellt ist oder verworfen ist, nicht aber permanent, ja? Nicht für immer. Und ich könnte mir vorstellen, dass jetzt die Brotvermehrung so ein Zeichen ist für das, was zukünftig auch noch mit Israel geschehen wird. Das Ganze wird jetzt verschoben. Jesus zog sich zurück, weil sie in Wirklichkeit nicht glaubten. Aber er will damit ein Zeichen setzen, was eigentlich hätte passieren können und natürlich im prophetischen Sinn, was auch zukünftig noch passieren wird. Der erste Punkt ist, erschrecken Sie nicht, das grüne Gras. Das grüne Gras. Johannes 6, Vers 10. Jesus aber sprach, lass die Leute sich setzen. Es war nämlich viel Gras an jenem Ort. Da setzten sich die Männer, es waren etwa 5000 Menschen. Klar hat auch das zunächst einmal eine objektive Bedeutung. Da war einfach viel Gras, da konnte man sich schön gemütlich hineinsetzen. Ne? In der Weise oder in dieser Weise berichtet es nur Johannes. Es war nämlich viel Gras an dem Ort. Markus schreibt, und er befahl ihnen, dass sie sich alle in Gruppen ins grüne Gras setzen sollten. War so richtig ein Picknick. Matthäus sagt, und er befahl der Volksmenge, sich in das Gras zu lagern. Prophetisch jetzt mal. Abgesehen von dieser rein objektiven, praktischen Tatsache. Ist doch diese Erwähnung für mich irgendwo interessant, weil es nämlich in Bezug auf das messianische Reich, wir kommen nachher darauf, auch ähnlich erwähnt wird. Das finde ich so, ja, lebendig machend. Jesaja, der Prophet Jesaja, spricht in seinen letzten Kapitel ganz besonders stark über die messianische Zukunft und Herrschaft. Zum Beispiel in Kapitel 59, ich fasse kurz so schwerpunktmäßig zusammen, was jeweils in diesen Kapiteln steht. Jesaja 59 wird berichtet, wie die Trübsalzeit und die antichristliche Herrschaft zu Ende geht und wie der Erlöser nach Zion zurückkommt und den gläubigen Überrest Israels erlöst. Jesaja Kapitel 60 bis 63 wird uns die Wiederherstellung Jerusalems und Israels vor Augen geführt. Kapitel 64, da haben wir das gläubige Gebet und das Bekenntnis des Überrestes. Und in Kapitel 65 dann die Reaktion Gottes auf dieses Gebet und die Verheißung eines neuen Himmels und einer neuen Erde, wobei das Millennium die Einleitung dazu sein wird. Also wir sehen, es geht in diesen Kapiteln immer um die letzte Hinführung zum Millennium, zum messianischen Reich. Und schließlich dann im letzten Kapitel des Jesaja 66 haben wir folgende Verheißung über die Zukunft Israels und die, ja, in Bedeutung zum messianischen Reich geschrieben steht. Zum Beispiel Vers 5a, 66, 5a. Hört das Wort des Herrn, ihr, die ihr erzittert vor seinem Wort. Dabei handelt es sich dann um eine Generation vor dem messianischen Reich, die wieder auf das Wort Gottes hören wird. Die werden angesprochen. Damals Israel hatte nicht gehört. Wer nicht hört, hatte Mose gesagt, von dem werde ich es fordern. Und das war die Generation bei dem Aufkommen Jesu damals zum ersten Mal. Dann geht es weiter hier im Text, Vers 10, 12. Freut euch mit Jerusalem, frohlockt über sie, ihr alle, die ihr sie liebt. Frohlockt, teilt nun auch ihre Freude mit ihr. Ihr alle, die ihr euch um sie betrübt habt. Indem ihr euch satt trinkt an ihrer tröstenden Brust. Indem ihr euch in vollen Zügen labt. An der Fülle ihrer Herrlichkeit. Denn so spricht der Herr. Siehe, ich will den Frieden zu ihr hinleiten wie einen Strom und die Herrlichkeit der Heidenvölker wie einen überfließenden Bach und ihr sollt gestillt werden. Denkt man doch so ein bisschen so an die Speisung der 5000, ja? Die sich da lagern und wirklich, ja, ihr sollt gestillt werden. Labt euch in vollen Zügen. Werdet satt. Und dann heißt es in diesem Zusammenhang, und es geht immer noch um die Hinführung zum tausendjährigen Reich, in Vers 14. Und wenn ihr dies seht, also diese Gruppe von Juden, die vor dem Wort des Herrn zittert, die also zum Glauben gekommen ist und die dann hingeführt wird in das messianische Reich, wo sie satt werden, geistlich satt werden und auch materiell satt werden. Wenn ihr dies seht, dann wird euer Herz sich freuen und eure Gebeine werden sprossen wie grünes Gras. So wird sich die Hand des Herrn zu erkennen geben an seinen Knechten. Offenbarung beginnt, was Gott zu sagen hat, seinen Knechten. Und dann ist das Hauptthema der Offenbarung nicht die Gemeinde, sondern Israel. Sein Zorn aber an seinen Feinden. War die Speisung der 5000 nicht ein Abbild dieser Verheißung? Und gleichsam eine Vorschattung für das, was kommt? Damals versammelten sich Menschen, 5000 Männer, Frauen, Kinder dazu, vielleicht 10, 15, 20.000 Menschen, die ihm zuhören wollten. Sie lagerten sich auf dem grünen Gras und ihr Hunger wurde gestillt. Und für die Zukunft bedeutet das, so wie es beim ersten Kommen Jesu ein Volk gab, das nicht auf seine Stimme hörte und nicht auf sein Wort einging und buchstäblich dann verhungerte, so wird es am Ende der Zeit ein Israel geben, das sehr wohl auf ihn hören wird und geistlich und leiblich satt wird. Sie werden zur Fülle gebracht und ihre Gebeine werden sprossen wie grünes Gras. Übrigens vielleicht noch Psalm 72, 16. Es wird Überfluss an Getreide sein im Land, bis hinauf zu den Bergeshöhen. Wie der Libanon werden seine Fruchtbäume rauschen und sie werden hervorblühen aus der Stadt, wie das Gras auf dem Land. Es war aber viel Gras an jenem Ort. Dann geht es weiter mit dem Überrest, mit einer Botschaft an unsere Wegwerfgesellschaft. Und als sie gesättigt waren, sprach er zu seinen Jüngern, sammelt die übrig gebliebenen Brocken, damit nichts verdirbt. Da sammelten sie und füllten 12 Körbe mit Brocken. Von den 5 Gerstenbroten, die denen übrig geblieben waren, welche gegessen hatten. Also gut, ist das purer Zufall? Oder ist das hier immer wieder, ich sag ja, Zeichensetzung? Purer Zufall, dass ausgerechnet 12 Körbe Überrest übrig bleiben? Oder ist das eine prophetische Ankündigung? Wofür sammelte man dann die Überreste ein? Wird ja deutlich gesagt, damit nichts verderbe. Das hat auch mal erst eine objektive Bedeutung, nicht? Ganz klar. Man soll nicht einfach so wegschmeißen. Man soll auch nachher noch was zu essen haben, von den Überresten. Und das sollte nicht einfach so im Sand da verderben. Oder auf der Wiese, grünen Gras. Aber natürlich, die Verheißungen Gottes über Israel verderben auch nicht. Sie behalten Gültigkeit. Das Wort Gottes ist das Brot des Lebens. Und im ganzen Kapitel 6 geht es ja um das Brot des Lebens nachher. Und das wird nicht verderben. Und 12 ist ja die Zahl Israels. Die damalige Generation, unter die sich der Herr als das Brot des Lebens aufhielt und der hätte alle geistlich sättigen können, wurde ja verworfen, weil sie ihn abgelehnt hatten. Johannes 6, 35 dann sagt Jesus, ich bin das Brot des Lebens. Wer zu mir kommt, den wird nicht hungern und wer an mich glaubt, den wird niemals dürsten. Also es gibt nichts Schöneres, als wenn Menschen, die überall auf der Suche gewesen sind, nach dem Leben zu Jesus kommen und auf einmal merken, jetzt ist mein Durst gesättigt. Ich muss nirgends anders mehr suchen. Jetzt habe ich es gefunden. In der Zukunft wird es einen Überrest geben aus allen 12 Stämmen, der nicht verdirbt. Und der mit den 144.000 Versiegelten in Offenbarung Kapitel 7 beginnt. Dort werden ja jeweils 12.000 Juden aus den 12 Stämmen Israels versiegelt. Und dieser Überrest ist ein Beweis dafür, dass Gottes Wort kein Verfallsdatum hat, wie unsere Lebensmittel. Diese 144.000 werden der Überrest sein. Und die Erstlinge, nach Offenbarung Kapitel 14, 1 bis 5, die Erstlinge einer noch viel größeren Gruppe von Menschen, sowohl aus Juden als auch aus Heiden, die dann während der großen Trübsal zum Glauben kommen an Jesus Christus und dann durchgetragen werden. Und somit möchte ich sagen, dass diese 12 Körbe, die da übrig bleiben, so etwas ist wie, das steht für die Zukunft Israels. Der nächste Punkt, die verschobene Krönung. Da nun Jesus erkannte, dass sie kommen würden, um ihn mit Gewalt zum König zu machen, zog er sich wiederum auf den Berg zurück, er allein. Wir haben das schon gesagt, sie erkannten ihn als den Propheten, wollten ihn zum König machen mit Gewalt, das war ihre, sie hatten eine falsche Motivation, und Jesus zog sich zurück. Aber das bleibt ja nicht so. Die Bibel schildert uns ja, dass er eines Tages wiederkommen wird und sich dann als König vorstellen wird und einsetzen lassen wird. Und es geht, nach meinem Wissen, geht es in der gesamten Offenbarung, im gesamten Buch der Offenbarung, dreht sich letztlich alles um die Aufrichtung seines Königreiches. Und dann mit der Höhepunkt Offenbarung 19,6. Und ich hörte etwas wie die Stimme einer großen Volksmenge und wie das Rauschen vieler Wasser und wie der Schall starker Donner, die sprachen Halleluja. Immer ein Wort, das für Israel benutzt wird in der Bibel. In den Briefen kommt das nicht vor in Bezug zur Gemeinde. Denn der Herr Gott, der Allmächtige, hat die Königsherrschaft angetreten. Wir haben das schon behandelt. Die Zürcher Bibel und die Einheitsübersetzung sagen, Halleluja, denn König geworden ist der Herr, unser Gott, der Herrscher über die ganze Schöpfung. Also der König, Messias, der sich damals zurückzog von seinem Volk, er wird dann, wenn der Zeitpunkt gekommen ist und die Gemeinde eingegangen ist in den Leib Christi, dann wird er zurückkommen als König aller Könige. Und wie das dann geschieht, wie er dann zurückkommt und durch welche Notsituation Israel vorher noch gehen wird, das zeigt uns dann das nachfolgende Wunder hier, nach der Speisung der 5000 im nächsten Kapitel. Aber wir wollen uns jetzt einer anderen Herausforderung stellen, nämlich einer persönlichen. Und wir wollen uns jetzt fragen, nachdem wir versucht haben, für was steht dieses Wunder prophetisch zu deuten, wollen wir jetzt doch einmal auch an diesem Gemeindetag uns die Frage stellen, für was steht dieses Wunderzeichen eigentlich persönlich? Was kann ich jetzt damit anfangen? Erstens, eine seltsame Frage. Wir werden ja auch mit vielen seltsamen Dingen, manchmal Dingen Gottes, konfrontiert in unserem Leben. Gott ist seltsam und doch so klar. Für uns seltsam, weil wir so begrenzt sind. Johannes 6 sagt, Vers 5b und 6, da spricht der Herr zu Philippus. Philippus, ein Jünger des Herrn mit griechischem Namen. Wo kaufen wir Brot, damit diese essen können? Und dann, das sagte er aber, um ihn auf die Probe zu stellen. Denn er selbst wusste wohl, was er tun wollte. Viele Dinge in unserem Leben lässt Gott zu, um uns auf die Probe zu stellen, um uns zu prüfen. Nicht, weil er uns nicht kennen würde, sondern damit wir uns endlich mal kennenlernen. Der Herr wandte sich wahrscheinlich aus rein logischen, praktischen Gründen an Philippus, weil dieser aus der nicht weit entfernten Stadt Bethsaida gekommen war. Also das würde dann bedeuten, ja, wenn einer gewusst hat, wo man jetzt am besten Brot herkriegt, dann war das der Philippus. Aber die Frage des Herrn dann an Philippus war für ihn umso unlogischer. Das eine war logisch, naja, der fragt mich, ich komme hier ungefähr 10, 14, 15 Kilometer entfernt, also ich kenne mich so ein bisschen aus, ist klar. Aber die Frage war dann doch umso unlogischer, denn es war doch klar, dass es unmöglich ist, eine solch große Menschenmenge zu sättigen. Da kann man sich noch so gut auskennen. Macht uns das nicht oft Probleme? Die Kombination von Logischem und Unlogischem. Alles Logische können wir ja einordnen. Das können wir nachvollziehen. Damit können wir umgehen. Da haben wir Lösungen parat. Zumindest das Verständnis dafür. Passiert dann aber etwas Unlogisches, dann reagieren wir oft mit Unverständnis und dabei übersehen wir, dass bei dem Herrn alles logisch ist. Alles. Auch die Situation, die wir jetzt in unserem Leben gerade durchmachen und nicht verstehen können, nicht einordnen können. Philippus' Problem war, er hat die falsche Rechnung gemacht. Wie gut sind Sie im Rechnen? Es gibt ja Mathematiker, es gibt Mathematiker. Philippus antwortete ihm, ich gehe mal davon aus, dass die dieses Geld zur Verfügung gehabt haben, denke ich, sonst hätte er das wahrscheinlich nicht so gesagt, für 200 Denare Brot reicht nicht aus für sie, dass jeder von ihnen auch nur ein wenig bekommt. Stellen Sie mal vor, 10.000 Menschen vielleicht oder mehr. Warum wollte Jesus ihn denn auf die Probe stellen? Das hat er ja gesagt, diese Frage stellte er, um ihn auf die Probe zu stellen. Ganz bestimmt wollte der Herr ihn nicht beleidigen. Er wollte ihn nicht bloßstellen. Er wollte ihn auch nicht blamieren. Er wollte ihn auch nicht demütigen. Sondern er wollte seinen und den Glauben aller anderen Jünger stärken und auf den weisen, dem man in jeder Situation vertrauen kann. In der unlogischsten Situation. Er wollte ihnen eine seelsorgerliche Lektion erteilen, nämlich die, dass wir immer mit dem Herrn rechnen dürfen. Philippus überschlug die Kosten, ist ja klar. Ne? Wenn sie uns gefragt hätten, du, woher nehmen wir denn Brot? Ja, was haben wir denn am Beutel? Moment, da können wir mal gucken. Ja, 200 Denare. Hat der Judas da im Sack dabei, hat man uns gespendet. Das reicht ja hinten und vorne nicht, können wir gerade einpacken. Philippus rechnete logisch, aber er rechnete nicht mit den Möglichkeiten Jesu. Jesus wusste ja, dass er ein Wunder tun würde, aber Philippus rechnete nicht im geringsten damit. Und sie hatten ja jetzt schon wirklich viel erlebt. Das kam für den überhaupt nicht in Betracht. Ja, 200 Denare, das ist logisch, das ist klar, damit kann ich was anfangen. Aber es ist sofort, können wir hinter uns, weg in den Hänger. Es fehlte an Glauben. Er machte die Rechnung ohne den Herrn. Es ist ein Trost, finde ich, wirklich ein Trost zu wissen, dass Jesus immer weiß, was er tut, auch wenn wir am Ende unseres Wissens angekommen sind. Und dass er auch heute noch Wunderbares tut. Er macht dich nicht zum Millionär, keine Angst. Aber er wird dich versorgen. Das bisschen dann, das zur Fülle wird, da sprach einer von seinen Jüngern, Andreas, der Bruder des Simon Petrus, zu ihm, es ist ein Knabe hier, der hat 5 Gerstenbrote und 2 Fische, doch was ist das für so viele? Also Philippus rechnete mit 200 Denare, das war ja schon wesentlich mehr. Andreas ging irgendwie einen Schritt weiter, der dachte gerade praktisch ans Essen. Und findet da irgendwie diesen Jungen, oder vielleicht hat der Junge zugehört und gesagt, guck mal Andreas, ein bisschen habe ich. Wenn Jesus das will, gebe ich ihm das. Unheimlich. Und ich darf Ihnen sagen, also mich so, seit jeher haben mich diese beiden Personen fasziniert. Der Andreas auf der einen Seite und dieser Junge. Den würde ich gerne mal im Himmel kennenlernen. Echt. Dieser Junge. Und da wünsche ich mir, wenn ihr nicht werdet wie die Kinder, dass ich mehr so werden würde wie dieser Junge. Zumindest was diese Bereitschaft zu geben angeht, ja? Diese Anteilnahme, dieses Ohr, dieses Herr, es ist ja nichts. Aber wenn das hilft, wenn schon 200 Denare nichts sind, wie viel weniger 5 Brote und 2 Fische, also da brauche ich da gar nicht erst erwähnen. So, ja, brauche ich da gar nicht erst erwähnen, was soll das? Aber Herr, doch, es sind immerhin 5 Brote und 2 Fische. Betrachten wir mal kurz den Andreas. Andreas ist ja einer der, ja, wie kann man sagen, 4 Hauptapostel, die im Neuen Testament erwähnt werden, neben Petrus, das war sein Bruder, und Johannes und Jakobus. Aber neben diesen 3 tritt er als 4. eigentlich am wenigsten in Erscheinung, der Andreas. Aber immer wenn er in Erscheinung tritt, dann knallt's. Echt. Der am meisten im Hintergrund blieb. Ja? Der hat am meisten bewirkt. Petrus immer vorne ran mit seinem großen Mund, ja? Und zum Schluss hat er sich versteckt, ist weggelaufen und hat verleumdet. Der Andreas zum Beispiel führte ja seinen Bruder Petrus zu Jesus. Das war der Andreas. Der hat gesagt, komm Petrus, den musst du kennenlernen. Andreas gehört zu den ersten Jüngern Jesu. Neben einem anderen zu dem ersten. Und dann führt er seinen Bruder zu Jesus. In Johannes 12 wird berichtet, wie Andreas Jesus suchende Griechen zu Jesus führt. Die haben sich zuerst an Philippus gewandt. Könnt ihr mir auch da wieder die Logik vorstellen? Philippus ist nämlich ein griechischer Name. Das waren Griechen. Die haben gesagt, am besten wenden wir uns an Philippus. Der hat was Griechisches. Ne? Logische Folge. Aber der Philippus, Pessimist, denke ich mal. 200 Denare, was ist das unter so viele? Und auch da hier, ja, ich kann euch doch jetzt nicht zu Jesus bringen. Was tut er? Er geht zu Andreas. Und der Andreas sofort bringt die Griechen mitsamt dem Philippus zu Jesus. Und jetzt wieder eine Situation. Und es ist wieder Andreas, der diesen kleinen Jungen zu Jesus führt. Der hätte doch sagen können, hör mal Junge, als der da so ankommt, du, ich habe hier 5 Brote und 2 Fische. Der sagen können, ja komm, bleib wo du bist. Geh in die hinterste Reihe oder so. Mit dir brauche ich da gar nicht erst antanzen da bei Jesus. Nein, er tut's. Er bringt doch immerhin den Mut auf und sagt, Herr, hier ist ein kleiner Junge mit diesen 5 Broten und 2 Fischen. Natürlich, auch er zweifelt im Grunde genommen daran und sagt, was sind diese 5 Brote oder 2 Fische für so viele Leute? Andreas wird auch der Apostel der kleinen Dinge genannt. Denn immer erreicht er mit dem Mut zum Kleinen Großes. Die meisten wollen ja sofort Großes tun am besten. Ne? Am besten gleich Großes tun. Und die erreichen nichts. Aber der Andreas, der hat immer den Mut zum Kleinen und erreicht Großes. So wird Petrus, den er zu Jesus führt, der große Apostel mit der Schlüsselgewalt und den Jesus für seine Gemeinde benutzt. Eine Legende besagt, ist allerdings nicht gesichert, ich persönlich hab da sehr große Zweifel, aber ich sag's einfach mal, eine Legende besagt, dass der Evangelist Lukas zu den Griechen gehört habe, die Andreas zu Jesus geführt hat. Aber es ist sehr unsicher. Und sein Hinweis hier auf den kleinen Jungen führt zu einem der spektakulärsten Wunder im Neuen Testament. Diese Überwindung, dieses Wagnis, komm, wir gehen jetzt mit dem bisschen, was weniger ist, vielleicht gerade 1 Denar, geschweige denn 200, aber wir gehen zu Jesus damit. Auf den Pessimisten Philippus, ja, ist eher so der Pessimist, da trifft das Wort zu von Ernst Bloch, ein trübes Glas macht auch das trübe, was hineingegossen wird. Das ist wirklich so. Da können Sie reingießen, was Sie wollen, es wird alles trübe, wenn das Glas trübe ist. Ne? Wenn wir trübe sind in unserer Haltung als Gefäß, da kann man uns sagen und geben, was man will. Wir sehen alles im schlechten Licht. oder im pessimistischen Licht. Und bei Andreas habe ich mir gedacht, da gibt es ein Wort von George MacDonald, der sagte, auf 1000 Menschen, die bereit sind, etwas Großes zu tun, kommt einer, der bereit ist, etwas Kleines zu tun. Die meisten sind nicht bereit, etwas Kleines zu tun. Und das passt auch eben auf diesen Jungen. Also der kleine Junge war zumindest bereit, das zu geben, was er von zu Hause wahrscheinlich, denke ich mal, zu seinem persönlichen Verzehr mitbekommen hatte. Du Junge, wenn du jetzt da auf die Wiese gehst, nimm ein bisschen so ein Snack mit. Ja? Und mit dem bisschen, das er Jesus zur Verfügung stellt, kam es zu einer großen Wende. Nicht bloß, dass 5000 Menschen gesättigt wurden, sondern dass am Ende ja noch viel mehr an Reste übrig blieb, als was er am Anfang gegeben hat. Sie müssen sich mal vorstellen, 5 Brote und 2 Fische damals, die hätten gut so in einen Korb gepasst. Ne? Da wäre wahrscheinlich noch Platz gewesen. Und was blieb übrig? 12 Körbe voll. Blieb übrig. Das ist unwahrscheinlich. Also der Junge, ich weiß ja nicht, wie Andreas auf diesen Jungen gekommen ist. Ich weiß nicht, ich nehme mal an, der muss sich ja, hat er das mitgekriegt? Hat er das irgendwo gehört? Hat sich das rumgesprochen? Stand er in der Nähe? Sicher ist, dieser Junge ließ sich finden. Sicher ist, dass dieser Junge den Mut hatte, zu Andreas zu gehen oder sich rufen zu lassen. Er hat sich wahrscheinlich gemeldet. Als Jesus gesagt hat, woher nehmen wir zu essen für diese Menschen, meldet sich dieser kleine Junge mit 5 Broten und 2 Fischen. Und er öffnet seine Hände und er ließ das, was er hatte, los. Dann hat er nicht nur einen Snack gehabt, am Ende. Also Gott appelliert an dem, was wir bereit sind loszulassen oder zu geben. Ich meine jetzt gar nicht immer das Materielle, sicherlich auch, aber vielleicht auch an Zeit, an Gaben. Wissen Sie, das ist so schön und das sagt mir dieses Wunder. Der Herr will uns in seine Wundertätigkeit mit einbauen. Hat er ja nicht nötig, aber er will das. Und dann sucht er immer das Kleine, das Verachtete, das, was nichts ist vor der Welt. Nichts ist bedeutungslos in den Händen des Herrn. Niemand soll irgendwie, sollte meinen, ja Mensch, ich bin doch jetzt mittlerweile viel zu alt. Oder ich bin ja noch viel zu jung. Oder ich bin zu ungeeignet für Jesus. Und manche gehen so weit und man ertappt sich auch selbst dabei, zu denken, dass das, was man anbieten könnte, ja so gering ist, dass man es gar nicht erst gibt. Das bringt doch sowieso nichts. Aber sie bedenken dabei nicht, wie groß der Herr ist und dass er mit ganz anderen Augen sieht und ganz anders reagiert. Was wir dem Herrn an Zeit geben oder an Fähigkeiten, an Mitteln, an Gaben, das weiß er immer zu vervielfältigen. Ich glaube, wir werden mal staunen. Wie viele Menschen haben irgendwo an der Ecke ein Traktat gekriegt? Die haben sich nicht direkt durch das Traktat bekehrt, aber das Traktat war ein Punkt von vielleicht 7 weiteren Punkten, die zur Bekehrung geführt haben. Das ist wichtig. Ich melde mich für einen Einsatz. Oder ich lade jetzt den Nachbarn doch mal zum Kaffee ein. Was bringt das? Und der guckt immer so mürrisch da und alle haben Schwierigkeiten. Ich einfach mal viel sagen über Jesus kann ich vielleicht gar nicht, aber ich lade ihn doch mal ein. Ja? Ja, und dann volle Genüge. Jesus nahm die Brote, sagte Dank und teilte sie den Jüngern aus, die Jünger aber denen, die sich gesetzt hatten, ebenso auch den Fischen. Und jetzt kommt es, so viel sie wollten. Nicht, also 3 Brötchen und 1 Fisch reicht für jeden. So abgezählt. Ja, ich hätte aber gerne 7. Ich bin so ein guter Esser. Ja, nimmst du 7. Gib ihm 7. Und der Fisch, ich habe lieber Fisch als Brot. Also 2 Brote und dafür vielleicht 7 Fische. Na gut, du kriegst das. 2 Brote und 7 Fische. Und da sammelten sie dann noch 12 Körbe voll Brocken. Gott gibt immer über die Maßen. Er sagt ja auch, Gott gibt den Geist nicht nach dem Maß. Ja? Also, wenn wir uns das mal so vorstellen jetzt. Zuerst stand also die Frage im Raum, woher nehmen wir überhaupt etwas? Ist ja schon unmöglich. Und dann kam es zu der Enttäuschung, dass, als sie die Kosten überschlagen haben, dass das, was sie eventuell haben, auf keinen Fall ausreichen würde. Und jetzt erhielten sie so viel sie wollten und es blieb noch 12 Körbe übrig. Manche rechnen ja, manche Menschen rechnen ja mit allem Möglichen und Unmöglichen in ihrem Leben. Auf die abwegigsten Dinge setzen sie ihre Hoffnung. Es könnte ja mal, aber sie rechnen nicht mit Jesus. Sie rechnen nicht mit Jesus. Mit allem rechnen sie. Mit einem reichen Onkel in Amerika. Oder endlich mal mit den 6 Richtigen. Ja? Oder dass sie irgendwie mal eine Reise gewinnen. Ich möchte gar nicht sagen, dass das jetzt verboten wäre, ja, aber ich meine, mit diesen Dingen rechnet der Mensch. Aber nicht mit dem Herrn. Und der ist wirklich da und der erhört. Wir verkündigen kein Wohlstandsevangelium und das fangen wir auch nicht an, also bitte keine Angst. Aber wir dürfen uns an einen großen Gott erinnern, der nicht geizig ist. Ich hatte es gesagt, ich sage es noch einmal, er wird uns nicht zu Millionären machen. Aber er wird dafür sorgen, dass wir geistlich überreich sind und am Leben die Mangel haben. Ich möchte zum Schluss kommen, aber ich habe da eine Geschichte gelesen vor nicht allzu langer Zeit. Das war im Flugzeug. Und da habe ich mir gedacht, also die Geschichte, die hat mich so zum Lachen gebracht und zum Staunen und ja regelrecht zur Anbetung im Herzen, das darf ich Ihnen nicht vorenthalten. Ich gebe das mal so sinngemäß weiter. Das ist eine Botschaft für sich, finde ich. Also die Begebenheit, von der ich jetzt erzähle, trug sich zu so am Anfang des 19. Jahrhunderts. Da war eine junge verheiratete Pfarrfrau, die also mit einem Pfarrer verheiratet war. Und die hatte sich mühsam etwas Geld zusammengespart, um damit einen Stoff zu kaufen, womit sie ihren Kragen schmücken konnte. Das nannte man früher Taft. Ja, haben Sie vielleicht schon mal gehört, die älteren Geschwister vielleicht. Taft. Taft mit T. Taft. Ja, als sie dann mit diesem Anliegen zu ihrem Ehemann kam, war dieser strikt dagegen. Was soll das überhaupt mit dem Schmücken des Äußeren? Außerdem habe ich Gottesdienst, ich bin gerade in der Vorbereitung, eine Predigt über Johannes den Täufer in der Wüste, der war auch nur mit Kamelhaar bekleidet. Sie wurde dann ganz, ganz ruhig, aber traurig, aber sie argumentierte dann doch und sagte, aber ich tue ihm mit meinem Taft doch gar keinen Abbruch. Er hat doch auch die Seiden geschaffen, damit man sich damit schmückt. Die Lilien auf dem Felde hat er sogar noch viel schöner gemacht. Aber der Herr Pfarrer, ihr Ehemann, ließ sich nicht umstimmen, er bricht das Gespräch radikal ab, dreht sich um und geht in die Kirche. Es war Sonntag, er hatte Gottesdienst. Puh. Und nun das, klar, das ist ja so. Er hat den Gottesdienst zu halten, aber der Streit mit seiner Frau und diesem Taft und allem drum und dran geht ihm nicht mehr aus dem Kopf. Während des ganzen Gottesdienstes. Hinzu kam noch die Tatsache, dass er seine Frau unten in der Kirchenbank sitzen sah mit verholtem Gesicht. Und die anderen Kirchenmitglieder, die haben das auch gesehen. Also war eine unangenehme Situation. Und jetzt kam es zum, innerhalb des Gottesdienstes kam es zum Fürbittegebet, das der Pfarrer immer hielt von der Kanzel aus. Und er war so beschäftigt und so voll mit diesem Taft und diesem Streit und all dem, dass er versehentlich betete in seinem Fürbittegebet, Herr, gib uns Taft zum Kragen. Und dann war natürlich alles still, alle guckten auf. Und er verbesserte sich dann ganz schnell und sagte, ja Herr, gib uns Kraft zum Tragen, darum bitten wir. Naja, in diesem Gottesdienst saß auch der Stoffhändler. Der hat das Ganze mitgekriegt. Und dieser Mann, er war nicht geizig, der hat dann diesen gewünschten Taft als Geschenk heimlich vor das Pfarrhaus gelegt. Und als die beiden dann, die Frau und ihr Ehemann, der Pfarrer, das entdeckten, da rief die Frau ihrem Mann zu und sagte, siehste, nun hat Gott dein Gebet doch erhört. Ja. Also das ist wohl eine wahre Geschichte, die da aufgeschrieben worden ist. Und sie besagt uns, sehen Sie mal, Gott ist nicht geizig. Er ist da. Und lassen Sie mich nur noch das als letzten Satz oder als letzte Sätze mitgeben. Rechnen Sie mit Jesus und seinen Möglichkeiten. Vertrauen Sie sich ihm an. Haben Sie auch die Größe zu kleinen Dingen. Und trauen Sie dem Herrn zu, daraus Großes zu machen. Und geben Sie Gott Ihr Leben vorbehaltlos und denken Sie nicht, dass er Sie nicht gebrauchen könnte oder das, was Sie ihm geben könnten, dass das zu gering wäre. 200 Denare, was ist das unter so vielen? 5 Brote und 2 Fische. Das Resultat haben wir, ja? Möge der Herr Sie segnen. Amen.
1: 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Wir hoffen, dass der Geist Gottes Sie innerlich ansprechen konnte. 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

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Wir wünschen Ihnen viel Gnade unseres Herrn für diesen Tag und würden uns freuen, Sie bald wieder einmal hier bei Radio Neue Hoffnung begrüßen zu dürfen. Bis bald oder wie man bei uns in der Schweiz sagt, auf Wiederhören. 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
1: Liebe Zuhörer, seien Sie herzlich willkommen zu Der Stunde mit Roger Liby. Der Schweizer Dr. Roger Liby studierte Musik, Theologie und die Sprachen der biblischen Welt. Er arbeitete auch als Bibelübersetzer an verschiedenen Projekten mit, unter anderem an der Schlachter 2000 Bibel. Roger Liby ist als Bibellehrer und Referent in verschiedenen Ländern tätig. Aufgrund der Länge des Vortrags mussten wir diesen in drei Sendungen aufteilen. Hören Sie jetzt den ersten Teil. 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
2: Letztes Mal hat es ja nicht mehr gereicht mit der Zeit, um die letzten Kapitel von Sacharja, die Kapitel 12 bis 14, zu studieren. Und das wäre so schade gewesen, wenn wir da einfach im Eiltempo über diese Kapitel hinweggegangen wären. Und so habe ich beschlossen, dass wir diesen letzten Teil nochmals dafür umso ausführlicher heute miteinander dran nehmen. Und so können wir dann nächstes Mal den letzten der 12 kleinen Propheten dazu nehmen. Und dann ist diese Serie in sich geschlossen mit den 12 kleinen Propheten. Dann geht es weiter mit anderen Bibelbüchern. Wir haben gesehen, das Prophetenbuch von Sacharja wurde verfasst in der Zeit um 520 vor Christus. Das Thema ist Gottes tröstliche Zukunftsabsichten für die Stadt Jerusalem. Der Prophet Sacharja hat diese Kapitel geschrieben im Blick auf die Juden, die damals eben aus der Gefangenschaft in Babylon zurückgekehrt waren, ganz von Null an wieder beginnen mussten, und sie erlebten viel Feindschaft von fremden Völkern im eigenen Land. Der Prophet Sacharja hat sie ermutigt im Blick auf die Zukunft. Gott hat mit der Stadt Jerusalem Herrliches im Sinn. Und das sollte in dieser schwierigen Gegenwart damals den Juden Mut machen, treu zu bleiben und ganz klar den Weg voranzugehen. Ich lese nochmals die Kurzzusammenfassung Sacharjas vor. So kann man in wenigen Sätzen das Buch umschreiben. Jerusalem soll zwar lange Zeit ein Spielball der Weltmächte sein und dabei viel Elend sehen. Doch die bestimmte Zeit wird kommen, wann der Ewige sich Jerusalems in Gnade annehmen wird. Er selbst wird für diese Stadt kämpfen. Der gläubige Überrest wird auch kämpfen. Der Messias wird sein herrliches Weltreich errichten und Jerusalem zu dessen Hauptstadt erheben. Das Buch Sacharja, haben wir gesehen, besteht aus verschiedenen Hauptabschnitten. Zunächst der erste Teil, die Nachtgesichter des Propheten. Das waren die Kapitel 1 bis 6. Und dann kam ein weiterer Teil, Kapitel 7 und 8. Da ging es um verschiedene Fragen zum Thema Fasten und Fastentage. Und dann kommt eigentlich der dritte Hauptteil, die Kapitel 9 bis 14. Und da haben wir aber gesehen, diese Kapitel sind nochmals ganz eindeutig, ganz klar zweigeteilt. Also die Kapitel 9 bis 11 sind für sich ein Block und die Kapitel 12 bis 14, die wir heute betrachten, ein in sich geschlossener Block. Es geht in diesen Kapiteln ganz besonders um den Messias, den verheißenen Erlöser. Aber in dem ersten Block, 9 bis 11, ist der besondere Schwerpunkt gelegt auf das erste Kommen Jesu, auf den leidenden Messias, der auf dem Esel nach Jerusalem reiten wird, Sacharja 9, Vers 9. Der gute Hirte, der von seinen eigenen Schafen verworfen wird und schließlich für 30 Silberlinge schmählich verkauft werden sollte, Sacharja 11. Es wird auch manchmal gesprochen über das Kommen in Macht und Herrlichkeit, aber so der Akzent liegt auf dem ersten Kommen Jesu, der verworfene Messias. Und jetzt die Kapitel 12 bis 14, die legen den Akzent auf den triumphierenden Messias. Der Jesus, der ein zweites Mal wiederkommen sollte, um nicht mehr zu leiden, sondern um seine Herrschaftsansprüche auf diese Welt geltend zu machen, um seinen Herrschaftssitz in Jerusalem einzunehmen. Auch in diesem Block wird nicht nur der triumphierende Messias besprochen, sondern es wird gezeigt, der triumphierende ist derselbe wie der, der einmal gelitten hat. Also sehen wir, in beiden Kapiteln wird auch die andere Seite gezeigt, aber der Akzent ist 9 bis 11.

Leidenden und Beschreibungen von einem herrschenden Messias. Und so hat sich die Idee entwickelt, es gäbe zwei verschiedene Messias. Der Leidende und der Herrschende. Und so kann man das eben in der rabbinischen Literatur finden. Da wird gesprochen von dem leidenden Messias als dem Maschiach ben Yosef, der Messias, Sohn des Josef. Und das ist der Leidende, der so leidet, wie Josef gelitten hat und von seinen Brüdern verworfen worden ist. Und den anderen Messias, wie sie meinten, einen anderen, den herrschenden Messias bezeichneten sie als Maschiach ben David, der so wie David auf dem Thron sitzen und herrschen sollte. Nun ist ja interessant, Josef war zwar der Leidende, von seinen Brüdern verworfen, aber später wurde dieser selbe Josef der herrschende Josef, der nicht nur über Heiden regiert hat in Ägypten, sondern schließlich auch über seine Brüder, über seine eigene Familie. Die mussten sich schließlich vor ihm beugen. Und seine Herrschaft anerkennen. Und wenn wir das Leben von David anschauen, ja, David war nicht immer der Herrschende, sondern er hat lange Zeit gelitten unter der Verfolgung seines eigenen Volkes, unter der Regierung von König Saul. Er war einmal der verworfene David und erst später wurde er der anerkannte König. Und so sehen wir gerade in diesen beiden Personen, Josef und David, wie der Leidende derselbe ist wie der Herrschende. Aber zuerst das Leiden und dann das Herrschen. Das hat der Herr Jesus seinen Jüngern, die er auf dem Weg nach Emmaus begleitet hat, klargemacht in Lukas 24. Sie waren niedergeschlagen. Sie hatten gehofft, Jesus sei der, der Israel erlösen sollte, und jetzt ist alles für sie so anders gekommen. Er wurde gekreuzigt. Und da erklärte Herr Jesus in Lukas 24, Vers 25, und er sprach zu ihnen: O ihr Unverständigen und trägen Herzens, zu glauben an alles, was die Propheten geredet haben. Musste nicht der Christus dies leiden und in seine Herrlichkeit eingehen? Und von Mose und von allen Propheten anfangend, also auch Zacharja, erklärte er ihnen in allen Schriften das, was ihn betraf. Also er sagt: Ihr seid unverständig, ihr habt ein lahmes Herz, ihr glaubt nicht an alles, was die Propheten gesagt haben. Ihr habt nur das gesehen mit dem herrschenden Messias, aber das ist ja nicht alles. Ihr müsst alles glauben. Und dann zeigt der Herr Jesus: Musste nicht der Christus, das ist das griechische Wort für Messias, musste nicht der Messias dies leiden und in seine Herrlichkeit eingehen? Also zuerst leiden und dann Herrlichkeit. Und das hat der Herr Jesus anhand des ganzen Alten Testaments ihnen gezeigt. Und die Reaktion war diese, Vers 32. Und sie sprachen zueinander: Brannte nicht unser Herz in uns, als er auf dem Wege zu uns redete und als er uns die Schriften öffnete? Das führt zu einem brennenden Herzen. Wenn so die Schrift geöffnet wird und wir den leidenden und den herrschenden Messias sehen. Noch eine Stelle. 1. Petrus 1. Da erklärt dieser Apostel in Vers 9. Er spricht von der Errettung und sagt, Vers 10, über welche Errettung Propheten nachsuchten und nachforschten, die von der Gnade gegen euch geweissagt haben, forschend, auf welche oder welcherlei Zeit der Geist Christi, der in ihnen war, hindeutete, als er von den Leiden, die auf Christus kommen sollten, und von den Herrlichkeiten danach zuvor zeugte. Petrus macht klar, die Propheten haben nicht immer einfach alles verstanden, was ihnen geoffenbart wurde, sondern sie haben darüber nachgedacht, wie müssen wir diese Dinge einordnen. Und sie haben also nachgesucht, wie ist das alles gemeint mit dem Messias,
Aber Petrus sagt, sie haben nachgedacht über

0: Über diese Leiden, die auf Christus kommen sollten, und über die Herrlichkeiten, die danach kommen sollten. Also Sie haben diesen Unterschied gesehen, auch diese Reihenfolge. Zuerst leiden, dann herrschen. Und das ist ein wichtiger Grundsatz überhaupt für das christliche Leben. Der Apostel Paulus hatte auf der ersten Missionsreise verschiedene Gemeinden gegründet. Kurze Zeit später besuchte er alle diese Gemeinden wieder. Und die zentrale Botschaft, die er diesen Gemeinden dann weitergegeben hat, fasst Lukas in Apostelgeschichte 14 so zusammen. Vers 21, am Schluss. Indem sie die Seelen der Jünger befestigten und sie ermahnten, im Glauben zu verharren und dass wir durch viele Trübsale in das Reich Gottes eingehen müssen. Also zuerst leiden und dann in die Königsherrschaft eingehen, in das Reich Gottes. Ja, jetzt gehen wir zum Bibeltext in Sacharja, den wir auf dem Skript haben. Es fällt auf, hier sind es nicht mehr so schöne poetische Zeilen, wie wir das uns so oft gewohnt waren, jetzt bei den kleinen Propheten. Aber hier ist es so, Sacharja 12 ist in Prosa geschrieben. Aber wir sehen dann später in Kapitel 13, Vers 13, da ist es wieder Poesie. Und darum habe ich dann wieder die poetischen Verszeilen im Hebräischen auch im Deutschen sichtbar gemacht. Ich lese Sacharja 12, Vers 1. Ausspruch des Wortes des Ewigen über Israel. Spruch des Ewigen, des Ausspanners des Himmels und Gründers der Erde und Bildners des Geistes des Menschen in seinem Innern. Siehe, ich mache Jerusalem zu einer Taumelschale für alle Völker ringsum. Und auch über Juda wird es kommen, bei der Belagerung Jerusalems. Und es wird geschehen zu jener Zeit, da werde ich Jerusalem zu einem Laststein machen für alle Völker. Jeder, der ihn aufhebt, wird sich daran schwer verwunden. Und es werden sich gegen sie versammeln alle Nationen der Erde. Zunächst mal bis hierher. Wichtig ist, Vers 1 macht klar, wer in diesem Text spricht. Das wird ganz, ganz wichtig sein im Weiteren. Ich sage nur noch nicht, warum. Ist also ganz klar, wer spricht, Ausspruch des Wortes des Ewigen über Israel. Spruch des Ewigen. Im Hebräischen steht das Wort, der Eigenname Gottes, Yahweh. Vier Konsonanten, J, H, W, H. Yahweh heißt im Deutschen der Ewigseiende, der Unwandelbare. Die hebräische Wortwurzel HVH, Hava, bedeutet Sein. Und so ist Yahweh einfach der Seiende. Also der, der Leben in sich selbst hat. Der nie einen Anfang hatte, nie ein Ende haben wird. Und der allein eben Geschöpfen Leben geben kann. Er spricht. Und dann haben wir noch weitere drei Namen Gottes. Es lohnt sich ja beim Bibellesen, jeweils die Namen Gottes mit einer speziellen Farbe anzustreichen. Ich habe das vor Jahren begonnen so zu machen und da hat man dann bald einmal eine Sammlung von Hunderten von Namen Gottes beieinander. Und jeder Name sagt eben über das Wesen Gottes etwas aus. Durch diese Namen offenbart sich Gott, wer er ist. Und so haben wir also hier einen zweiten Namen, Ausspanner des Himmels, dann Gründers der Erde und Bildners des Geistes des Menschen in seinem Innern. Ausspanners des Himmels. Was bedeutet das? Nun, dieser Ausdruck, dass Gott die Himmel ausspannt, ausbreitet, findet sich in einer ganzen Reihe von Bibelstellen. Auch in Jesaja, in den Psalmen. Und es war immer schwierig, sich darunter etwas Genaues vorzustellen. Aber heute, wo man zum Beispiel mit dem Hubble-Teleskop sieht, es muss im ganzen Weltall etwa 100 Milliarden Galaxien geben. Also solche spiralförmigen Sterneninseln mit je etwa 100 Milliarden Sternen oder Sonnen, ist ja das Gleiche. Von Auge kann man von diesen Galaxien praktisch nichts sehen. Nur von unserer Galaxie, zu der wir gehören, mit unserer Erde und unserer Sonne, da sieht man in schönen Nächten die Milchstraße. Scheinbar so ein weißer Nebel. Da haben die Alten früher gemeint, in ihrer mythologischen Fantasie, das sei Milch, die ausgeschüttet worden ist. Und darum haben das Milchstraße, griechisch Galaxie, genannt. Aber mit dem Teleskop haben wir schließlich erkannt, ja nein, all dieser ganze Nebel, das ist eine ganz dichte Ansammlung von einzelnen Sonnen, Sternen. Und die gehören alle zu dieser Sterneninsel, zu dieser Spirale, mit etwa in unserem Fall etwa 200 Milliarden Sonnen. Ein gewaltiges Ordnungssystem. Aber man kann von uns aus, von der Schweiz aus, einen Nebelfleck von Auge sehen. Das ist der Andromeda-Nebel. Und der hat sich herausgestellt als eine weitere solche Sterneninsel. Mit etwa 100 Milliarden Sonnen. Aber sonst sieht man keine mehr. Von Südafrika aus, dort sieht man noch zwei solche Nebel. Die große und die kleine Magellanische Wolke. Und das sind auch Galaxien mit etwa 100 Milliarden Sonnen. Aber sonst sieht man gar nichts weiteres. Das heißt also, wenn wir irgendwo isoliert im Weltall sein würden, die Sonne und die Erde darum herum, würden wir eigentlich nachts gar nichts sehen. Der Sternenhimmel wäre schwarz. Aber weil wir in eine Galaxie hineingebunden worden sind, sehen wir überhaupt einen Sternenhimmel nachts. Denn alle Sterne, die man sieht, jetzt abgesehen von diesen drei Flecken, die ich erwähnt habe, sind Sterne aus unserer Galaxie. Aber mit den modernen Teleskopen und ganz besonders mit dem Hubble-Teleskop konnte man sehen, es gibt mindestens etwa 100 Milliarden weitere solche Sterneninseln. Und was man auch sieht, ist, aufgrund der Natur des Lichtes, je weiter die Galaxien von uns entfernt sind, desto schneller bewegen sie sich. Und was normal ist, man sieht sie in allen Richtungen von der Erde zur Hauptsache wegbewegen. Und das war eine Entdeckung im 20. Jahrhundert. Ja, das Weltall dehnt sich aus. Da haben wir daraus geschlossen, ja, also in der Vergangenheit muss das Weltall kleiner gewesen sein als jetzt. Denn es dehnt sich ja aus. Und im atheistischen Unverstand hat man das noch weiter zurückrechnen wollen und hat schließlich gesagt, ja, wenn alles so, sich so ausbreitet, dann muss doch einmal alles beieinander gewesen sein. Und dann gab es eben den Big Bang, den großen Knall, den Urknall und dann hätte alles begonnen. Aber das ist in sich eine so unsinnige Idee, weil man ja weiß aufgrund der Naturgesetze, wenn die ganze Masse des Weltalls an einem Punkt beieinander wäre, dann kann es ja nicht mehr knallen. Dann kann es nur noch machen. Ja, dann gäbe es ja ein schwarzes Loch. Die Masse zieht sich ja an gegenüber dem in das Zentrum hin. Und dann würde die ganze Masse in sich zusammenfallen in einem schwarzen Loch. Und man kennt ja Orte im Weltall, wo solche schwarze Löcher da sind, also wo die Materie verschluckt wird und nicht mehr herauskommt, weil dort so große Konzentrationen von Materie ist. Man nimmt übrigens an, bei all diesen Sterneninseln, also bei diesen Spiralgalaxien, dass im Zentrum ein schwarzes Loch ist, wo also alles eben kollabiert, in sich zusammenfällt. Ja, also wenn alles beieinander gewesen wäre, dann gibt es ja nur ein schwarzes Loch. Es kann gar nicht knallen. Drum die Frage ist keine dumme Frage, die muss man den Lehrern stellen. Was hat geknallt? Wer hat geknallt? Und er sagt, das ist eine dumme Frage. Es hat einfach geknallt. Ja, warum wissen Sie, dass es geknallt hat? Ja, wir sehen ja. Es gibt ja ein Weltall und es dehnt sich ja aus. Ja, aber das geht ja nicht mit dem Schwerkraftgesetz in der Physik. Und was sagen Sie dann? Und jetzt spreche ich von den ganz intelligenten Physikern unserer Zeit, die sagen, natürlich geht das nicht. Aber am Anfang gab es noch keine Naturgesetze. Also das heißt, man muss glauben, wenn man Atheist ist, den Anfang kann man mit Naturgesetzen nicht erklären. Der Anfang war, in dem Fall, wenn es nicht natürlich ist, übernatürlich. Ja, und die gleichen Leute können uns komisch anschauen und sagen, was ihr glaubt an einen übernatürlichen Schöpfer. Ja, natürlich glauben wir an einen übernatürlichen Schöpfer, weil ohne, mit natürlicher Erklärung geht es gar nicht. Aha. Ja, und die Bibel sagt das. Gott ist der Ausspanner des Himmels. Das ist ein Name Gottes. Aber die Bibel sagt nichts von einem Urknall. Sie sagt nur, dass Gott den Himmel ausbreitet, ausdehnt. Das ist wahr. Also kein Urknall, aber eine Ausdehnung des Weltalls, ja. Und darin sehen wir Gottes Macht, der eben nicht nur im Anfang alles erschaffen hat, sondern auch das ganze Weltall in seiner Hand hat, ständig. Er ist nicht nur der Erschaffer, sondern auch der Erhalter des Weltalls. Er ist auch der Gründer der Erde. In Hiob 38 stellt Gott Hiob aus dem Sturmwind die Frage, wo bist du gewesen zu der Zeit, als ich die Erde erschaffen habe? Das ist eine sehr demütigende Frage. Denn jeder von uns muss sagen, ja, dann war ich nirgends. Ich war nichts. Ja, also, was will ein Nichts gegen Gott aussagen? Also, Hiob 38, Vers 4. Wo warst du, als ich die Erde gründete? Tu es kund, wenn du Einsicht besitzest. Wer hat ihre Maße bestimmt, wenn du es weißt? Oder wer hat über sie die Messschnur gezogen? In was wurden ihre Grundfesten eingesenkt? Oder wer hat ihren Eckstein gelegt, als die Morgensterne miteinander jubelten und alle Söhne Gottes jauchzten? Wo warst du, als ich die Erde gründete? Ja, hier in Sacharja spricht der Gründer der Erde. Das muss uns demütig machen. Niemand war da. Und es muss uns auch demütig machen, wenn wir sehen, eben wie mit der Urknalltheorie, wie unsinnig intelligente Menschen einfach zurückgerechnet haben und sich gesagt haben, ja, wenn es sich ausdehnt, dann muss es ja einmal beieinander gewesen sein. Das war der Anfang. Wenn mein jüngster Sohn, Haniel, er ist jetzt 10, sagen würde, Papa, heute mit 10 bin ich so groß. Oder vielleicht besser, so klein. Und er ist ein bisschen klein. Aber das wird nicht so bleiben. Und er sagt, ich weiß, bis 10 bin ich so groß geworden, jetzt weiß ich, wie groß ich dann mit 20 bin. Und dann kann ich auf dich herabschauen. Und mit 30 noch mehr. Ja, aber da macht er eine falsche Rechnung. Die Gegenwart oder auch die jüngere Vergangenheit ist nicht der Schlüssel für die Zukunft. Da macht man Fehlschlüsse. Und nun, wenn man also von dem, was man heute sieht, das Weltall dehnt sich aus der Gegenwart Rückschlüsse macht für den Anfang, für die Vergangenheit, dann gibt es eben Fehlschlüsse. Man sagt, dann war einmal alles beieinander. Aber das sagt die Bibel nicht. Die Bibel sagt, erster Vers der Bibel, im Anfang schuf Gott den Himmel und die Erde. Also das Weltall und den Planeten Erde. Und Gott hat genau festgesetzt die Maße. Wer hat ihre Maße bestimmt? Die Erde hat eine ganz bestimmte Masse und glücklicherweise nicht mehr, denn wenn die Erde viel größer wäre, würden wir alle so zerdrückt und zerknirscht herumlaufen, weil wir so unter der Anziehungskraft leiden würden, wie ein Pilot, wenn er die Schallmauer durchbricht und da eben ein Mehrfaches von Gewicht im Stuhl spürt. Also, auch gut, dass sie nicht kleiner ist, denn dann wären wir so wie auf dem Mond, wo man ein bisschen hüpft und schon ist man da ein paar Meter vom Boden weg. Das wäre auch nicht so angenehm, oder? Sondern es ist genau so, dass es für uns gut ist, so zu leben auf der Erde. Und ich möchte noch dazu nehmen, Vers 2, wer ist es, der den Rat verdunkelt? Mit Worten ohne Erkenntnis. Gürte doch wie ein Mann deine Lenden, so will ich dich fragen und du belehre mich. Gott sagt zu Hiob, so, jetzt sollst du einmal mir Unterricht geben über die großen Fragen der Welt. Ganz ironisch, oder? Wo warst du, als ich die Erde gründete? Was will der Mensch schon sagen? Aber dieser Vers 2 ist ganz interessant. Wer ist es, der den Rat verdunkelt mit Worten ohne Erkenntnis? Der Rat, das ist Gottes Plan mit dieser Welt, mit den Menschen. Und diesen Rat kann man verdunkeln mit Worten ohne Erkenntnis. Also der Mensch kann durch sein Reden, durch sein Schwatzen, kann er Gottes Ratschluss und auch Gottes Weisheit, die wir durch die Schöpfung erkennen können, kann er völlig verdunkeln. Und das ist ein aktuelles Thema in den Schulen. All das, was man in der Schule im Biologieunterricht und so weiter den Kindern beibringt, das wäre so ideal, um ihnen zu zeigen, dass Gott existiert und ein wunderbarer Gott existiert. Aber mit Worten ohne Erkenntnis wird das alles zugedeckt und verdunkelt. Und so, bevor Gott also über diese Dinge der Weltentstehung spricht, sagt er, wer ist es, der den Rat verdunkelt mit Worten ohne Erkenntnis? Und da kann jeder selber die Antwort geben. Ja, also das zu diesem Wort der Gründer der Erde. Und jetzt, was erstaunlich ist, Vers 7 in Hiob 38 sagt, oder wer hat ihren Eckstein gelegt, als die Morgensterne miteinander jubelten und alle Söhne Gottes jauchzten? Die Erde hat einen Eckstein. Was ist der Eckstein in der Architektur? Das ist ein Begriff aus der Architektur des Altertums. Der Eckstein war der erste Stein, den man auf ein Fundament auflegte. Und nach der Position dieses Steines wurden alle weiteren Mauern gebaut. Und Gott spricht also von einem Eckstein der Erde, nachdem alles weitere der Erde aufgebaut ist. Nun, die Erde ist eine Kugel. Ist nicht wie ein Haus, viereckig oder so, ja? Oder rechteckig, räumlich. Nein, eine Kugel. Und das Zentrum, nimmt man ja an, aus berechtigten Gründen, ist ein fester Eisenkern. Und dank diesem Eisenkern haben wir auch den Magnetismus um die Erde. Und diesen Magnetismus brauchen wir unbedingt als lebensnotwendig, weil er gefährliche Strahlen aus dem Weltall abschirmt, damit wir überhaupt leben können. Aber da ist dieser Kern und dann kommen verschiedene Schichten darüber und dann ganz zu oberst kommen diese beweglichen Platten des Festlandes und auf denen wohnen wir. Ich habe ja heute Morgen erklärt, wie gerade im Land Israel, da kommen so zwei solche Platten zusammen und da in diesem Zwischenbereich ist ja dieses Tal, das Jordantal und das Tal des Toten Meeres abgesackt. Und darum ist es dort im Toten Meer 400 Meter unter dem Meeresspiegel. Tiefster Ort der Welt. Also alles, alle weiteren Strukturen, auch das, worauf das Festland abgestützt ist, ist alles eigentlich ausgerichtet an diesem Eisenkern. Den kann man effektiv bezeichnen als den Eckstein. Und in Vers 6 sagt Gott, in was wurden ihre Grundfesten eingesenkt? Mitte der Eckstein und dann kommen diese weiteren Schichten und schließlich darüber, abgestützt auf diese Grundfesten, kommen die tektonischen Platten. Ja, also. Ja, das ist wieder etwas ganz anderes. Im Psalm. Ja, aber wir können vielleicht später noch die Fragen, wegen der Aufnahme sollten wir die Fragen nicht dazwischen stellen. Der Herr Jesus ist der Eckstein der Gemeinde. Und wenn wir verstanden haben, was der Eckstein überhaupt sonst ist im Alten Testament, dann verstehen wir auch besser, was der Herr Jesus ist. Nach ihm muss sich alles eben ausrichten in der Gemeinde. Ja, jetzt haben wir also diesen Ausdruck gesehen, der Gründer der Erde. Und schließlich der Bildner des Geistes des Menschen in seinem Innern. Der Mensch hat einen Geist, der nicht materiell ist. Der Mensch ist ja nach 1. Thessalonicher 5, Vers 23 eine Einheit aus Geist, Seele und Körper. Und die Atheisten wollten ja das abstreiten, es gibt keinen Geist. Alles ist Materie. Aber interessant ist, heute, wo selbst liberale Theologen abstreiten, dass es eine Seele gibt, unabhängig vom Körper, kommen die Neurologen mit ganz neuen Einsichten. Ja, vor Jahren schon hat ja Wilder Penfield das Buch geschrieben, The Mystery of the Mind. Das Geheimnis des, Mind ist das schwierig zu übersetzen, des menschlichen Geistes, so etwa. Und das war ein Mann, der hat viele Operationen durchgeführt am offenen Gehirn. Oder wenn man im Gehirn schneidet, das ist kein Problem, das macht keine Schmerzen. Aber man muss zuerst also die Platte oben öffnen, die Knochenplatte oben aufschneiden. Und da braucht es natürlich schon Betäubung. Aber dann ist der Patient wach und der Arzt muss jetzt genau wissen, wo ist bei diesem Patient die Region des Sprachzentrums. Und das macht er so, er zeigt zum Beispiel ein Bild, ein Dia mit einem Schmetterling. Dann anästhesiert er eine Stelle, wo er denkt, das ist das Sprachzentrum, und sagt er, was sehen Sie? Der Patient wird ein bisschen unwillig, und dann lässt er wieder los, und dann sagt er, es ist ein Schmetterling. Aber ich fand das Wort nicht. Und dann wollte ich sagen Motte, aber ich konnte es auch nicht sagen. Ah, dann weiß er also, hier darf ich nicht schneiden, denn sonst kann er plötzlich nicht mehr sprechen. Und dann versucht er eine andere Stelle und da plötzlich der Patient macht so eine Zuckung mit dem Finger, dem rechten Finger, und sagt der Arzt, und er hat, Wilder Penfield hat etwa 1500 solche Operationen gemacht. Dann sagt er, warum haben Sie jetzt den Finger gehoben? Dann sagt der Patient, das habe nicht ich gemacht, das haben Sie gemacht. Ja, und so weiß er genau, wo was, weil bei jedem Menschen ein bisschen anders ist im Gehirn, weiß er, wo was ist und wo man schneiden darf, um einen Tumor herausholen und wo nicht. Und Wilder Penfield schreibt in diesem Buch, und das Erstaunliche ist, wir können alles Mögliche lokalisieren, wo man spricht, wo man versteht, wo man die Finger bewegt, wo man und so weiter, wo die Reflexe sind. Man findet keinen Ort, wo das Ich ist. Oder? Also da den Finger zucken macht, dann sagt der Patient, das haben Sie gemacht, nicht ich. Und so sagt er, es ist eigentlich eben so, das Gehirn ist wie ein Computer und da ist etwas, was mit diesem Gehirn denkt und arbeitet, aber es ist nicht Teil des Gehirns. Das ist Seele und Geist und hier wird Gott vorgestellt, er ist der Bildner, Fußnote, wörtlich der Töpfer des Geistes des Menschen in seinem Innern. Und der Geist des Menschen ist ja etwas, das sich entwickelt, schon im Mutterleib, und dann als Kleinkind. Und Gott ist es, der eben auch diesen Geist des Menschen in seinem Innern formt, wie ein Töpfer den Lehm formt. Auch da sehen wir Gott, der nicht nur am Anfang einfach die Welt erschaffen hat und sich jetzt zurückgezogen hätte, sondern derselbe Gott, der auch das Weltall ausdehnt. Er ist es, der unseren Geist in unserem Innern wie der Töpfer formt, von unserem Kindesalter bis ins Erwachsenenalter und auch dann weiter. Also dieser Gott spricht da zu uns in Zacharja 14, 12 bis 14. Jetzt Vers 2 habe ich schon gelesen. Siehe, ich mache Jerusalem zu einer Taumelschale. Jetzt geht es eben um das Thema, das so zentral ist in Zacharja, Jerusalem. Und zwar in der Endzeit. Die Stadt Jerusalem soll eine Taumelschale werden für alle Völker ringsum. Was ist eine Taumelschale? Vers 3, Fußnote 3 habe ich erklärt. Man kann auch übersetzen, eine Schale des Schwankens. Das heißt, Jerusalem soll zu einer Trinkschale mit Alkohol werden, die das klare Denken verunmöglicht. Für wen soll Jerusalem so etwas werden? Nicht für die ganze Welt, für alle Völker ringsum. Das ist doch hochaktuell. Also die sollen richtig beginnen zu spinnen, wegen dem Gedanken Jerusalem. Die werden verrückt nach Jerusalem. Alle Völker ringsum, was ist das heute? Ja, Libanon, Syrien, Jordanien, dann ein bisschen weiter unten Saudi-Arabien und Ägypten. Und dann natürlich auch die Palästinensergebiete. Und darüber hinaus, ein bisschen weiter, das sind die direkt umliegenden, und dann kommt auch der Irak und Iran und so weiter und so fort. Für alle Völker ringsum. Ja, und da sind wir mittendrin, wie die islamisch-arabische Welt, die ist verrückt nach Jerusalem. Und es wird ganz klar gesagt, die arabischen Palästinenser, die fordern einen Staat, und zwar mit der Hauptstadt Jerusalem. Warum wollen die Jerusalem? Im Koran wird Jerusalem nicht ein einziges Mal erwähnt. Ja gut, sie kommen dann immer mit, aber in Sure 17 steht doch. Was steht in Sure 17? Ja, von dieser Nachtreise Muhammads zu der weit entferntesten Moschee. El-Aqsa. Weit entfernteste. Ja, das steht dort. Und die spätere islamische Interpretation sagt, Muhammad sei eines Nachts auf El-Burak, einem Pferd, dessen Sprünge so weit reichen wie das Auge, sei er von Mekka nach Jerusalem gegangen, hätte dort Al-Burak stehen gelassen, da wo heute die El-Aqsa-Moschee ist, dann sei er zum Felsen gegangen, der heute im Felsendom ist, und habe dort gebetet, und dann sei er in den Himmel gegangen zu Allah, habe die rechte Art des Betens gelernt, sei wieder runtergekommen und mit El-Burak vor Morgengrauen wieder in Mekka angelangt. Aber das ist eine spätere islamische Interpretation der 17. Sure. El-Aqsa hat offensichtlich zur Zeit von Muhammad einen Ort in der Nähe von Mekka gemeint. Und später, eben im 7. Jahrhundert, hat man den Felsendom gebaut und dann um 705 die El-Aqsa-Moschee und hat eben diesen Namen aus dem Koran für diesen Ort benutzt. Aber Jerusalem kommt namentlich im Koran nie vor, auch nicht auf Arabisch, Al-Quds, die Heilige, nie. Und trotzdem plötzlich jetzt in unserer Zeit wird Jerusalem so ins Zentrum gestellt, dass die Palästinenser, die muslimischen Palästinenser sagen, das ist der drittwichtigste Ort für Muslime. Zuerst kommt Mekka, dann Medina in Saudi-Arabien und dann kommt Jerusalem mit dem Tempelplatz. Und darum müssen wir unbedingt diesen Ort haben. Wie heißt der neueste Aufstand der Palästinenser gegen Israel ab 2000? Der wird genannt die El-Aqsa-Intifada. Das ist also nicht einfach ein Aufstand, sondern es ist der Aufstand des Tempelplatzes. Jerusalem müssen wir haben, und der Iran ist bereit, über Millionen von Leichen zu gehen, indem er versucht, eine Atombombe herzustellen. Nun, wenn die Atombombe abgeworfen wird, dann werden nicht nur Juden sterben, das ist ja klar. Aber im Islam sagt man, wir sind so viele Leute, wenn da auch einige Millionen sterben würden, das sagen nicht alle so, ja, aber diese Meinung gibt es, wenn auch Millionen sterben, wir sind ja immer noch über eine Milliarde Muslime weltweit. Und es geht darum, wir müssen Jerusalem haben, um jeden Preis. Und der ganze Nahostkonflikt konzentriert sich auf Jerusalem. Die sind so verrückt nach Jerusalem, dass sie bereit sind, die verrücktesten Menschenopfer zu bezahlen, um diesen Ort zu haben. Siehe, ich mache Jerusalem zu einer Taumelschale für alle Völker ringsum. Das ist eine Prophetie, die wir heute richtig so mit Händen greifen können. Eine Prophetie der Endzeit. Und in ganz Sacharja 12 bis 14 geht es um die Endzeit. Ich habe für mich begonnen zu sammeln, alle Prophezeiungen über die Endzeit, die schon erfüllt sind. Seit die Juden begonnen haben, zurückzukehren ins Land der Väter, 1882 bis heute 2008, und da komme ich auf etwa 150 erfüllte Prophezeiungen. Und eine Prophezeiung ist, Jerusalem soll zu einer Taumelschale werden für alle Völker ringsum. Ich denke, im 19. Jahrhundert war dieser Gedanke völlig undenkbar. Wer hat sich für diese völlig heruntergekommene osmanische Provinzstadt Jerusalem interessiert? Jerusalem war hässlich, war wirklich, man musste sich als Jude überwinden, um dort zu wohnen. Das war nicht etwas Schönes, diese Altstadt von Jerusalem. Und die ganze Kanalisation war völlig am Boden. Die Türken mussten sogar extra englische Ingenieure damals bestellen, ob die kommen könnten, um Jerusalem zu sanieren. Also das war überhaupt nicht von Interesse. In dem Sinn, wie das jetzt heute ins Zentrum des islamischen Interesses gerückt worden ist. Jerusalem, eine Taumelschale für alle Völker ringsum. Und auch über Juda wird es kommen, bei der Belagerung Jerusalems. Hier spricht der Prophet über eine letzte kriegerische Belagerung von Jerusalem, die stattfinden wird, bevor der Herr Jesus in Macht und Herrlichkeit wiederkommt. Es geht also hier um die große Drangsal, diese 3,5 Jahre vor dem Wiederkommen des Herrn Jesus als König der Welt. Aber, wie wir an anderen Bibelstudientagen gesehen haben, nach der Entrückung der Gemeinde. Und das wird also nicht nur Jerusalem in Bedrängnis bringen, sondern auch die ganze übrige Landschaft. Juda ist eigentlich das Stammesgebiet von Juda im engsten Sinn rund um Jerusalem her. Also, wenn Jerusalem in Bedrängnis kommen wird, wird das nicht nur ein Problem sein für die Stadt, sondern selbstverständlich auch für das Land. Und auch über Juda wird es kommen bei der Belagerung Jerusalems. Was heißt es? Über Juda wird es kommen. Das heißt, das Verderben, das Unglück, der Krieg. Es wird das ganze Land Israel betreffen. Vers 3. Und es wird geschehen zu jener Zeit, da werde ich Jerusalem zu einem Laststein machen für alle Völker. Bei zu jener Zeit habe ich in der Fußnote geschrieben, Fußnote 6, wörtlich an jenem Tag. Und das ist nun ganz wichtig, Beyom auf Hebräisch, das ist ein fixer Ausdruck, eine feste Redewendung im Hebräischen, die meint zu jener Zeit, zu jener Epoche. Beyom. Übrigens schon im Schöpfungsbericht. Da werden doch im Schöpfungsbericht, Kapitel 1, werden doch die 7 Tage dargelegt. Und dann in Kapitel 2 heißt es, eben wie der Herr Himmel und Erde gemacht hat. Ich schlage das genau auf. Das muss man wirklich vor sich haben. 1. Mose 2, Vers 1. So wurden vollendet der Himmel und die Erde und alle ihr Heer. Und Gott hatte am 7. Tag sein Werk vollendet, das er gemacht hatte. Und er ruhte am 7. Tag von all seinem Werk, das er gemacht hatte. Und Gott segnete den 7. Tag und heiligte ihn, denn an demselben ruhte er von all seinem Werk, das Gott gemacht hatte, indem er es machte. Dies ist die Ursprungsgeschichte des Himmels und der Erde, als sie geschaffen wurden, an dem Tag, da der Herr Gott Erde und Himmel machte. Jetzt wird hier das Ganze zusammengefasst, an dem Tag, da der Herr Himmel und Erde machte. Ja, aber es sind doch 7 Tage, warum heißt es an dem Tag? Beyom heißt eben zu der Zeit, als der Herr Himmel und Erde machte. Beyom kann, meint eben eine Epoche, nicht einen 24-Stunden-Tag. Nur einfach dieser Ausdruck. Nicht, wenn sonst Tag steht, dann meint es Tag. Und, ja bitte. Wenn hier in der Bibel steht, ein Tag, meint es einen Tag, aber es ist so, dass die ganze Zeit dann zusammengefasst wird zur Zeit. Das haben wir übrigens auch in 4. Mose 7. Da haben wir die Geschenke, die die Fürsten der 12 Stämme machen. Und da kommt an jedem Tag kommt ein anderer Fürst, während 12 Tagen. Und abschließend wird dann gesagt, dass diese Fürsten das gebracht haben, Beyom, eben an dem Tag. Und da ist plötzlich wieder mit Beyom sind gemeint alle 12 Tage zusammengefasst. Also an beiden Stellen sieht man das. Und das ist nun wichtig, weil wir in Sacharja 12 immer wieder lesen, an jenem Tag, da werde ich. Und da muss man verstehen, es geht jetzt bei diesem Ausdruck nicht um einen bestimmten Kalendertag, sondern es geht um eine Epoche, die Endzeit-Epoche. Also ich wiederhole, und es wird geschehen zu jener Zeit, da werde ich Jerusalem zu einem Laststein machen für alle Völker. Jetzt, was ist Laststein? Das hebräische Wort Ma'amaseh, das übrigens nur hier in der Bibel vorkommt, meint einen schweren Stein, den junge Leute benutzten, um untereinander die Kräfte zu messen. Also, wer den Stein, sagen wir, auf Brusthöhe brachte, der war schon sehr stark. Aber noch viel besser war der, der den Stein bis über den Kopf hob. Aber wehe, wenn er ihn dann losließ. Und so sagt Gott, er werde Jerusalem zu einem Test der Kraft machen. Für all die umliegenden Völker. Aber, der nächste Satz erklärt, jeder, der ihn aufhebt, wird sich daran schwer verwunden. Oder gewisslich verwunden, kann man übersetzen. Also Jerusalem wird mit anderen Worten eben Grund für totale Verrücktheit der umliegenden Völker und er wird Grund, um die militärische Stärke zu zeigen. Und darum rüstet die ganze Umwelt Israels wie verrückt auf. Und es ist so schrecklich, dass Amerika mithilft und auch Russland, die Großmächte der Welt, helfen mit und rüsten auf, damit dann diese Völker schließlich ihre Kraft zeigen können in der Jerusalem-Frage.
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0: Welcome back.
1: Herzlich willkommen wieder zurück.
0: Okay, we're going to take about 20 minutes of questions before dinner.
1: Wir werden ungefähr 20 Minuten uns mit Fragen und Antworten beschäftigen, bevor wir zum Abendessen übergehen.
0: Well, we're going to take these questions and do the best we can. I'm going to give as short an answer as I can, so we can cover them all. And if you were the one that asked that question, would like further elaboration, let me know. Okay.
1: Mm-hmm.
0: Go ahead.
1: Yeah, I will read it in German and then this one first.
0: Yeah, explain what I just said to them, though.
1: Oh, I forgot.
0: You remember?
1: Ich werde. Oh, what did you say?
0: I said I need another translator. I hope we get one.
1: I'm so sorry.
0: I hope we get one that pays attention. I will do the best I can to answer these questions.
1: Oh yeah,
0: and
1: of course,
0: time,
1: the shortest.
0: If they have to want to take and talk to me after.
1: Yeah, Evett, ich werde versuchen, diese Fragen so kurz wie nur möglich zu beantworten. In dieser kurzen Zeit, wenn die Frage nicht ausreichend beantwortet wurde, könnt ihr mich nachher noch fragen, in der Pause fragen. Die erste Frage, die lautet, wenn ich einen Bruder sehe, der dabei ist, eine schlechte Entscheidung zu treffen, die zu einem sündigen Verhalten führt, soll ich mich verantwortlich fühlen und das Gespräch suchen oder soll ich vor einer Konfrontation Dinge berücksichtigen?
2: First question is, when I see a brother who is in the process of making a false decision and which is leading into sin, should I be responsible to confront him or should I do some other things before confronting him?
0: The first step to confrontation,
1: der erste Schritt zur Konfrontation,
0: is for you to have a relationship to that person.
1: Ist, dass du eine Beziehung zu dieser Person hast.
0: Proverbs is clear about that.
1: Sprüche ist sehr klar, macht dies sehr deutlich.
0: So I don't know what level of your relationship is.
1: Ich weiß nicht, auf welcher Ebene deine Beziehung ist.
0: But the Bible talks about confronting in gentleness.
1: Aber die Bibel spricht, dass man in Sanftmut den anderen ermahnt.
0: In humility.
1: In Demut.
0: In love.
1: In Liebe.
0: With a commitment to the holiness of God.
1: Mit einer Hingabe an die Heiligkeit Gottes.
0: So if you come in arrogant,
1: wenn du also sehr arrogant hereinplatzt,
0: unloving,
1: unliebend
0: and only concerned about your own opinions,
1: und du dir nur darüber Gedanken machst, über deine eigenen Meinungen,
0: then you have no right to say anything.
1: Dann hast du kein Recht, irgendetwas zu sagen.
0: And we're talking about what is clearly unbiblical,
1: und wir reden über das, was klar ist in der Schrift,
0: and not your opinions.
1: Und nicht über deine Meinungen.
0: And when the word of God is silent,
1: und wenn das Wort Gottes schweigt,
0: then you can have an opinion.
1: Dann kannst du eine Meinung haben.
0: But it's just an opinion.
1: Aber es ist nur eine Meinung.
0: So when you are going to confront it, better be clearly stated in Scripture what the person
1: wenn
0: has
1: du diese
0: wrong.
1: Person nun konfrontierst, dann tust du gut daran, dass du in der Schrift gut gegründet bist.
0: And not just your personal conviction.
1: Und dass du nicht einfach nur deine persönliche Meinung weitergibst.
0: And even then,
1: und selbst dann,
0: you have to do that in love and humility.
1: Musst du dies in Liebe und Demut tun.
0: Looking to yourself, lest you too fail.
1: Und du siehst zunächst auf dich selbst, ob du auch versagst.
0: And when you have that spirit,
1: und wenn du diesen Geist hast,
0: and they know that,
1: und er dieses weiß,
0: then you confront them.
1: Dann kannst du ihn konfrontieren.
0: Okay, next question.
1: Die zweite Frage lautet, wie verarbeite ich meine Gefühle, die in meinem Beruf mit dementen und psychisch kranken Menschen, die ein heruntergesetztes Schamgefühl haben, sie laufen nackt herum, beziehungsweise bin ich im Pflegeberuf mit viel Schamlosigkeit und Nacktheit konfrontiert? Was sagt die Bibel zu meiner Stärkung?
2: So this is about the woman working in a hospital, which I said to you.
0: Right.
2: How to deal with nakedness in work.
0: I get asked this question by many medical people.
1: Mir wird von Menschen, die im medizinischen Bereich tätig sind, diese Frage sehr häufig gestellt.
0: From gynecologists,
1: von einigen, die im College sind,
0: urologists,
1: Neurologen,
0: even morticians.
1: What were the first?
0: Urologist.
1: Oh, Neurologen. Yeah.
0: Morticians. Morticians.
1: What is a mortician?
0: People that deal with dead people.
1: Oh, in der Pathologie, mit Pathologen.
0: But it's not nakedness that's the problem.
1: Aber das Problem ist nicht die Nacktheit,
0: it's what you do with that.
1: Sondern das Problem ist, was du damit tust.
0: And some of these doctors will often talk to me.
1: Und einige dieser Ärzte, die sprechen mit mir.
0: And say there are times when they can look at a human body all day.
1: Und sie sagen mir, es gibt Zeiten, in denen ich den menschlichen Körper den ganzen Tag ansehen kann.
0: But every once in a while,
1: aber auf einmal
0: they have to guard themselves.
1: Müssen sie aufpassen und auf sich Acht geben.
0: And that's where accountability comes in.
1: Und hier beginnt die Rechenschaft.
0: Pastors, we have to counsel people.
1: Als Pastoren müssen wir Leute in Seelsorge beraten.
0: And oftentimes in our counseling we have to deal with personal matters.
1: Und häufig haben wir mit persönlichen Angelegenheiten zu tun.
0: But there can be a point where it starts to become too personal.
1: Aber es kann zu einem Punkt kommen, wo es beginnt zu persönlich zu sein.
0: And we need to guard our hearts.
1: Und dann müssen wir unsere Herzen bewachen, beschützen.
0: So yes, one needs to be on guard.
1: Du musst auf der Hut sein.
0: But in and of itself, it's not a problem to be involved in the naked body.
1: Aber an und für sich ist es kein Problem, dass du mit einem nackten Körper dass du ein Problem hast mit
0: in
1: dem nackten Körper.
0: In a professional context.
1: Wenn du mit dem im Beruf damit zu tun hast. Oh yeah, it's English. Die dritte Frage lautet. Ist es weise oder gut, dass man der eigenen Frau jedes Mal zugibt, dass man sexuelle Ver-

0: good question.
1: Sehr, eine sehr gute Frage.
0: Every wife should know their husband is going to struggle.
1: Jede Frau sollte wissen, dass ihr Ehemann Schwierigkeiten hat.
0: That he's always going to be tempted.
1: Dass er immer versucht wird.
0: He's not dead.
1: Er ist nicht tot.
0: So she can always assume.
1: So kann sie immer annehmen,
0: that those thoughts are going to come in.
1: Dass diese Gedanken hereinkommen werden.
0: That those dreams happen.
1: Dass diese Träume stattfinden.
0: And she needs to guard her husband.
1: Und sie muss ihren Ehemann beschützen.
0: From stepping over the line.
1: Von dieser Klippe zu springen.
0: To always understand that it's there in his brain.
1: Sie muss verstehen, dass diese Gedanken da sind in seinem Kopf.
0: And needs to be sure that he's going through all of the guarding of his mind, his body, and his companions.
1: Und sie muss sicherstellen, dass ihr Ehemann durch all diese Dinge hindurchgeht, dass er Acht hat auf seine Gesinnung, seinen Verstand, Acht hat auf seinen Körper.
0: I had a young man come to me recently who had had a lustful dream.
1: Vor kurzem erst kam ein junger Mann zu mir und er hatte einen sehr lüsternen Traum.
0: And he wanted to know if he should tell his wife about the graphic details.
1: Und er wollte von mir wissen, ob er seiner Frau die grafischen Details bekennen soll.
0: I said it's unnecessary.
1: Und ich sagte zu ihm, es ist nicht notwendig.
0: She should assume that those things happen.
1: Sie sollte annehmen, dass diese Dinge geschehen.
0: And you both take the proper precautions.
1: Und ihr beide solltet aufeinander Acht geben.
0: I think that's enough for that. Okay. Okay. Number four.
1: Die Frage lautet, wie soll sich eine Frau biblisch korrekt verhalten, wenn sie Gefühle für einen Bruder im Herrn hat, der von diesen nichts weiß? Ist es unrein, ihn zu begehren? How should a biblical woman be if she has feelings for a brother in the Lord and this one doesn't know from her feelings? Is it impure to desire him?
0: I have daughters.
1: Ich habe Töchter.
0: Dad, what do I do?
1: Papa, was mache ich?
0: I really like that boy.
1: Ich mag diesen Jungen wirklich.
0: And he doesn't even know.
1: Und er weiß es noch nicht einmal.
0: You know what I told them?
1: Wisst ihr, was ich ihnen immer sagte?
0: Tell their girlfriend who's got the biggest problem with gossip.
1: erzähl es deiner Freundin, die das größte Problem mit Nachreden, übler Nachrede hat.
0: And he'll find out soon enough.
1: Und er will es sehr bald merken.
0: You ladies have a way of letting a guy know when you're interested.
1: Ihr Damen, ihr habt eine Möglichkeit, dass ihr einem jungen Mann kundtun könnt, dass ihr Interesse an ihm habt. Und das ist der Weg.
0: Do you remember when you were 8 years old in the play yard?
1: Kannst du dich daran erinnern, als du 8 Jahre alt warst auf dem Spielfeld?
0: And you liked a boy.
1: Und du hast einen Jungen geliebt.
0: And you would chase him and punch him and push him.
1: Und du hast ihn umgeworfen und ja.
0: And now you get to chase him.
1: Nun hast du niemanden, mit dem du ballen kannst.
0: To punch him.
1: Du kannst niemanden irgendwie einfach.
0: I have no problem with you letting a boy know that you're interested.
1: An und für sich habe ich kein Problem damit, dass du einem Jungen sagst, dass du Interesse an ihm hättest.
0: And some boys are really clueless.
1: Und manche junge Männer, die haben wirklich keine Ahnung.
0: And sometimes you need the help of your friends.
1: Und manchmal muss man ihnen auf die Sprünge helfen.
0: So I don't worry, he'll find out soon enough.
1: Mach dir keine Sorgen, er wird es bald rausfinden.
0: I don't have a problem. I don't think that's impure at all.
1: Ich denke nicht, dass es unrein ist. Ich habe damit kein Problem.
0: No, obviously it could step into impurity.
1: Nun, es kann sehr wohl zu Unreinheit führen.
0: You start dressing in a sexy way.
1: Du beginnst dich sehr sexy anzuziehen.
0: To get his attention.
1: Damit du seine Aufmerksamkeit
0: gewinnst.
1: Then you
0: know you've got a problem, right?
1: Dann hast du ein Problem.
0: Okay.
1: Die nächste Frage lautet, würdest du sagen, dass Verliebtsein eine Notwendigkeit ist, um eine Ehe einzugehen, oder reicht eine biblische Attraktivität aus?
2: Would you say that falling in love would be necessary to start a marriage, or would it be enough to be biblical attractive?
0: How many of you saw the movie Fiddler on the Roof?
1: Wie viele von euch haben den Film gesehen, Fiddler on the Roof, oh, wie heißt der auf Deutsch?
2: Ich glaube auch so.
0: It's very

0: delightful.
1: Sehr amüsant.
0: The marriage was arranged.
1: Die Ehe, die wurde arrangiert.
0: They were from Russia.
1: Sie kommen von Russland.
0: And during the pogroms, they had to move.
1: Und im Verlauf mussten sie umziehen.
0: One of his daughters falls in love with a boy.
1: Und einer seiner Töchter verliebt sich in Jungen.
0: He wants to arrange the marriage.
1: Und er will, dass die Ehe arrangiert wird.
0: But like Jacob, he fell, or Rachel, they fell in love.
1: Sie verliebte sich, diese Tochter, Rachel.
0: So what happened was she says to him, "Do you love?" He says to her, "Do you love me?"
1: Und sagt zu ihr, "Liebst du mich?"
0: And she says, "For 25 years, I've cooked your food and slept in your bed."
1: Und die Frau sagt zu ihm, 25 Jahre lang habe ich für dich gekocht und habe in deinem Bett geschlafen.
0: I put up with your tantrums.
1: Ich habe deine Wäsche gewaschen.
0: Said, I know, but do you love me?
1: Und sagt, ich weiß es, aber liebst du mich?
0: And she finally says, I suppose I do.
1: Und letztendlich sagt sie, nun, ich nehme an, ich tue es.
0: And he goes on to say this.
1: Und dann fährt fort und sagt Folgendes.
0: Although it really doesn't matter when it comes to our commitment to our vows.
1: Und wenn es letztendlich zu dem Bund, zu dem Versprechen des Bundes kommt, dann macht es letztendlich keinen Unterschied.
0: It's really nice to know.
1: Es ist einfach nur gut zu wissen.
0: And here's the issue.
1: Und nun, das ist der Punkt dabei.
0: I think any couple can honor God in a marriage.
1: Ich denke, dass jedes Ehepaar Gott ehren kann in der Ehe.
0: If they follow the principles clearly stated in the Word.
1: Wenn sie den Prinzipien folgen, die sehr klar in der Schrift festgelegt wurden.
0: But I also believe that it's important for us to have a commitment to grow in the process of loving relationship.
1: Aber ich denke auch, dass es wichtig ist, dass wir eine Hingabe haben, dass wir in diesem Prozess der Beziehung wachsen.
0: So I don't know what the question means when they say to be in love.
1: Und ich weiß nicht genau, was darunter was die Frage bedeutet, verliebt zu sein.
0: Because the love that I have for my wife after 40 years is different from the love I had for her when I got married.
1: Weil die Liebe, die ich nun jetzt zu meiner Frau habe nach 40 Jahren Ehe, ist anders wie die Liebe, die ich hatte, als wir heirateten.
0: I loved what I knew about her.
1: Ich liebte sie, als ich sie traf.
0: But we had never had sexual relations.
1: Aber wir hatten nie eine sexuelle Beziehung.
0: We had never raised children.
1: Wir hatten noch nie Kinder großgezogen.
0: We'd never gotten in a major argument.
1: Wir hatten noch nie irgendeinen größeren Konflikt.
0: We never were poor together.
1: Wir waren noch nie arm zusammen.
0: I never woke up next to her.
1: Ich bin noch nie neben ihr aufgewacht.
0: There are lots of things to grow in the relationship.
1: Es gibt viele Dinge, in denen wir in der Beziehung wachsen müssen.
0: So I think we begin a relationship with a commitment to grow in friendship and love.
1: Und ich denke, dass wir dass eine Ehe darin wächst, in der verpflichtet, in der gegenseitigen Verpflichtung, dass man in Liebe wachsen will.
0: I did not know I had fallen in love with my wife.
1: Ich wusste nicht, dass ich mich in meine Frau verliebt hatte.
0: She was my best friend.
1: Sie war meine beste Freundin.
0: We ministered together and served together.
1: Wir haben zusammen gedient und unseren Dienst getan.
0: We taught classes together.
1: Wir haben zusammen unterrichtet.
0: We went around preaching the gospel together.
1: Wir sind umhergereist und haben beides Evangelium verkündigt.
0: I wasn't romantically involved in her initially.
1: Zunächst war ich nicht romantisch an ihr interessiert.
0: She was just my buddy.
1: Sie war einfach ich bin mit ihr zusammen gewesen. Ein Freund. And
0: suddenly I realized.
1: Und auf einmal wird mir bewusst.
0: I would really like to be with this person.
1: Oh, ich mag wirklich mit ihr zusammen sein.
0: And she felt the same.
1: Und sie empfand dasselbe.
0: And two friends.
1: Und zwei Freunde
0: then became engaged.
1: Haben sich dann letztendlich verlobt.
0: And then we got married.
1: Und dann haben wir geheiratet.
0: And our love and our friendship has grown over the decade.
1: Und unsere Liebe und unsere Freundschaft ist über die Zeit gewachsen.
0: It's a great way to start.
1: Es ist eine großartige Art und Weise zu beginnen.
0: Friendship first.
1: Die Freundschaft zuerst.
0: Romance second.
1: Romantik kommt später hinzu.
0: So I would advocate building friendships.
1: Ich würde dir raten, dass du zunächst an einer Freundschaft arbeitest.
0: Because one person's definition of love is different from the other.
1: Weil die Definition von einer Person, wie eine Person Liebe definiert, unterscheidet sich, wie eine andere Person Liebe definiert.
0: The better question to ask is.
1: Die bessere Frage müsste man stellen.
0: Do I want to continue a lifelong friendship with this person?
1: Die bessere Frage lautet, möchte ich eine lebenslange Freundschaft zu dieser Person bewahren?
0: Do I want to grow in my emotional intimacy with this person until the day I die?
1: Will ich bis zu meinem Todestag in dieser Beziehung zu dieser Person wachsen?
0: And should that be the case?
1: Und sollte das der Fall sein,
0: then I think marriage is a good consideration.
1: Dann ist, so denke ich, Ehe eine gute Überlegung.
0: Okay, the next one. This is the opposite.
1: Das ist das Gegenteil. What should I do when I'm in love with a girl from a church and she knows that? Was soll ich tun, wenn ich in ein Mädchen aus meiner Gemeinde verliebt bin, sie dieses weiß, aber nicht darauf reagiert?
0: Wouldn't it be fun if this guy that wrote this, where's that other one? Wouldn't it be fun?
1: Wäre es nicht lustig, wenn man die zusammenfaltet? Ist genau das Gegenteil.
0: So let me say to you, gentlemen, to you, sir.
1: Lieber Herr, der du die Frage gestellt hast.
0: Find the girl that's the gossip.
1: finde diese Frau, die ihn übel nachredet.
0: And have her go ahead and tell the world.
1: Und sage ihr, und sag der ganzen Welt.
0: let me be serious.
1: Ich will ernst sein.
0: What do you do when you care about somebody and like to develop a relationship?
1: Was tust du, wenn du dich um jemanden sorgst und du möchtest gerne eine Beziehung zu ihm aufbauen?
0: And it's scary.
1: Und es ist beängstigend.
0: I remember counseling my daughters through this.
1: Und ich erinnere mich, dass ich ja mit meinen Töchtern sie beraten habe in diesen Schritten.
0: But Dad, what if he doesn't like me?
1: Und sie sagten, aber Papa, was ist, wenn er mich nicht mag?
0: It's the risk we have to take.
1: Nun, das ist das Risiko, das wir aufnehmen müssen.
0: That's what life is.
1: Das ist das Leben.
0: It's taking risks.
1: Es bedeutet, Risiko einzugehen.
0: And though some people speak against dating and other things like that, I don't.
1: Und auch wenn manche gegen Dating sprechen, ich spreche nicht dagegen. Ich würde es befürworten. Aber es geht um die Frage, wie ich es definiere.
0: I think it's good to learn how to relate to people of the opposite sex.
1: Ich denke, es ist gut zu lernen, wie man Beziehung pflegt zu dem anderen Geschlecht.
0: I prefer it to be done in groups.
1: Und ich befürworte es, dass es in der Gruppe geschieht.
0: Rather than pairing up.
1: Anstatt in einzeln.
0: But the way that you're going to know what kind of man that you want to marry.
1: Aber die Art und Weise, wie du feststellst, welchen Mann du letztendlich heiratest.
0: Or by what kind of woman that you want to marry.
1: Oder welche Frau du heiraten willst.
0: Is by learning.
1: Erst indem du lernst.
0: And healthy learning is good.
1: Und ein gesundes Lernen ist gut.
0: Of the building of relationships.
1: Das Bauen, Aufbauen von Beziehungen.
0: And I find that when the physical is the first thing that's dealt with.
1: Und ich habe herausgefunden, wenn das Physische das erste Problem ist oder das erste, mit dem man sich trifft oder das man herangeht,
0: it slows down the process of friendship.
1: Dann bremst es den Prozess der Freundschaft.
0: So I always tell couples,
1: und ich sage Ehepaaren immer wieder,
0: slow on the physical.
1: Seid langsam im physischen Bereich.
0: And go quick in building the friendship.
1: Und seid schnell dabei, eine Freundschaft aufzubauen.
0: Learn how to ask questions of each other.
1: Lerne, wie du gegenseitig Fragen stellst.
0: Learn how to listen.
1: Lerne, wie du zuhörst.
0: God gave us two ears and one mouth.
1: Gott hat uns zwei Ohren und einen Mund gegeben.
0: So we'll listen twice as much as we speak.
1: Das heißt, dass wir zweimal mehr zuhören, wie wir reden.
0: And learn.
1: Und lerne.
0: And in that sense, I think that's healthy.
1: Und in diesem Sinn denke ich, dass es gesund ist.
0: Unfortunately, the dating scene in America.
1: Unglücklicherweise ist das ganze Drumherum um Dating in Amerika.
0: A guy picks the girl up.
1: Ein Junge nimmt ein Mädchen.
0: They go to a movie where somebody else talks.
1: Sie schauen sich einen Film an, wo jemand anders spricht.
0: They don't talk to each other.
1: Sie sprechen nicht miteinander.
0: They go do something else.
1: Sie gehen raus, tun was anderes.
0: They listen to music where somebody else is singing.
1: Sie hören einem Musikkonzert zu, wo jemand anders singt.
0: And all they have.
1: Und das Einzige, was sie haben,
0: is somebody else's communication and not their own.
1: Ist, dass jemand anders zu ihnen kommuniziert.
0: And that's why I don't encourage that.
1: Und ich ermutige euch nicht, dieses zu tun.
0: Learn how to communicate and ask questions and answer.
1: Lerne, wie du kommunizierst und stell Frage und beantworte.
0: And if you don't like how things are going.
1: Und wenn du die Art und Weise, wie die Dinge sich entwickeln, nicht magst.
0: It's okay.
1: Dann ist es in Ordnung.
0: Move on.
1: Dann geh weiter.
0: That's the learning.
1: Das ist das Lernen.
0: How are you going to find out what ice cream you like unless you taste ice cream?
1: Wirst du herausfinden, welche Sorte Eis du magst?
0: And you want to be able to learn. That's why I like group dating.
1: Aus diesem Grund mag ich es, wenn man sich in der Gruppe trifft.
0: Because you learn so much in that.
1: Weil du lernst so viel über den anderen.
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2: Ich möchte lesen 1. Korintherbrief Kapitel 11, Verse 23 bis 34. Denn ich habe es von dem Herrn empfangen, was ich auch euch überliefert habe, nämlich, dass der Herr Jesus in der Nacht, als er verraten wurde, Brot nahm und dankte, es brach und sprach: Nehmt, esst, das ist mein Leib, der für euch gebrochen wird. Dies tut zu meinem Gedächtnis. Desgleichen auch den Kelch nach dem Mahl, in dem er sprach: Dieser Kelch ist der neue Bund in meinem Blut. Dies tut, so oft ihr ihn trinkt, zu meinem Gedächtnis. Denn so oft ihr dieses Brot esst und diesen Kelch trinkt, verkündigt ihr den Tod des Herrn, bis er kommt. Wer also unwürdig dieses Brot isst oder den Kelch des Herrn trinkt, der ist schuldig am Leib und Blut des Herrn. Der Mensch prüfe aber sich selbst. Und so soll er von dem Brot essen und aus dem Kelch trinken. Denn wer unwürdig isst und trinkt, der isst und trinkt sich selbst ein Gericht, weil er den Leib des Herrn nicht unterscheidet. Deshalb sind unter euch viele Schwache und Kranke, und eine beträchtliche Zahl sind entschlafen. Denn wenn wir uns selbst richteten, würden wir nicht gerichtet werden. Wenn wir aber gerichtet werden, so werden wir vom Herrn gezüchtigt, damit wir nicht samt der Welt verurteilt werden. Darum, meine Brüder, wenn ihr zum Essen zusammenkommt, so wartet aufeinander. Wenn aber jemand hungrig ist, so esse er daheim, damit er nicht zum Gericht zusammenkommt. Das Übrige will ich anordnen, sobald ich komme. Ja, nun kommt aber der Apostel Paulus nicht mehr. Zumindest nicht zu uns. Und darum müssen wir uns mit diesem Text befassen. Paulus, was hast du da gemeint? Wir wollen uns heute Abend mal ein bisschen Gedanken machen übers Abendmahl im Allgemeinen. Es gibt ja so viele Fragen diesbezüglich. Wie wird das Abendmahl am würdigsten gehalten bzw. eingenommen? Ist ein Kelch für alle besser, ein großer Kelch oder viele kleine Kelche? Kirchen begnügen sich manchmal mit einer Hostie, andere nehmen Weißbrot, wieder andere pochen auf ungesäuertes Brot. Manche reichen Wein dar, andere Traubensaft. In der katholischen Kirche trinkt der Priester den Wein stellvertretend für die Gemeindeglieder und. So viele Fragen. Ich möchte heute Abend mal ganz bewusst wegzuschauen von allen Traditionen. Wollen wir einfach mal versuchen, ja? Fällt uns immer schwer, mir auch. Nicht, dass ich jetzt eine Regel brechen will oder würde. Absolut nicht. Ich denke, wir werden das Abendmahl immer so weiter feiern. Aber ich möchte doch mal wegschauen von den Traditionen, von den Zeremonien oder von den Überlieferungen. Denn im Laufe der Jahrhunderte hat sich das Abendmahl eigentlich erst nach der apostolischen Zeit verändert. Bis stark verändert. Wir wollen heute Abend nur einmal schlicht und einfach in der Bibel forschen und uns über die Feier des Abendmahls Gedanken machen. Und zwar beginnen wir da: Wie wurde das Abendmahl zur Zeit der Urchristen überhaupt gefeiert? So wie wir heute? Haben die hintereinander gesessen, in Reih und Glied, und dann kamen so zwei, drei Brüder vorbei und die haben dann das Brot in so ein kleines Stückchen abgegeben und ein kleines Kelchen. Ja, dürfen wir doch, ja? Uns das mal fragen, wie war das damals? Wie wurde das Abendmahl zur Zeit der Urchristen gefeiert? Was können wir aus der Schrift selber diesbezüglich entnehmen? Fangen wir mal ganz vorne an. Das erste Abendmahl feierte ja Jesus. Jesus mit seinen Jüngern. Er hat das Abendmahl eingeführt, eingesetzt. Und dann hat er gesagt, dies tut zu meinem Gedächtnis. Also kann man auch sagen, guck mal, so wie ich jetzt das Abendmahl mit euch feiere, das sollt ihr zum Gedächtnis tun. Also hatten sie auch das in Erinnerung, wie er es eben mit ihnen gefeiert hat. Wie hat das denn mit ihnen gefeiert? Es wurde in einem ganz speziell hergerichteten Gastzimmer gefeiert. Dazu sandte der Herr Petrus und Johannes voraus, um diesen speziellen Raum, dieses Gastzimmer vorzubereiten. Es handelte sich dabei um ein Gastzimmer, ein Obersaal. Stellen wir uns das mal vor, mit Liegesofas und Polstern, auf die man sich hinlegte. Und der Herr schenkt die Jünger aus und er sagt, geht hin, bereitet das Abendmahl, Petrus, Johannes, beziehungsweise Passamahl. Und ihr werdet einen Mann finden und fragt ihn und so weiter. Lukas 12, 11 bis 13. Und sprecht zu dem Hausherrn, der Meister lässt dir sagen, wo ist das Gastzimmer? Nicht, wo ist die Kirche? Oder so, gut, die gab es noch nicht, ne? Aber das ist schon mal interessant. Wo ist das Gastzimmer, in dem ich mit meinen Jüngern das Passa essen kann? Und aus dem Passa wurde ja dann das Abendmahl. Fand ja in der gleichen Feier statt. Und jener wird euch einen großen, mit Polstern ausgelegten Obersaal zeigen. Dort bereitet es zu. Sie gingen hin und fanden es, wie er ihnen gesagt hatte, und sie bereiteten das Passa. Also, halten wir das mal grundsätzlich einfach mal fest. Also keine Veränderung, nicht, dass wir Dinge jetzt denken, wir nächste Mal Abendmahlstunde haben wir hier alle Polster liegen und dann legen wir uns alle so. Nein, nein, ich möchte nur, dass wir uns damit mal beschäftigen. Weil wir Christen haben die Gewohnheit, alles Mögliche festzuhalten, uns aber meistens selten darüber mal Gedanken zu machen, was die Bibel sagt. Was wirklich jetzt mal ohne alles andere, das tun wir hinter uns, was sagt die Bibel? Also das Abendmahl, das erste Abendmahl fand nicht im Tempel statt, oder sagen wir mal in einem Nebengebäude des Tempels. Es gab ja Nebengebäude des Tempels, wo wahrscheinlich auch die Gemeinde sogar nachher zusammenkam. Das Abendmahl wurde nicht in einer Synagoge gefeiert. Die gab es ja. Also nicht in einem, sagen wir mal, frommen Ambiente auf Holzbänken. Vielmehr erinnert es an ein Gastmahl, regelrecht an eine Feier. In einem Gastzimmer, da kam man zusammen, Sie müssen mal im Neuen Testament lesen, wo der Herr Jesus oft eingeladen war, ja, und die Zöllner und Sünder und dann Gastmähler gehalten wurden, in speziellen Räumlichkeiten. Jesus lag dann mit seinen Jüngern auf diesen Polstersofas. Das war übrigens auch der Grund, dass Johannes sich bei einer speziellen Frage, wer ist es, der dich verrät, an die Brust Jesu lehnen konnte. Das ist auf Gemälden immer falsch dargestellt, ja. Die lagen alle auf Polstern. Und der Johannes, der hatte liegend seinen Platz an der Seite Jesu eingenommen. Und darum konnte er, als die Frage von Petrus kam, du frag mal den Meister, wer das sein wird, der dich verrät. Und da konnte er liegend, ja, an der Seite Jesu, konnte er sich ganz schön so an Jesus anlehnen oder rüberlehnen und ihm sagen oder ihn fragen, zuflüstern, Herr, wer ist es? Und Jesus gab ihm Antwort.

wie sie es mit Jesus erlebt hatten, vor Augen. Nach der Auferstehung und Himmelfahrt des Herrn feierten dann die Urchristen das Abendmahl hin und her in den Häusern, und zwar weiter als ein Gastmahl oder als ein Liebesmahl oder als ein Herrenmahl. Und gleichzeitig brachen sie das Brot im Speziellen im Gedenken an den Tod und die Auferstehung Jesu. Apostelgeschichte 2,42. Und sie blieben beständig in der Lehre der Apostel und in der Gemeinschaft und im Brotbrechen und in den Gebeten. Es handelte sich also beim Brotbrechen um ein Gemeinschaftsmahl, das in Erinnerung an Jesus gefeiert wurde. Und der Ausdruck, davon können wir ausgehen, der Ausdruck Brotbrechen wird fortan in der Bibel durchwegs immer benutzt, um das Abendmahl zu kennzeichnen. Also ich glaube, wir können davon ausgehen, immer wo wir lesen, sie brachen das Brot, geht es ums Abendmahl. Weil der Erste, der das tat, das war Jesus. Ja, er betete, dankte, brach das Brot und gab es ihnen. Und das haben sie dann übernommen, und darum nannten sie das immer Brotbrechen, Brotbrechen. Also nochmal, überall, wo das jetzt vorkommt, im Neuen Testament, Brotbrechen ist das Abendmahl gemeint. Es ist anzunehmen, dass die Gemeinde anfänglich täglich zusammenkam. Jeden Tag. Und da haben die jeden Tag das Abendmahl gefeiert. Es gab für sie keine Ausnahme. Die haben nie einen Gottesdienst gehabt ohne Abendmahl. Die haben immer Gottesdienst gefeiert mit Abendmahl. Das bedeutet jetzt nicht, dass wir das auch so machen müssen. Das möchte ich damit nicht sagen. Nein, wie wir das machen, ist das gut. Ich frage nur, wie haben die das früher gemacht? Ja? Das ist alles. Später hat sich übrigens auch dann schon geändert. Aber anfänglich war es so, dass sie täglich zusammenkamen, und da wurde ein Gemeinschaftsmahl und ein Abendmahl miteinander gefeiert. So wie Jesus das mit ihnen eigentlich schon getan hat im Gastzimmer, in diesem Obersaal. Das war etwas Gesamthaftes, etwas, was miteinander verbunden war. Man kam zusammen, man brachte Essen mit, da war Essen aufgetischt. Ich möchte jetzt in Anführungsstrichen mal sagen, vielleicht sogar so eine Art Buffet. Ja? Und dann kam man zu dem Gottesdienst und dem Abendmahl zusammen, zu dieser Gastfeier. Das war eine richtige Feier jedes Mal, diese Zusammenkunft. Da aß man zusammen, da unterhielt man sich zusammen. Und dann brach man auch das Brot und gedachte an den Tod und die Auferstehung Jesu. Dies tut, so oft ihr ihn trinkt, zu meinem Gedächtnis. 1. Korinther 11, 25 sagt Paulus. Also das heißt, es gibt keine Vorschrift. Man kann das jeden Tag machen, wenn man will. Manche machen es einmal in der Woche, andere machen es alle 4 Wochen, manche machen es nur 3-mal im Jahr. Ich denke, das ist uns freigestellt. Aber Apostelgeschichte 2, 46, da lesen wir es hier. Und jeden Tag waren sie beständig und einmütig im Tempel und brachen das Brot, Abendmahl, in den Häusern, nahmen die Speise, Gastmahl, Gemeinschaftsmahl, Liebesmahl, Herrenmahl, mit Frohlocken und in Einfalt des Herzens. Also es war eine fröhliche Sache. Der Begriff Brotbrechen einerseits und nahmen die Speise mit Frohlocken und Einfalt des Herzens andererseits lässt ganz klar darauf schließen, dass das Abendmahl und das Gemeinschaftsmahl miteinander verbunden war und miteinander gehalten wurde. Da das Abendmahl sich ja vom Passamahl ableitete, ist das auch ganz gut nachzuvollziehen, denn das Passamahl war ja ein regelrechtes Abendessen. Aber mit besonderer Würde natürlich und Zeremonien. Ähnlich wird es dann später bei dem Abendmahl gewesen sein und wahrscheinlich dann aber noch ausgedehnter. Neutestamentlich. Wahrscheinlich, da gehe ich jetzt mal von aus, oder ich sage es so, es ist möglich, dass sich dann das Abendmahl und die Zusammenkünfte der Gemeinde später hauptsächlich auf den Sonntag verlagerten. Es besteht aber kein Gesetz jetzt, wie gesagt, wie oft man das Abendmahl hält. Apostelgeschichte 20,7, am ersten Tag der Woche aber, als die Jünger versammelt waren, Gottesdienst, um das Brot zu brechen, Abendmahl,

0: gehörte immer zusammen. Unterredete sich Paulus mit ihnen, da er am folgenden Tag abreisen wollte, und er dehnte die Rede bis Mitternacht aus. Und dann ist da dieser Junge runtergefallen, dann wird dann wieder aufgeweckt und so, und dann heißt es später, und er ging wieder hinauf und brach Brot, aß und unterredete sich noch lange mit ihnen, bis der Tag anbrach, und zog dann fort. Also diese besondere Betonung des Brotbrechens deutet wieder an, dass es sich um das Herrenmahl handelte, das über den ganzen Abend gefeiert wurde, das über den ganzen Abend sich ausdehnte mit allem drum und dran. Und durch die Ältesten wahrscheinlich geleitet wurde, weil das waren ja die Haushalter der Gemeinde. Ja? Titus Kapitel 1, Vers 7, Haushalter der Gemeinde. Also sind sie zuständig für das Abendmahl. Das gehört zum Haushalt der Gemeinde. Also die Abendmahlsfeier war nicht bloß eine Feier, in der man hintereinander saß, jeder ein Stück Brot und einen Schluck Wein erhielt, das nur einer austeilte. Vielmehr war es ein Gemeinschaftsmahl, bei dem man auch miteinander sprach und Austausch hatte. Gegenseitige Erbauung. Übrigens, und jetzt kommt's, halten Sie sich fest, aber bitte steinigen Sie mich nicht. Ich bin heute schon in Hagel gekommen, das hat mir gereicht. Stand ich auf dem freien Feld und auf einmal fing das an. Bei diesen Zusammenkünften, die anfänglich mit dem Abendmahl ja immer verbunden waren, waren immer auch oder konnten immer auch Nichtchristen als Gäste dabei sein. Und nirgends wird erwähnt, dass die aus der Gemeinschaft ausgeschlossen wurden. Ja, ich sage jetzt nur mal, was glaube ich, die Bibel darüber sagt. Ich möchte jetzt versuchen, das zu beweisen. 1. Korinther 14, das ist übrigens noch ganz in dem Kontext. Ich werde das nachher noch erklären. Wenn nun die ganze Gemeinde am selben Ort zusammenkäme und es kämen Unkundige oder Ungläubige herein. Aha, war also schon mal möglich. Die Gemeinde kam zusammen zum Gottesdienst und es konnten Ungläubige reinkommen. Ja? Wenn die Gemeinde zum Gottesdienst zusammenkam, haben sie auch Abendmahl gefeiert. Und Gastmahl, beides miteinander. Wenn aber alle weissagten, Vers 24, das geschah ja im Gottesdienst, und es käme ein Ungläubiger oder Unkundiger herein, so würde er, wenn ihr vernünftig weissagen würdet und so, überführt werden. Bedenken wir noch einmal, dass anfänglich zu allen Gottesdiensten das Abendmahl gefeiert wurde. Und immer die Möglichkeit bestand, es sind auch Außenstehende dabei. Und es steht nirgends geschrieben, dass jetzt einer darauf geachtet hat und an der Tür stand und hör mal, bist du gläubig wirklich oder nicht? Dann kannst du aber am Abendmahl nicht teilnehmen. Ja, ich weiß es nicht, bitte steinigen Sie mich nicht. Kapitel 14 muss noch ganz im Kontext von Kapitel 11 gesehen werden. Wenn Sie mal den ersten Korintherbrief durchlesen, dann werden Sie feststellen, dass Kapitel 11 bis Kapitel 14 eine kompakte Sache ist, in der es ganz und klar um das Verhalten innerhalb der Gemeindegottesdienste geht. Von Kapitel 11 bis Kapitel 14. Kapitel 11, das Verhalten von Mann und Frau innerhalb der Gemeinde und das Abendmahl innerhalb der Gemeinde, Kapitel 11. Kapitel 12, der gegenseitige und nützliche Umgang der Geistesgaben innerhalb der Gemeinde. Kapitel 13, die praktizierende Liebe innerhalb der Gemeinde, innerhalb der Gottesdienste auch, in der ja auch geweissagt wurde und Erkenntnis vorhanden waren und Offenbarungen gegeben wurden. 1. Korinther Kapitel 11. 1. Korinther Kapitel 14, die Geisteswirkung zur Erbauung der Gemeindezusammenkünfte und die Ordnung innerhalb der Gemeinde, wozu auch Außenstehende hereinkommen können. Wird deutlich in Kapitel 14 gesagt. Und es geht da immer noch um die Gemeindezusammenkünfte im Gottesdienst. Der Sinn war nämlich der, dass Nichtchristen durch die Teilnahme an der Gemeinschaft mit Christus angesteckt werden sollten, auch Christen zu werden. Ist doch klar, wenn da jetzt 3, 4, 5 Nicht-Christen waren und die haben diese Gemeinschaft mit den Christen erlebt, die Weissagung, den Gottesdienst, die Mahlfeier, das Abendmahl und sie waren sicher eingeladen, so gastfrei war man, dann wurden die nicht selten überführt. Dann haben gesagt, Mensch, was haben die, das ist ja nicht zu vergleichen mit uns da in der Welt. Ja? Aber später kam es dann zur Sinnentstellung. Und das kritisiert Paulus hier im 1. Korintherbrief, Kapitel 11. Man kam zusammen, wenn ihr nun am selben Ort zusammenkommt, ab Vers 20, 1. Korinther 11, ab Vers 20 jetzt, und die Korinther kamen zusammen, doch ihr Verhalten war alles andere als ein ehrwürdiges Abendmahl der Gemeinschaft, es entartete. Er sagt dann, der Paulus, so geschieht es doch nicht, um das Mahl des Herrn zu essen. Also er musste sagen, wenn ihr zusammenkommt, dann ist das, was ihr macht, das ist ja fast, also man kann ja schon sagen, nicht mehr das Mahl des Herrn. Eigentlich sollten sie zusammenkommen, um ein richtiges Abendmahl, Gemeinschaftsmahl mit allem, was dazugehört, zu feiern. Aber ihr Benehmen entsprach nicht mehr einem würdigen Abendmahl, sondern einer Fress- und Sauforgie. Das war das Problem. Und man nimmt an, dass übrigens später dann die Kirche das auch in der nachapostolischen Zeit geändert hat. Deshalb. Aber ursprünglich war es nicht so. Schon deshalb, weil man nicht gemeinsam begann. Das ist ja eigentlich die Regel, ne? Auch schon in der Familie. Normalerweise beginnt man gemeinsam zu essen, oder? Wird gebetet und dann wird gemeinsam angefangen zu essen. Aber das war hier nicht der Fall, denn jeder nimmt beim Essen sein eigenes Mahl vorweg, sagt Paulus. Also die stürmten rein, heute ist ja Gemeinschaftsmahl, Gottesdienst, zack, zack, gleich ans Buffet, sich der Schenkel genommen und dann ging's los. Und Vers 33 ergänzt, darum meine Brüder, wenn ihr zum Essen zusammenkommt, so wartet aufeinander. Die haben nicht aufeinander gewartet. Die fingen einfach schon an. Wahrscheinlich ohne Gebet sogar. Die haben gar nicht auf Gebet gewartet. Paulus klagt weiter an, dass die einen wahrscheinlich materiell besser begütert waren als die anderen und dass sie ihr eigenes Essen mitbrachten, ohne es mit anderen zu teilen. Ganz schön gemein, ne? Das kennen wir auch bei Kindern, oder? Das ist meine Schokolade. Und sich betranken. Denn jeder nimmt beim Essen sein eigenes Mahl vorweg, sodass der eine hungrig, der andere betrunken ist. Die haben nicht darauf geachtet, daher reicht das auch für alle. Hauptsache, ich bin satt. Haben sie vielleicht vorgedrängelt? Ist auch meine schwache Seite. Oder verachtet ihr die Gemeinde Gottes und beschämt die, welche nichts haben? Sagt Paulus. Also, das Gemeinschaftsmahl an sich war nicht verkehrt. Aber dass es derart entartete und zu einem egoistischen Mahl wurde, das war eben nicht mehr okay. Denn wenn es nur darum geht, gemeinsam zu essen und zu trinken, ohne gemeinsam an den Herrn zu denken und das mit dem Abendmahl, mit dem Brotbrechen, mit dem Gedenken an Jesu Tod und Auferstehung zu verbinden, dann braucht man das nicht. Dann kann man auch zu Hause essen. Und darum sagt er, habt ihr denn keine Häuser, wo ihr essen und trinken könnt? Vers 33. Wenn aber jemand hungrig ist, so esse er daheim, damit ihr nicht zum Gericht zusammenkommt. Also wenn du so hungrig bist und nur wartest, dass die anderen was zu essen mitbringen oder du vielleicht auch selber noch, damit du dich jetzt mal richtig wieder satt essen kannst. Darum geht's doch nicht. Wir wollen fröhlich miteinander zusammen sein, Gemeinschaftsmahl haben, Brot brechen, Abendmahl feiern. Das ist das Wichtige. Und nicht, dass wir uns betrinken und eben. Wenn wir diesen Hintergrund nun vor Augen haben, dann finden wir auch die Antwort darauf, was es bedeutet, das Abendmahl unwürdig zu nehmen. In diesem Kontext jetzt. In diesem Kontext. Sehen Sie, die Warnung, wer also unwürdig dieses Brot isst, richtet sich ja nicht an Nichtchristen, an Christen. Nichtchristen, wenn die daran teilnehmen würden, ja, das hat keine Bedeutung für sie. Aber da glaube ich nicht, dass Gott, was, du nimmst das Abendmahl, du bist noch nicht wiedergeboren, patsch, bumm, tot, aus, Hölle. Christen werden angesprochen, ihr Lieben, Christen sind gemeint. Die können das Abendmahl unwürdig nehmen. Das bedeutet nicht, bitte verstehen Sie mich richtig, dass wir jetzt alle Ungläubigen einladen, hier das Abendmahl zu nehmen. Das will ich damit sagen. Ich möchte nur sagen, wie war das damals? Wer also unwürdig dieses Brot isst und den Kelch des Herrn trinkt, der ist schuldig am Leib und Blut des Herrn. Der Mensch prüfe sich selbst, so soll er von dem Brot essen und von dem Kelch trinken. Denn wer unwürdig isst und trinkt sich selbst ein Gericht, weil er den Leib des Herrn nicht unterscheidet. Deshalb sind unter euch viele Schwache, Kranke und eine beträchtliche Zahl ist entschlafen. Der Charakter der Mahlfeier, der eigentlichen Mahlfeier, des Brotbrechens, ist untergegangen. Und das andere, nur noch das Gemeinschaftsmahl, das wurde überbetont. Das war das Fatale. Der Mensch prüfe aber sich selbst, das sagt der Apostel Paulus deshalb, denn wenn wir uns selbst richteten, also sich selbst prüfen, ist gleichzeitig ein Selbstgericht. Denn da frage ich mich, versetzen wir uns mal in die Korinther, ja? Aus welchem Grund nehme ich jetzt heute Abend am Teilmahl? Am Mahl teil? Weil ich schon lange nichts mehr gegessen habe, was Vernünftiges? Weil ich mir endlich mal wieder guten Wein trinken will? Nur um möglichst viel zu bekommen? Oder geht es mir, wenn wir jetzt zusammenkommen, um die Gemeinschaft, um das fröhliche Miteinander, um das gemeinsame Essen und dann auch das Brotbrechen im Gedenken an Jesus Christus? Wer das unwürdig tat, der wurde schuldig am Leib und Blut des Herrn, weil man das Opfer Jesu entehrte und den Leib des Herrn nicht mehr unterschied. Nicht mehr unterschied von einem ganz gewöhnlichen Fest. Ja? Feste feiern konnte man auch in der Welt. Sich besaufen und vollfressen, wenn ich mal so sagen darf. Das konnte man auch in der Welt, dicke Partys feiern. Das ist nicht der Ort der Gemeinde. Und da bestand die Gefahr, gerichtet zu werden. Hat da Gott damals manchmal eingegriffen. Ja? Also, das Abendmahl soll Einheit demonstrieren. Heute, was können wir jetzt für uns mitnehmen? Damit möchte ich schließen. Heute haben wir nicht mehr die Gewohnheit einer solchen Feier. Das sieht man ja schon heute Abend, ja? In der Gastmahl und Abendmahl miteinander verbunden sind. Also dementsprechend kann sich auch niemand vordrängeln. Unser Abendmahl wird hier schön zwischen den Reihen verteilt und jeder wartet geduldig, ne? Schweizer Geduldigkeit. Da kann auch niemand über die Maßen auf Kosten von anderen essen oder trinken. Aber dennoch können auch wir Uneinigkeit und Lieblosigkeit im Umgang miteinander unter uns haben. Auf anderer Basis. Lieblosigkeit, Übervorteilung, Habgier, Neid, Eifersucht. Dann allerdings, glaube ich, nehmen wir sicher auch das Abendmahl unwürdig. Und darum sollten diese Dinge ausgeräumt werden. Und darum gilt, der Mensch prüfe aber sich selbst. Und also esse er und trinke er. Amen.
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1: Das erste Buch Mose, Genesis, Kapitel 30. Als aber Rahel sah, dass sie dem Jakob keine Kinder gebar, wurde sie eifersüchtig auf ihre Schwester und sprach zu Jakob: Schaffe mir Kinder, wenn nicht, so sterbe ich. Jakob aber wurde sehr zornig auf Rahel und sprach: Bin ich denn an Gottes Stelle, der dir Leibesfrucht versagt? Sie aber sprach: Siehe, da ist meine Magd Bilha. Gehe zu ihr ein, dass sie in meinen Schoß gebäre und ich doch durch sie Nachkommen erhalte. Und sie gab ihm ihre Magd Bilha zur Frau, und Jakob ging zu ihr ein. Bilha aber wurde schwanger und gebar dem Jakob einen Sohn. Da sprach Rahel: Gott hat mir Recht verschafft und meine Stimme erhört und mir einen Sohn gegeben. Darum gab sie ihm den Namen Dan. Und Bilha, die Magd Rahels, wurde nochmals schwanger und gebar dem Jakob einen zweiten Sohn. Da sprach Rahel: Kämpfe Gottes habe ich mit meiner Schwester gekämpft und habe auch gewonnen. Darum gab sie ihm den Namen Naphtali. Als nun Lea sah, dass sie aufgehört hatte zu gebären, nahm sie ihre Magd Silpa und gab sie Jakob zur Frau. Und Silpa, Leas Magd, gebar dem Jakob einen Sohn. Da sprach Lea: Ich habe Glück. Und sie gab ihm den Namen Gad. Danach gebar Silpa, Leas Magd, dem Jakob einen zweiten Sohn. Da sprach Lea: Wohl mir, die Töchter werden mich glücklich preisen. Und sie gab ihm den Namen Asser. Ruben aber ging aus zur Zeit der Weizenernte und fand Alraunenfrüchte auf dem Feld und brachte sie heim zu seiner Mutter Lea. Da sprach Rahel zu Lea: Gib mir einen Teil der Alraunenfrüchte deines Sohnes. Sie antwortete ihr: Ist das nicht genug, dass du mir meinen Mann genommen hast? Und willst du auch die Alraunenfrüchte meines Sohnes nehmen? Rahel sprach: Er soll dafür diese Nacht bei dir schlafen, zum Entgelt für die Alraunenfrüchte deines Sohnes. Als nun Jakob am Abend vom Feld kam, ging ihm Lea entgegen und sprach: Du sollst zu mir kommen, denn ich habe dich erkauft um die Alraunenfrüchte meines Sohnes. Und er schlief in jener Nacht bei ihr. Und Gott erhörte Lea, und sie wurde schwanger und gebar dem Jakob den fünften Sohn. Da sprach Lea: Gott hat es mir gelohnt, dass ich meinem Mann meine Magd gegeben habe, und sie gab ihm den Namen Issachar. Und Lea wurde noch einmal schwanger und gebar dem Jakob den sechsten Sohn. Und Lea sprach: Gott hat mich mit einer guten Gabe beschenkt. Nun wird mein Mann wieder bei mir wohnen, denn ich habe ihm sechs Söhne geboren, und sie gab ihm den Namen Sebulon. Danach gebar sie eine Tochter, der sie den Namen Dina gab. Aber Gott gedachte an Rahel, und Gott erhörte sie und öffnete ihren Mutterschoß. Und sie wurde schwanger und gebar einen Sohn und sprach: Gott hat meine Schmach von mir genommen. Und sie gab ihm den Namen Josef und sprach: Der Herr wolle mir noch einen Sohn dazugeben. Und es geschah, als Rahel den Josef geboren hatte, da sprach Jakob zu Laban: Entlasse mich, dass ich an meinen Ort und in mein Land ziehe. Gib mir meine Frauen und Kinder, um die ich dir gedient habe, dass ich gehen kann, denn du weißt, welche Dienste ich dir geleistet habe. Laban antwortete: Ach, dass ich doch in deinen Augen Gnade fände. Ich habe es geahnt, und doch hat mich der Herr um deinetwillen gesegnet. Und er sprach: Bestimme mir deinen Lohn, so will ich ihn dir geben. Jakob sprach: Du weißt, wie ich dir gedient habe und was aus deinem Vieh unter meiner Pflege geworden ist. Denn es war wenig, was du vor meiner Ankunft hattest. Nun aber hat es sich gewaltig vermehrt, und der Herr hat dich gesegnet, seit ich hergekommen bin. Und nun, wann soll ich auch für mein Haus sorgen? Er sprach: Was soll ich dir denn geben? Jakob sprach: Du brauchst mir gar nichts zu geben. Wenn du mir nur tun willst, was ich jetzt sage, so will ich deine Herden wieder weiden und hüten. Ich will heute durch alle deine Herden gehen, und du sollst daraus alle gesprenkelten und gefleckten Schafe absondern, auch alle Schwarzen unter den Schafen und alle gefleckten und gesprenkelten Ziegen, und das soll mein Lohn sein. So wird dann meine Gerechtigkeit für mich sprechen am künftigen Tag vor deinen Augen, wenn du wegen meines Lohnes kommst. Alles, was bei mir weder gesprenkelt noch gefleckt ist unter den Ziegen und was nicht schwarz ist unter den Schafen, das soll als gestohlen gelten. Da sprach Laban: Gut, es sei so, wie du gesagt hast. Und er sonderte noch am gleichen Tag die gestreiften und gefleckten Böcke aus und alle gesprenkelten und gefleckten Ziegen, alles, woran etwas Weißes war, und alles, was schwarz war unter den Schafen, und er gab sie unter die Hand seiner Söhne. Und er machte einen Abstand von 3 Tagereisen zwischen sich und Jakob, Jakob aber weidete die übrige Herde Labans. Da nahm Jakob frische Ruten von Pappeln, Mandel- und Platanenbäumen und schälte weiße Streifen daran, indem er das Weiße an den Ruten bloßlegte. Und er legte die Ruten, die er abgeschält hatte, in die Tränkrinnen, in die Wassertränken, wohin die Herde zum Trinken kam, gerade vor die Tiere hin. Sie waren aber brünstig, als sie zur Tränke kamen. So empfingen sie angesichts der Ruten, und sie warfen gestreifte, gesprenkelte und gefleckte. Die Lämmer aber sonderte Jakob ab und richtete die Tiere gegen die Gefleckten und Schwarzen in der Herde Labans aus. Und er machte sich besondere Herden und tat sie nicht zu Labans Tieren. Und es geschah jedes Mal, wenn die Zeit kam, wo die kräftigen Tiere brünstig wurden, legte Jakob die Ruten in die Tränkrinnen vor die Augen der Tiere, damit sie über den Ruten empfingen. Wenn aber die Schwachen brünstig wurden, legte er sie nicht hinein. So erhielt Laban die Schwachen und Jakob die Starken. Und der Mann wurde außerordentlich reich und bekam viele Herden, Mägde und Knechte, Kamele und Esel. Kapitel 31. Er hörte aber die Reden der Söhne Labans, die sagten: Jakob hat alles genommen, was unserem Vater gehört. Und mit dem, was unserem Vater gehört, hat er sich all diesen Reichtum verschafft. Und Jakob sah, dass Labans Angesicht ihm gegenüber nicht mehr war wie früher. Da sprach der Herr zu Jakob: Kehre zurück in das Land deiner Väter und zu deiner Verwandtschaft, und ich will mit dir sein. Und Jakob ließ Rahel und Lea zu seiner Herde aufs Feld hinausrufen und sprach zu ihnen: Ich sehe, dass das Angesicht eures Vaters mir gegenüber nicht mehr ist wie früher, aber der Gott meines Vaters ist mit mir gewesen. Und ihr wisst, wie ich eurem Vater gedient habe mit meiner ganzen Kraft. Euer Vater aber hat mich betrogen und mir meinen Lohn 10-mal geändert. Doch hat es Gott nicht zugelassen, dass er mir schaden durfte. Wenn er sagte, die Gesprenkelten sollen dein Lohn sein, so warf die ganze Herde Gesprenkelte. Sagte er aber, die Gestreiften sollen dein Lohn sein, so warf die ganze Herde Gestreifte. So hat Gott eurem Vater die Herde genommen und sie mir gegeben. Es geschah nämlich zu der Zeit, wo die Tiere brünstig werden, dass ich meine Augen aufhob und im Traum schaute, und siehe, die Böcke, die die Herde besprangen, waren gestreift, gesprenkelt und scheckig. Und der Engel Gottes sprach zu mir im Traum: Jakob. Und ich antwortete: Hier bin ich. Er aber sprach: Hebe doch deine Augen auf und sieh, alle Böcke, welche die Schafe bespringen, sind gestreift, gesprenkelt und scheckig, denn ich habe alles gesehen, was dir Laban antut. Ich bin der Gott von Bethel, wo du den Gedenkstein gesalbt und mir ein Gelübde abgelegt hast. Nun mache dich auf, geh hinaus aus diesem Land und kehre zurück in das Land deiner Geburt. Da antworteten Rahel und Lea und sprachen zu ihm: Haben wir auch noch ein Teil oder Erbe im Haus unseres Vaters? Werden wir nicht von ihm angesehen, als wären wir fremd? Er hat uns ja verkauft und sogar unser Geld ganz verzehrt. Darum gehört auch all der Reichtum, den Gott unserem Vater genommen hat, uns und unseren Kindern. So tue du nun alles, was Gott dir gesagt hat. Da machte sich Jakob auf und lud seine Kinder und seine Frauen auf Kamele, und er führte all sein Vieh weg und seine ganze Habe, die er erworben hatte, seine eigene Herde, die er in Paddan Aram erworben hatte, um zu seinem Vater Isaak ins Land Kanaan zu ziehen. Laban aber war weggegangen, um seine Schafe zu scheren, und Rahel stahl die Teraphim, die ihrem Vater gehörten. Jakob aber täuschte Laban, den Aramäer, indem er ihm nicht mitteilte, dass er fliehen wollte. Und er machte sich auf, entfloh mit allem, was er hatte, und setzte über den Euphrat und wandte sein Angesicht dem Bergland von Gilead zu. Am dritten Tag wurde Laban gemeldet, dass Jakob geflohen sei. Da nahm er seine Brüder mit sich und jagte ihm nach, 7 Tage Reisen weit, und er holte ihn ein auf dem Bergland von Gilead. Aber Gott kam nachts im Traum zu Laban, dem Aramäer, und sprach zu ihm: Hüte dich davor, mit Jakob anders als freundlich zu reden. Als nun Laban den Jakob einholte, hatte Jakob sein Zelt auf dem Bergland aufgeschlagen, da schlug auch Laban mit seinen Brüdern sein Zelt auf dem Bergland von Gilead auf. Und Laban sprach zu Jakob: Was hast du getan, dass du mich getäuscht und meine Töchter entführt hast, als wären sie Kriegsgefangene? Warum bist du heimlich geflohen und hast mich hintergangen und es mir nicht mitgeteilt? Ich hätte dich mit Freuden begleitet, mit Gesang, mit Tamburinen und Lautenspiel. Du hast mich nicht einmal meine Söhne und Töchter küssen lassen, da hast du töricht gehandelt. Es stünde in meiner Macht, euch Schlimmes anzutun, aber der Gott eures Vaters hat gestern zu mir gesagt: Hüte dich, dass du mit Jakob anders als freundlich redest. Und nun bist du ja gegangen, weil du dich so sehr sehntest nach dem Haus deines Vaters. Warum hast du aber meine Götter gestohlen? Da antwortete Jakob und sprach zu Laban: Ich fürchtete mich, denn ich sagte mir, du könntest mir deine Töchter entreißen. Was aber deine Götter betrifft, derjenige, bei dem du sie findest, soll nicht am Leben bleiben. In Gegenwart unserer Brüder sieh dir alles an, was bei mir ist, und nimm es dir. Jakob wusste nämlich nicht, dass Rahel sie gestohlen hatte. Da ging Laban in Jakobs Zelt und in Leas Zelt und in das Zelt der beiden Mägde, fand aber nichts, und von Leas Zelt ging er in Rahels Zelt. Rahel aber hatte die Teraphim genommen und sie in den Kamelsattel gelegt und sich

eifrig und fand die Teraphim nicht. Da wurde Jakob zornig und stritt mit Laban, und Jakob antwortete und sprach zu ihm: Was habe ich verbrochen, was habe ich gesündigt, dass du mir so hitzig nachgejagt bist? Da du nun allen meinen Hausrat durchstöbert hast, was hast du von all deinem Hausrat gefunden? Lege es hier vor meine und deine Brüder, damit sie schlichten zwischen uns. Diese 20 Jahre bin ich bei dir gewesen, deine Mutterschafe und Ziegen wurden nie ihrer Jungen beraubt, und die Widder deiner Herde habe ich nicht gegessen. Was zerrissen wurde, habe ich dir nicht gebracht, ich musste es ersetzen, du hast es von meiner Hand gefordert, ob es bei Tag oder bei Nacht geraubt war. Es ging mir so, am Tag verschmachtete ich vor Hitze und in der Nacht vor Frost, und der Schlaf floh von meinen Augen. Diese 20 Jahre lang habe ich dir in deinem Haus gedient, 14 Jahre um deine beiden Töchter und 6 Jahre um deine Schafe, und du hast mir meinen Lohn 10-mal verändert. Wenn nicht der Gott meines Vaters für mich gewesen wäre, der Gott Abrahams und der, den Isaak fürchtet, du hättest mich gewiss jetzt leer ziehen lassen. Aber Gott hat mein Elend und die Arbeit meiner Hände angesehen und hat gestern Nacht Recht gesprochen. Laban antwortete und sprach zu Jakob: Die Töchter sind meine Töchter, und die Kinder sind meine Kinder, und die Herden sind meine Herden, und alles, was du siehst, gehört mir. Doch was kann ich heute diesen meinen Töchtern tun oder ihren Kindern, die sie geboren haben? Komm, wir wollen nun einen Bund machen, ich und du. Der soll ein Zeuge sein zwischen mir und dir. Da nahm Jakob einen Stein und stellte ihn als Denkmal auf. Und Jakob sprach zu seinen Brüdern: Sammelt Steine. Da nahmen sie Steine und errichteten einen Steinhaufen und aßen dort auf dem Steinhaufen. Und Laban nannte ihn Jegar-Sahaduta, Jakob aber nannte ihn Gal-Ed. Und Laban sprach: Dieser Steinhaufen sei heute Zeuge zwischen mir und dir. Darum wird er Gal-Ed genannt. Und Mizpah, weil er sprach: Der Herr wache zwischen mir und dir, wenn wir einander nicht mehr sehen. Wenn du meine Töchter schlecht behandelst, und wenn du zu meinen Töchtern hinzu andere Frauen nimmst und kein Mensch dazwischen tritt, siehe, so ist doch Gott Zeuge zwischen mir und dir. Weiter sprach Laban zu Jakob: Siehe, dieser Steinhaufen und dieses Denkmal, das ich errichtet habe zwischen mir und dir, dieser Steinhaufen sei Zeuge und dieses Denkmal ein Zeugnis dafür, dass ich niemals über diesen Steinhaufen hinaus zu dir kommen will und dass auch du niemals in böser Absicht über diesen Steinhaufen oder über dieses Denkmal hinaus zu mir kommen sollst. Der Gott Abrahams und der Gott Nahors sei Richter zwischen uns, der Gott ihres Vaters. Jakob aber schwor bei dem, den sein Vater Isaak fürchtete. Und Jakob brachte ein Opfer dar auf dem Berg und lud seine Brüder ein zu essen. Und sie aßen und übernachteten auf dem Berg. Kapitel 32. Und Laban stand am Morgen früh auf, küsste seine Enkel und seine Töchter und segnete sie. Dann ging er und kehrte wieder an seinen Ort zurück. Jakob aber ging seines Weges. Da begegneten ihm Engel Gottes, und als er sie sah, sprach Jakob: Das ist das Heerlager Gottes, und er gab jenem Ort den Namen Mahanaim. Und Jakob sandte Boten vor sich her zu seinem Bruder Esau ins Land Seir, in das Gebiet von Edom. Diesen gebot er und sprach: So sollt ihr zu meinem Herrn Esau sagen, so spricht dein Knecht Jakob: Ich bin bei Laban in der Fremde gewesen und habe mich bisher bei ihm aufgehalten, und ich habe Rinder, Esel und Schafe, Knechte und Mägde erworben, und ich sende nun Boten, um es meinem Herrn zu berichten, damit ich Gnade finde vor deinen Augen. Und die Boten kehrten wieder zu Jakob zurück und berichteten ihm: Wir sind zu deinem Bruder Esau gekommen, und er zieht dir auch schon entgegen und 400 Mann mit ihm. Da fürchtete sich Jakob sehr, und es wurde ihm Angst. Und er teilte das Volk, das bei ihm war, und die Schafe, Rinder und Kamele in zwei Lager. Denn er sprach: Wenn Esau das eine Lager überfällt und es schlägt, so kann doch das übrig gebliebene Lager entkommen. Und Jakob sprach: Du Gott meines Vaters Abraham und Gott meines Vaters Isaak, Herr, der du zu mir gesagt hast: Kehre wieder in dein Land und zu deiner Verwandtschaft zurück, ich will dir wohltun. Ich bin zu

0: gering für alle Gnade und Treue, die du an deinem Knecht bewiesen hast. Denn ich hatte nur einen Stab, als ich über diesen Jordan ging, und nun bin ich zu zwei Heerlagern geworden. Errette mich doch aus der Hand meines Bruders, aus der Hand Esaus, denn ich fürchte ihn. Er könnte kommen und mich erschlagen, die Mutter samt den Kindern. Du aber hast gesagt, ich will dir gewisslich wohltun und deinen Samen machen wie den Sand am Meer, der vor Menge nicht zu zählen ist. Und er brachte die Nacht dort zu und nahm von dem, was er erworben hatte als Geschenk für seinen Bruder Esau, 200 Ziegen, 20 Böcke, 200 Mutterschafe, 20 Widder, sowie 30 säugende Kamele mit ihren Füllen, 40 Kühe und 10 Stiere, 20 Eselinnen und 10 Eselshengste. Und er gab sie in die Hand seiner Knechte, jede Herde besonders, und sprach zu seinen Knechten: Geht vor mir hinüber und lasst Raum zwischen den einzelnen Herden. Und er befahl dem Ersten und sprach: Wenn mein Bruder Esau dir begegnet und dich fragt, wem gehörst du und wo willst du hin, und wem gehört das, was du vor dir hertreibst? So sollst du antworten: Deinem Knecht Jakob. Es ist ein Geschenk, das er seinem Herrn Esau sendet, und siehe, er kommt selbst hinter uns her. Ebenso befahl er auch dem Zweiten und dem Dritten und allen, die hinter den Herden hergingen, und sprach: So sollt ihr mit Esau reden, wenn ihr ihn antrifft. Und ihr sollt sagen: Siehe, dein Knecht Jakob kommt auch hinter uns her. Denn er dachte: Ich will sein Angesicht günstig stimmen mit dem Geschenk, das vor mir hergeht. Danach will ich sein Angesicht sehen. Vielleicht wird er mich gnädig ansehen. Und das Geschenk zog vor ihm hinüber, er aber blieb in jener Nacht im Lager. Er stand aber noch in derselben Nacht auf und nahm seine beiden Frauen und seine beiden Mägde samt seinen 11 Kindern und überschritt mit ihnen die Furt Jabbok. Und er nahm sie und führte sie über den Fluss und ließ alles, was er hatte, hinübergehen. Jakob aber blieb allein zurück. Da rang ein Mann mit ihm, bis die Morgenröte anbrach. Und als dieser sah, dass er ihn nicht bezwingen konnte, da rührte er sein Hüftgelenk an, so dass Jakobs Hüftgelenk verrenkt wurde beim Ringen mit ihm. Und der Mann sprach: Lass mich gehen, denn die Morgenröte bricht an. Jakob aber sprach: Ich lasse dich nicht, es sei denn, du segnest mich. Da fragte er ihn: Was ist dein Name? Er antwortete: Jakob. Da sprach er: Dein Name soll nicht mehr Jakob sein, sondern Israel, denn du hast mit Gott und Menschen gekämpft und hast gewonnen. Jakob aber bat und sprach: Lass mich doch deinen Namen wissen. Er aber antwortete: Warum fragst du nach meinem Namen? Und er segnete ihn dort. Jakob aber nannte den Ort Pniel, denn er sprach: Ich habe Gott von Angesicht zu Angesicht gesehen, und meine Seele ist gerettet worden. Und die Sonne ging ihm auf, als er an Pniel vorüberzog, und er hinkte wegen seiner Hüfte. Darum essen die Kinder Israels bis zum heutigen Tag die Sehne nicht, die über das Hüftgelenk läuft, weil er Jakobs Hüftgelenk, die Hüftsehne, angerührt hat. Kapitel 33. Und Jakob erhob seine Augen und schaute, und siehe, Esau kam heran und 400 Mann mit ihm. Da verteilte er die Kinder auf Lea und auf Rahel und auf die beiden Mägde. Und er stellte die Mägde mit ihren Kindern voran und Lea mit ihren Kindern danach und Rahel mit Josef zuletzt. Er selbst aber ging ihnen voraus und verneigte sich 7-mal zur Erde, bis er nahe zu seinem Bruder kam. Da lief ihm Esau entgegen, umarmte ihn, fiel ihm um den Hals und küsste ihn, und sie weinten. Als aber Esau seine Augen erhob, sah er die Frauen und die Kinder und sprach: Gehören diese dir? Er antwortete: Es sind die Kinder, mit denen Gott deinen Knecht begnadigt hat. Da traten die Mägde herzu samt ihren Kindern und verneigten sich. Auch Lea kam herbei mit ihren Kindern und sie verneigten sich. Danach kam Josef mit Rahel herbei und auch sie verneigten sich. Und er fragte: Was willst du denn mit jenem ganzen Heer, dem ich begegnet bin? Jakob antwortete: Ich wollte Gnade finden in den Augen meines Herrn. Esau antwortete: ich habe genug, mein Bruder, behalte, was du hast. Jakob antwortete, O nein, habe ich Gnade vor deinen Augen gefunden, so nimm doch das Geschenk an von meiner Hand, denn deshalb habe ich dein Angesicht gesehen, als sähe ich Gottes Angesicht, und du warst so freundlich gegen mich. Nimm doch den Segen, der dir überbracht worden ist, von mir an, denn Gott hat mich begnadigt, und ich bin mit allem versehen. So drang er in ihn, dass er es annehmen sollte. Und Esau sprach, »Lass uns aufbrechen und gehen, ich will neben dir herziehen.« Er aber antwortete, »Mein Herr weiß, dass die Kinder noch zart sind, dazu habe ich säugende Schafe und Kühe bei mir. Wenn sie einen einzigen Tag übertrieben würden, so würde mir die ganze Herde sterben. Mein Herr möge doch seinem Knecht vorausgehen, ich aber will gemächlich hinten nachziehen, wie eben das Vieh vor mir her und die Kinder gehen können, bis ich zu meinem Herrn nach Seir komme.« Da sprach Esau, »So will ich doch einige von meinen Leuten bei dir lassen.« Aber er sprach, »Wozu das? Wenn ich nur Gnade finde vor den Augen meines Herrn.« So kehrte Esau am gleichen Tag wieder nach Seir zurück. Jakob aber brach auf nach Sukkot und baute sich dort ein Haus und errichtete für seine Herden Hütten, daher wurde der Ort Sukkot genannt. Und Jakob kam wohlbehalten bis zu der Stadt Sichem, die im Land Kanaan liegt, nachdem er aus Paddan Aram gekommen war, und er lagerte sich der Stadt gegenüber. Und er kaufte das Grundstück, auf dem er sein Zelt aufgeschlagen hatte, von der Hand der Söhne Hemors, des Vaters Sichems, für 100 Kesita, und er errichtete dort einen Altar, den nannte er Gott, der Gott Israels. Kapitel 34. Dinah aber, Leas Tochter, die sie dem Jakob geboren hatte, ging aus, um die Töchter des Landes zu sehen. Als nun Sichem, der Sohn des hevitischen Landesfürsten Hemor, sie sah, nahm er sie und legte sich zu ihr und tat ihr Gewalt an. Und seine Seele hing an Dinah, der Tochter Jakobs, und er gewann das Mädchen lieb und redete ihr zu. Und Sichem sprach zu seinem Vater Hemor, »Nimm mir dieses Mädchen zur Frau.« Jakob aber hatte vernommen, dass man seine Tochter Dinah entehrt hatte, weil aber seine Söhne beim Vieh auf dem Feld waren, schwieg er, bis sie kamen. Und Hemor, der Vater Sichems, kam zu Jakob, um mit ihm zu reden. Als aber die Söhne Jakobs dies hörten, kamen sie vom Feld, und die Männer waren schwer beleidigt und sehr entrüstet, dass man eine solche Schandtat an Israel begangen und bei Jakobs Tochter gelegen hatte, denn dies durfte man nicht tun. Hemor aber redete mit ihnen und sprach, »Mein Sohn Sichem hängt an eurer Tochter, gebt sie ihm doch zur Frau. Verschwägert euch mit uns, gebt uns eure Töchter und nehmt ihr unsere Töchter. Bleibt bei uns, das Land soll euch offen stehen, siedelt euch an, treibt Handel darin und erwerbt Grundbesitz.« Und Sichem sprach zu ihrem Vater und zu ihren Brüdern, »Lasst mich Gnade finden vor euren Augen, was ihr von mir fordert, das will ich geben. Ihr könnt von mir noch so viel Heiratsgaben und Geschenke verlangen, ich will es geben, sobald ihr es fordert, gebt mir nur das Mädchen zur Frau.« Da antworteten die Söhne Jakobs dem Sichem und seinem Vater Hemor in trügerischer Weise, weil er ihre Schwester Dinah entehrt hatte, und sie sprachen zu ihnen, »Wir können das nicht tun, dass wir unsere Schwester einem unbeschnittenen Mann geben, denn das wäre eine Schande für uns. Nur unter einer Bedingung können wir eurem Wunsch entsprechen, dass ihr nämlich werdet wie wir, indem ihr alles, was männlich ist, beschneiden lasst. Dann wollen wir euch unsere Töchter geben und uns eure Töchter nehmen und mit euch zusammenwohnen und zu einem Volk werden. Wollt ihr aber nicht auf uns hören, dass ihr euch beschneiden lasst, so nehmen wir unsere Tochter und gehen.« Ihre Rede gefiel Hemor und seinem Sohn Sichem gut, und der junge Mann zögerte nicht, dies zu tun, denn ihm gefiel die Tochter Jakobs, und er war der angesehenste vom Haus seines Vaters. Als nun Hemor und sein Sohn Sichem zum Tor ihrer Stadt kamen, redeten sie mit den Bürgern ihrer Stadt und sprachen, »Diese Leute meinen es gut mit uns, sie sollen im Land wohnen und darin Handel treiben. Hat doch das Land Raum genug für sie. Wir wollen uns ihre Töchter zu Frauen nehmen und ihnen unsere Töchter geben. Nur das verlangen sie von uns, wenn sie unter uns wohnen und sich mit uns zu einem Volk verschmelzen sollen, dass wir alles, was unter uns männlich ist, beschneiden, gleich wie auch sie beschnitten sind. Ihre Herde und ihre Habe und all ihr Vieh werden dann uns gehören. Lasst uns nur ihrem Wunsch entsprechen, damit sie bei uns bleiben. Da hörten alle auf Hemor und seinen Sohn Sichem, die im Tor seiner Stadt aus- und eingingen, und alles, was männlich war, wurde beschnitten, alle, die im Tor seiner Stadt aus- und eingingen. Es geschah aber am dritten Tag, als sie wundkrank waren, da nahmen die beiden Söhne Jakobs, Simeon und Levi, Dinas Brüder, jeder sein Schwert und drangen überraschend in die Stadt ein und brachten alles Männliche um. Auch Hemor und dessen Sohn Sichem töteten sie mit der Schärfe des Schwertes, und sie holten Dina aus dem Haus Sichems und gingen davon. Die Söhne Jakobs aber kamen über die Erschlagenen und plünderten die Stadt, weil man ihre Schwester entehrt hatte. Ihre Schafe, Rinder und Esel nahmen sie samt allem, was in der Stadt und auf dem Feld war, dazu ihre ganze Habe. Alle ihre Kinder und Frauen nahmen sie gefangen und raubten alles, was in den Häusern war. Jakob aber sprach zu Simeon und Levi: Ihr bringt mich ins Unglück dadurch, dass ihr mich verhasst macht bei den Einwohnern des Landes, bei den Kanaanitern und Pheresitern, da ich doch nur wenig Leute habe. Sie aber werden sich gegen mich sammeln und mich schlagen, und ich werde ausgerottet werden samt meinem Haus. Sie aber antworteten: Soll man denn unsere Schwester wie eine Hure behandeln?
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1: Liebe Hörerinnen und Hörer, wir heißen Sie herzlich willkommen zu unserer Reihe Missionswerk Mitternachtsruf für Sie gelesen. Das Buch Das Geheimnis der Entrückung von Arno Fröse ist ein intensives Bibelstudium, das zur Verdeutlichung des prophetischen Wortes konzipiert worden ist. Dieses Buch setzt sich ausführlich mit einem für die Gemeinde noch nie dagewesenen Ereignis auseinander, mit der Entrückung. Gründlich untersucht Arno Fröse die biblischen Befunde, die dieses Thema betreffen, und zeigt auf, warum die Beschäftigung mit der Entrückung für uns heute wichtig ist. Es ist die unausweichliche Lehre von der Wiederkunft Jesu Christi, die uns gebietet, das Geheimnis der Entrückung zu erforschen. Hören Sie heute aus dem Buch Das Geheimnis der Entrückung von Arno Fröse die 28. Folge und damit das 14. Kapitel. Wir wünschen Ihnen beim Hören dieser Sendung Gottes reichen Segen. Es liest für Sie Andreas Klinner.
2: Kapitel 14. Prophetische Bilder für die Entrückung. In 1. Petrus Kapitel 2, Vers 5 macht der Apostel Petrus eine wichtige Aussage. Wir lesen dort: So lasst auch ihr euch nun als lebendige Steine aufbauen, als ein geistliches Haus, als ein heiliges Priestertum, um geistliche Opfer darzubringen, die Gott wohlgefällig sind, durch Jesus Christus. Petrus bezeichnet die Gläubigen als lebendige Steine, die zum Bau eines geistlichen Hauses verwendet werden. Zum Hausbau braucht man Steine, Ziegel, Holz, Stahl und Beton. All diese Materialien zusammen ergeben ein Haus, das anschließend bewohnt werden kann. Irgendwann kommt dann der Tag, an dem der letzte Stein in die Mauern des Hauses eingesetzt wird und es fertig ist. Was passiert dann? Der Besitzer kommt und zieht in sein Haus ein. Salomos Tempel von Ungläubigen gebaut. Wir haben bereits den salomonischen Tempel als Bild für den geistlichen Tempel benutzt, aber wir sollten noch einen zweiten Blick auf den Bau des Tempels werfen. Im Gegensatz zur Stiftshütte in der Wüste, die die Israeliten gebaut hatten, wurde der herrliche Tempel auf dem Berg Moria in Jerusalem von Ungläubigen vorgefertigt. In 2. Chroniker 2, die Verse 17 und 18, wird uns von diesem Projekt berichtet. Und Salomo zählte alle Fremdlinge im Land Israel, nachdem schon sein Vater David eine Zählung durchgeführt hatte, und es wurden 153.600 gefunden. Von diesen machte er 70.000 zu Lastträgern und 80.000 zu Steinhauern im Bergland und 3.600 zu Aufsehern, die das Volk zur Arbeit anzuhalten hatten. Das Wunder dieses vorgefertigten Tempels erstaunt mich nach wie vor, da es ein vollkommenes Meisterwerk war. Moderne Maschinen stellen heute alle möglichen Dinge her, die die Leute nur noch zusammensetzen müssen. Die meisten von uns besitzen Möbel wie Regale oder Schränke, die zusammengebaut werden mussten. Aufgeregt haben wir sie nach Hause gebracht, aus dem Karton genommen, ausgepackt und uns die Einzelteile angeschaut. Nach aufmerksamem Lesen der Anleitung haben wir die Teile montiert. Doch oft waren wir enttäuscht, weil sie nicht richtig zusammenpassten. Vielleicht mussten wir ein zusätzliches Loch bohren oder ein vorhandenes vergrößern. Wenn Sie diese Erfahrung gemacht haben, sind Sie nicht allein. So etwas passiert jeden Tag. Als ich noch im Bauwesen tätig war, sind mir viele Bauelemente untergekommen, die angepasst werden mussten. Manchmal mussten wir den Beton aufbrechen, um Leitungen oder Kabel darunter zu verlegen. Wände mussten entfernt werden, weil sie nicht am richtigen Platz waren oder vorgefertigte Türen nicht passten. Wenn wir uns jedoch den Zusammenbau des Tempels in Jerusalem ansehen, stellen wir fest, dass alles perfekt war. Wir lesen in 1. Könige 6, Vers 7: Und als das Haus erbaut wurde, da wurde es aus Steinen gebaut, die fertig behauen aus dem Bruch kamen, so dass man weder Hammer noch Meißel noch sonst ein eisernes Werkzeug im Haus hörte, während es erbaut wurde. Im Grunde genommen können wir sagen, dass der aus Steinen erbaute Tempel in Jerusalem ein technisches Wunder war. Der geistliche Tempel wird fertiggestellt. Nach seiner Fertigstellung wurde der Tempel eingeweiht. Das lesen wir im 5. und 6. Kapitel von 2. Chronik. Salomo sprach ein umfassendes und detailliertes Gebet und in Kapitel 7 folgte Gottes Antwort. Wir lesen dort in den Versen 1 bis 3: Als nun Salomo sein Gebet vollendet hatte, da fiel Feuer vom Himmel und verzehrte das Brandopfer und die Schlachtopfer. Und die Herrlichkeit des Herrn erfüllte das Haus, so dass die Priester nicht in das Haus des Herrn hineingehen konnten, weil die Herrlichkeit des Herrn das Haus des Herrn erfüllte. Als aber alle Kinder Israels das Feuer herabfallen sahen und die Herrlichkeit des Herrn über dem Haus, da fielen sie auf ihre Knie mit dem Angesicht zur Erde auf das Pflaster und beteten an und dankten dem Herrn, dass er gütig ist und seine Gnade ewiglich währt. Gott nahm sein Haus in Besitz. Selbst der Dienst der Priester wurde unbedeutend. Die Heiligkeit des Herrn hatte den Tempel erfüllt. Die Gemeinde und die Welt sehen sich ähnlich. Das ist ein wunderbares Bild von der Gemeinde Jesu Christi. Im Augenblick sind wir unbedeutende Steine und nichts weist auf die Herrlichkeit Gottes hin, die schon in uns wohnt. Auf einem Flughafen, in einem Einkaufszentrum oder einer großen Stadt gehen Tausende von Menschen vorbei, die äußerlich alle nicht als Christen erkennbar sind. Das liegt daran, dass wir alle noch in unserem alten Körper sind. Aber in diesem alten Körper befinden sich die perfekten Steine, die vollkommen in den neuen, herrlichen, geistlichen Tempel passen werden. Aber noch ist dies vor unseren natürlichen Augen verborgen. Lautlos und ohne großes Aufsehen baut der Herr seine Gemeinde, ohne dabei auf die Organisationsstruktur der örtlichen Gemeinde oder auf christliche Dienste angewiesen zu sein. Täglich fügt er ihr erlöste Menschen hinzu. Wenn der letzte Stein zum Tempel hinzukommt, wird Feuer vom Himmel herabfallen. Das heißt, Jesus wird in den Wolken des Himmels erscheinen und unser alter, natürlicher Körper wird in Sekundenbruchteilen verwandelt werden. In einem Augenblick wird er plötzlich dem Herrlichkeitsleib Christi gleichgestaltet werden. Dann erkennen wir die vollkommene, herrliche und geistliche Wohnstadt Gottes. Prophetische Voraussetzungen für die Entrückung. Während mit der Entrückung direkt keine Zeichen verbunden sind, wissen wir doch, dass die Wiedererstehung des Staates Israel ein sichtbares Zeichen für eine nahe bevorstehende Entrückung ist. Heute ist Israel noch blind und bleibt ein Feind des Evangeliums um unseretwillen. Aber wir wissen, dass Gott jede Verheißung, die er seinem Volk gegeben hat, erfüllen wird. In naher Zukunft werden sie ihn erkennen, den sie durchbohrt haben. An der Tatsache, dass diese Zeit mit jedem Tag näher kommt und mindestens 7 Jahre zwischen der Entrückung der Gemeinde und dem Heil Israels liegen müssen, erkennen wir, dass die Zeit langsam abläuft. Sind Sie bereit? Ein anderes Evangelium gleich eine andere Gemeinde. Das große Anliegen des Apostel Paulus war der Aufbau des Leibes Christi. Lesen Sie, was er geschrieben hat in 2. Korinther 11, Vers 2. Denn ich eifere um euch mit göttlichem Eifer, denn ich habe euch einem Mann verlobt, um euch als eine keusche Jungfrau Christus zuzuführen. Seine Sorge war berechtigt, denn viele predigten einen anderen Christus. So lesen wir 2 Verse weiter in Vers 4. Denn wenn der, welcher zu euch kommt, einen anderen Jesus verkündigt, den wir nicht verkündigt haben, oder wenn ihr einen anderen Geist empfangt, den ihr nicht empfangt habt, oder ein anderes Evangelium, das ihr nicht angenommen habt. Eine falsche Lehre führt zu einem falschen Evangelium, einem falschen Jesus, falschen Aposteln, einem falschen Engel des Lichts und falschen Dienern der Gerechtigkeit. Lesen Sie diese wichtige Aussage in 2. Korinther 11, die Verse 13 bis 15. Denn solche sind falsche Apostel, betrügerische Arbeiter, die sich als Apostel des Christus verkleiden. Und das ist nicht verwunderlich, denn der Satan selbst verkleidet sich als ein Engel des Lichts. Es ist also nichts Besonderes, wenn auch seine Diener sich verkleiden als Diener der Gerechtigkeit. Aber ihr Ende wird ihren Werken entsprechend sein. Hier werden wir davor gewarnt, dass der Teufel mit seinen listigen Mitteln die Gemeinde Jesu Christi imitiert. Was beabsichtigt er? Er will, dass die Menschen zwischen Fälschung und Original nicht mehr unterscheiden können. Jesus baut seine Gemeinde auf der Grundlage von Erwählung und Absonderung. Nur echte Gläubige gehören dazu. Der Teufel baut seine weltweite Gemeinde durch Integration. In seiner Religion werden alle eins. Wann wird die Gemeinde vollständig sein? Die Tatsache, dass der Herr einen Bau als Beispiel für die Gemeinde benutzte, hilft uns zu verstehen, dass das Fundament vor fast 2000 Jahren vollständig gelegt wurde. Seitdem wird an dem Bau gearbeitet, und es ist meine persönliche Überzeugung, dass er nahezu fertig ist. Ich glaube, das Haus hat bereits ein Dach, die Maler sind im Innern und die Möbel werden geliefert. Deshalb ist der Versuch, eine Gemeinde nach dem Abbild der ursprünglichen in Jerusalem aufzubauen, zum Scheitern verurteilt. Die treibende Kraft hinter solchen Ideen ist der große Nachahmer. Der Teufel baut eine andere, eine falsche Gemeinde. Wir haben uns schon angesehen, wie der alttestamentliche Tempel Salomos gebaut wurde. Er war vollkommen. Die Gemeinde Jesu Christi ist vollkommen. Wir dürfen uns nicht von der Imitation einfangen lassen, die heute angeboten wird. So wie die Herrlichkeit Gottes den Tempel erfüllte, will Gott die Gemeinde mit seiner herrlichen Gegenwart erfüllen. Das kann jedoch nicht geschehen, solange wir unsere alte Natur aus Fleisch und Blut haben. Daher ist die Entrückung, bei der wir unseren neuen Körper empfangen werden, unumgänglich. Die Gemeinde stellt zugleich die Braut Christi als auch die vollkommene Wohnstätte Gottes im Geist dar. Substitutionstheologie. Wir müssen noch einmal den Unterschied zwischen der Gemeinde und Israel hervorheben. In der Aprilausgabe 1995 von Prayer Trip Perspectives, die Sicht der prätribulationistischen Entrückung, zitierte Thomas Eyes den folgenden Auszug aus Arnold Fruchtenbaums Fragen zum Dispensationalismus. 6 Gründe unterstützen die Vorstellung, dass sich die Gemeinde als eigenständiges Werk im Haushalt Gottes von seinem Volk Israel unterscheidet. Erstens, der erste Beweis ist die Tatsache, dass die Gemeinde zu Pfingsten geboren wurde, während Israel bereits viele Jahrhunderte existierte. Das wird gestützt durch den Gebrauch des Futur, der

Korinther 12, Vers 13, sind Gläubige aus den Juden und aus den Nationen in der Gemeinde miteinander verbunden. Es ist offensichtlich, dass die Gemeinde am Pfingsttag begann, da Apostelgeschichte 1, Vers 5 die Taufe mit dem Heiligen Geist als zukünftig ansieht, während Apostelgeschichte 10 sie mit der Vergangenheit in Verbindung bringt, insbesondere mit Pfingsten. Zweitens, der zweite Beweis ist, dass bestimmte Ereignisse im Dienst des Messias entscheidend für die Gründung der Gemeinde waren. Die Gemeinde wurde erst ins Leben gerufen, nachdem gewisse Ereignisse stattgefunden hatten. Eingeschlossen sind die Auferstehung und Himmelfahrt Jesu, dem Haupt der Gemeinde. Epheser 1, die Verse 20 bis 23. Die Gemeinde, die aus den Gläubigen als dem Leib und Christus als dem Haupt besteht, existierte erst, nachdem Christus in den Himmel aufgefahren und ihr Haupt geworden war. Und sie konnte erst zu einer funktionierenden Einheit werden, als der Heilige Geist die notwendigen geistlichen Gaben schenkte. Vergleichen Sie dazu Epheser 4, die Verse 7 bis 11. Drittens, der dritte Beweis ist der geheimnisvolle Charakter der Gemeinde. In der Bibel ist ein Geheimnis eine verborgene Wahrheit, die im Neuen Testament geoffenbart wird. Epheser 3, die Verse 3 bis 5 und Vers 9, Kolosser 1, die Verse 26 und 27. Fruchtenbaum nennt vier bestimmte Merkmale der Gemeinde, die als ein Geheimnis beschrieben werden. A. Das Konzept, dass jüdische und nichtjüdische Gläubige in einem Leib vereint sind, wird in Epheser 3, die Verse 1 bis 12 als Geheimnis erklärt. B. Die Lehre, dass Christus in jedem Gläubigen wohnt, wird in Kolosser 1, die Verse 24 bis 27 ein Geheimnis genannt. C. Dass die Gemeinde die Braut Christi ist, wird in Epheser 5, die Verse 22 bis 32 als Geheimnis bezeichnet. D. Die Entrückung wird in 1. Korinther 15, die Verse 50 bis 58 ein Geheimnis genannt. Diese vier Geheimnisse beschreiben Merkmale, die die Gemeinde von Israel unterscheidet. Viertens. Der vierte Beweis, dass sich die Gemeinde von Israel unterscheidet, ist die einmalige Beziehung zwischen jüdischen und nichtjüdischen Gläubigen, die in Epheser 2, Vers 15 ein neuer Mensch genannt werden. In der gegenwärtigen Zeit der Gemeinde errettet Gott einen Überrest aus den zwei gerade genannten Gruppen, Gläubige aus Israel und aus den Nationen, und verbindet sie zu einer dritten und neuen Gruppe, der Gemeinde. Diese Einheit von Juden und Nichtjuden zu einem neuen Menschen beschränkt sich nur auf die Zeit der Gemeinde, von Pfingsten bis zur Entrückung. Danach wird Gott Israel wiederherstellen und sein Schicksal zu Ende führen. Apostelgeschichte 15, die Verse 14 bis 18. 1. Korinther 10, Vers 32 spiegelt eben diese Teilung wider, wo es heißt: Gebt weder den Juden noch den Griechen, noch der Gemeinde Gottes einen Anstoß. Fünftens. Der fünfte Beweis für den Unterschied zwischen Israel und der Gemeinde findet sich in Galater 6, Vers 16. Es scheint logisch, dass Israel Gottes, Galater 6, Vers 16, als die gläubigen Juden anzusehen, im Gegensatz zu den ungläubigen Juden, die in 1. Korinther 10, Vers 18 Israel nach dem Fleisch genannt werden. Diese Stelle unterstützt nicht die Befürworter der Substitutionstheologie, die behaupten, dass Israel von der Gemeinde ersetzt wurde. Vielmehr lehrt die Bibel, dass ein Überrest Israels zusammen mit auserwählten Nichtjuden in diesem Zeitalter eine ganz neue Einheit bildet, die das Neue Testament Gemeinde nennt. Epheser 2. Da nichtjüdische Gläubige als Abrahams Same bezeichnet werden in Galater 3, Vers 29, lehrt die Substitutionstheologie, dass man genauso gut sagen könnte, dass sie Israel sind. Das ist eindeutig nicht der Fall. Paulus' Beschreibung von Gläubigen aus den Nationen in Galater 3, Vers 29 bedeutet einfach, dass sie an den geistlichen Segnungen teilhaben, die durch Israel kommen. Römer 15, Vers 27 sowie 1. Korinther 9, Vers 11 und Vers 14. Der geistliche Same hat Teil an den jüdischen geistlichen Segnungen, aber nicht an den physischen, materiellen oder nationalen Verheißungen. Deshalb bleiben Israels nationale Verheißungen unberührt und warten auf eine zukünftige Erfüllung. Sechstens. In der

Apostelgeschichte existieren sowohl Israel als auch die Gemeinde gleichzeitig. Der Begriff Israel wird 20 Mal verwendet und Ekklesia, Gemeinde, 19 Mal. Trotzdem werden diese beiden Gruppen immer voneinander unterschieden. Somit verfügen die Befürworter der Substitutionstheologie über keine biblische Grundlage für ihre Behauptung, dass Israel und die Gemeinde eins geworden sind. Oder dass die Gemeinde Israel ersetzt hat als Quelle der Segnungen Gottes und die Juden für immer verflucht sind, weil sie Christus abgelehnt haben. Die Bedeutung der Unterscheidung. Wenn Israel und die Gemeinde nicht auseinandergehalten werden, gibt es keine Grundlage für eine Zukunft Israels oder der Gemeinde als ein neues und einzigartiges Volk Gottes. Wenn man Israel und die Gemeinde zu einer einzigen Gruppe verschmelzt, werden die alttestamentlichen Verheißungen für Israel niemals erfüllt werden. Die Substitutionstheologie sieht diese Verheißungen normalerweise durch die Gemeinde als geistlich erfüllt an. Vermischt man das Schicksal Israels mit dem der Gemeinde, was die Bibel getrennt voneinander betrachtet, ist es auch nicht mehr notwendig, dass Gott sein auserwähltes irdisches Volk wiederherstellt, um seine Verheißung, sie eines Tages zum Haupt und nicht zum Schwanz zu machen, wörtlich zu erfüllen. So lesen wir in 5. Mose 28, Vers 13: Und der Herr wird dich zum Haupt setzen und nicht zum Schwanz. Und es wird mit dir immer nur aufwärts gehen und nicht abwärts, wenn du den Geboten des Herrn deines Gottes gehorchst, die ich dir heute gebiete, dass du sie bewahrst und tust. Je mehr der Gläubige die unterschiedlichen Pläne für Israel und für die Gemeinde versteht, werden ihm auch die beiden verschiedenen Berufungen bewusst. Die Unterscheidung zwischen Israel und der Gemeinde, wie sie die Bibel lehrt, liefert die Grundlage für die Annahme, dass die Entrückung vor der Drangsalzzeit stattfindet. Wer diese beiden Gruppen miteinander vermischt oder Israel durch die Gemeinde ersetzt, kann die biblischen Argumente für diese Position logisch nicht nachvollziehen. Vor Grundlegung der Welt. Als unser Herr Jesus Christus am Kreuz von Golgatha sagte, es ist vollbracht, bestätigte er damit eine Tatsache, die in der Ewigkeit geplant war und für alle Ewigkeit Bestand hat. Aber es musste in der Fülle der Zeiten ausgeführt werden. Jesus existierte vor Grundlegung der Welt, da er ewig ist. In Johannes 17, Vers 24 lesen wir: Denn du, der Vater, hast mich geliebt vor Grundlegung der Welt. Und Epheser 1, Vers 4 macht folgende Aussage: Er hat uns in ihm auserwählt vor Grundlegung der Welt. Und Petrus bestätigt in 1. Petrus 1, Vers 20: Er war zuvor ersehen vor Grundlegung der Welt, aber wurde offenbar gemacht in den letzten Zeiten um euretwillen. Jesus kam in der Fülle der Zeit und bewies mit großer Macht und Zeichen und Wundern seine Stellung als Messias. Er besiegte den Teufel am Kreuz von Golgatha, starb, wurde begraben, stand am dritten Tag auf und fuhr in den Himmel hinauf. Er wurde entrückt. Durch seine Entrückung wurde er zum Erstling aus den Toten. Sieg über den Tod. Obwohl der Sieg über den Tod bereits errungen wurde, ist er im Hinblick auf den Körper noch keine erkennbare Realität. Jeden Tag sterben zahllose Gläubige im Herrn Jesus Christus, werden begraben und erfüllen so die Schrift aus 2. Korinther 5, Vers 8: Wir wünschen, aus dem Leib auszuwandern und daheim zu sein bei dem Herrn. Doch der endgültige Sieg über den letzten Feind, den Tod, ist sichtbar noch nicht erfüllt, weshalb die Entrückung absolut notwendig ist. In 1. Korinther 15, die Verse 25 und 26 lesen wir: Denn er muss herrschen, bis er alle Feinde unter seine Füße gelegt hat. Als letzter Feind wird der Tod beseitigt. Um dieses Problem zu lösen, beginnt der Apostel Paulus, Vers 51, mit folgenden Worten: Siehe, ich sage euch ein Geheimnis. Wir werden zwar nicht alle entschlafen, wir werden aber alle verwandelt werden, plötzlich, in einem Augenblick, zur Zeit der letzten Posaune. Denn die Posaune wird erschallen und die Toten werden auferweckt werden, unverweslich, und wir werden verwandelt werden. Denn dieses Verwesliche
muss Unverweslichkeit anziehen und diese Sterbliche muss Unsterblichkeit anziehen. Die Verse 51 bis 53. Das Geheimnis wird an uns geoffenbart. Wir werden verwandelt. Unser sterblicher Körper wird in einen unsterblichen Herrlichkeitsleib verwandelt. Vers 54 erklärt, warum das nötig ist. Wenn aber dieses Verwesliche Unverweslichkeit anziehen und dieses Sterbliche Unsterblichkeit anziehen wird, dann wird das Wort erfüllt werden, das geschrieben steht, der Tod ist verschlungen in Sieg. Für die Gemeinde wird der Tod erst bei der Entrückung endgültig besiegt sein. Triumphierend ruft der nächste Vers aus, Tod, wo ist dein Stachel? Totenreich, wo ist dein Sieg? Angesichts der noch ausstehenden wunderbaren Erfüllung ermahnt der Apostel Paulus die Gläubigen in Vers 58, Darum, meine geliebten Brüder, seid fest, unerschütterlich, nehmt immer zu in dem Werk des Herrn, weil ihr wisst, dass eure Arbeit nicht vergeblich ist im Herrn.

0: Liebe Zuhörer, wir hoffen, dass Sie durch diese Sendung reich gesegnet wurden. Aus dem Buch Das Geheimnis der Entrückung von Arno Fröse hörten Sie soeben die 28. Folge und damit das 14. Kapitel. 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

Zur heutigen Sendung des Missionswerkes Mitternachtsruf heißen wir Sie, liebe Zuhörer, ganz herzlich willkommen. In der Predigtreihe über die prophetischen Wunder im Johannesevangelium spricht Norbert Litt jetzt über den fünften Teil. Vorher hören Sie die Schriftlesung aus Johannes Kapitel 6, die Verse 5 bis 15. Der Herr segne Sie tief und reich beim Hören dieser Sendung. 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

0: Heute Morgen ist Norbert Lied unter uns und er macht Fortsetzung mit dem Thema die prophetischen Wunder im Johannesevangelium Teil 5. Ich möchte Ihnen vorab schon die Schriftlesung weitergeben, Sie dürfen gerne sitzen bleiben. Ich lese aus dem Johannesevangelium Kapitel 6, Vers 5 bis 15. Da nun Jesus die Augen erhob und sah, dass eine große Volksmenge zu ihm kam, sprach er zu Philippus: Wo kaufen wir Brot, damit diese essen können? Das sagte er aber, um ihn auf die Probe zu stellen, denn er selbst wusste wohl, was er tun wollte. Philippus antwortete ihm: Für 200 Denare Brot reicht nicht aus für sie, dass jeder von ihnen auch nur ein wenig bekommt. Da sprach einer von seinen Jüngern, Andreas, der Bruder Simon Petrus, zu ihm: Es ist ein Knabe hier, der hat 5 Gerstenbrote und 2 Fische. Doch was ist das für so viele? Jesus aber sprach: Lasst die Leute sich setzen. Es war nämlich viel Gras an dem Ort. Da setzten sich die Männer, es waren etwa 5000. Und Jesus nahm die Brote, sagte Dank und teilte sie den Jüngern aus, die Jünger aber denen, die sich gesetzt hatten, ebenso auch von den Fischen, so viel sie wollten. Und als sie gesättigt waren, sprach er zu seinen Jüngern: Sammelt die übrig gebliebenen Brocken, damit nichts verdirbt. Da sammelten sie und füllten 12 Körbe mit Brocken von den Gerstenbroten, die denen übrig geblieben waren, welche gegessen hatten. Als nun die Leute das Zeichen sahen, das Jesus getan hatte, sprachen sie: Das ist wahrhaftig der Prophet, der in die Welt kommen soll. Da nun Jesus erkannte, dass sie kommen würden, um ihn mit Gewalt zum König zu machen, zog er sich wiederum zurück auf den Berg, er allein.
1: Ich möchte gerne diese Speisung der 5000 betrachten, zunächst einmal so aus dem prophetischen Blickwinkel, sagen wir mal, im Kontext der Bibel und dann auch natürlich aus dem persönlichen Blickwinkel oder Aspekt. Es ist ja interessant, dass wiederum wie bei allen anderen Wundern bis zu diesem Punkt hier immer wieder verdeutlicht wird, dass es sich um Zeichen handelt. Wir haben das bis jetzt jedes Mal gesagt, weil es jedes Mal so geschrieben steht. Auch hier in Vers 14, als nun die Leute das Zeichen sahen, das Jesus tat. In der Enzyklopädie heißt es, Zeichen ist im Allgemeinen etwas, dem eine Bedeutung zugesprochen wird. Und dann heißt es weiter, Zeichen kommt aus Indogermanisch, Dai, für hell, glänzend, schimmern, scheinen. Dem deutschen Wort liegt ursprünglich die irdische Erscheinung einer höheren Macht zugrunde. Also hinter einem Zeichen verbirgt sich etwas Höheres, etwas Mächtiges, etwas Großartigeres, ein eigentliches, tiefer liegendes Ziel. Einen Bibeltext, bitte erlauben Sie mir das noch vielleicht kurz zu erwähnen, der Klarheit halber. Einen Bibeltext kann man ja immer 3- oder 4-fach versuchen auszulegen. Einmal, das sollte man eigentlich immer beachten, den Text objektiv zu behandeln. Also, was sagt der Text in sich selbst? Das ist die objektive Darlegung. Hier die Speisung der 5000, ganz sachlich. Jesus macht aus 5 Broten und 2 Fischen so viel zu essen, dass 5000 Männer davon satt werden. Dann kann man natürlich, das ist ja auch der Sinn eines Textes, ihn immer subjektiv anwenden, übertragen, zum Beispiel evangelistisch. Man kann also den Text der 5000 nehmen, der Speisung der 5000, und dann geistlich anwenden. Was hat er uns evangelistisch zu sagen? Das ist nicht etwas, was direkt im Text steht, aber im Zusammenhang der ganzen Bibel kann man das natürlich so detailliert Vers für Vers oder Punkt für Punkt, Schwerpunkt für Schwerpunkt so anwenden. Man kann denselben Text natürlich auch gemeindeauferbauend oder gemeindeweiterführend anwenden, ja? Persönlich anwenden, auferbauend für das persönliche Glaubensleben, ist auch eine Interpretation. Steht nicht unbedingt selber direkt so sachlich objektiv gesehen im Text, aber natürlich, man kann ihn so abwandeln, und das ist auch richtig so, wenn es im Kontext angepasst ist. Das sage ich deshalb, weil man diesen selben Text eben auch prophetisch anwenden kann. Es ist ein Zeichen. Und so kann man das auch, was geschrieben steht, übertragen, subjektiv übertragen, geistlich anwenden, im Kontext der gesamten prophetischen Bedeutung des Wortes Gottes. Und das ist es, was wir versuchen mit den Wunderzeichen, den prophetischen Wundern im Johannesevangelium, die als Zeichen mehrheitlich dargestellt werden, zu tun. Nun, zum Text selbst. Für was steht dieses Wunderzeichen denn prophetisch? Ganz einfach ist es so, an diesem messianischen Wunderzeichen erkannten viele Juden offensichtlich, dass Jesus der Prophet war. Ja, welcher Prophet? Es gab ja viele. Der Prophet, von dem Mose geredet hatte. Einen Propheten wie mich wird der Herr, euer Gott, euch erwecken. Auf ihn sollt ihr hören. Und weil sie das erkannten, wollten sie Jesus jetzt zu ihrem König machen. Aber der Herr tut etwas Eigenartiges, er zieht sich zurück, wiederum auf den Berg. Warum hat er das getan? Sehen Sie mal, das wäre doch jetzt die Möglichkeit gewesen, die Gelegenheit, endlich vom Volk anerkannt zu werden. Jetzt wollen sie ihn endlich zum König machen und da geht er weg. Warum war das so? Die Israeliten, und das zeigt die ganze Tragik, sie hatten ihre einzigartige Gelegenheit bereits verpasst. Die offizielle Ablehnung Jesu durch das herrschende Judentum hat sich breit gemacht unter einem großen Teil des jüdischen Volkes und hat stattgefunden durch die Lästerung des Heiligen Geistes. Jesus hatte sich bis an ganz deutlich als der Messias vorgestellt. Als das passiert war, gab es für diese Generation, abgesehen von einer kleinen Gruppe, die glaubten wie die Jünger des Herrn, keine Möglichkeit mehr zur Umkehr. Für eine ganze jüdische Generation. Markus 3,29, wer aber gegen den Heiligen Geist lästert, der hat in Ewigkeit keine Vergebung, sondern er ist einem ewigen Gericht verfallen. Wenn Sie jetzt in den Kontext weiterlesen, auch vor allen Dingen Lukas 12, dann sehen Sie, wie Jesus immer wieder sagt, dies Geschlecht oder diese Generation, damals. Und die sind ja dann auch wirklich 70 nach Christus praktisch untergegangen, ja? Wenig später erklärte Jesus dann seinen Jüngern in Markus 4, Vers 12, damit sie mit sehenden Augen sehen und doch nicht erkennen und mit hörenden Ohren hören und doch nicht verstehen, damit sie nicht etwa umkehren und ihnen die Sünden vergeben werden. Stellen Sie sich das mal vor. Das ist, wie sagt man, harter Tabak, ja? Damit das jetzt nicht mehr passiert, dass sie umkehren und ihre Sünden vergeben werden. Der Zug war abgefahren. Einige Zeit danach kam es jetzt zur Speisung der 5000, bei dem das Volk ausrief, ich möchte das jetzt nochmal wiederholen, das ist wahrhaftig der Prophet, der in die Welt kommen soll. Und als man ihn dann zum König machen wollte, zog er sich zurück. Es war alles die Folge. Ist alles in diesem großen Zusammenhang. Diese Reaktion des Herrn, dass er sich von seinem Volk zurückgezogen hat, als man ihn zum König machen wollte, steht nämlich ganz im Einklang mit dem, was Gott durch Mose gesagt hatte. Wir lesen immer gerne nur diese Stelle. Ja, ich lese mal 5. Mose 18, 15. Einen Propheten wie mich wird dir der Herr, dein Gott, erwecken. Aus deiner Mitte, aus deinen Brüdern. Auf ihn sollst du hören. Aber der Text geht ja dann noch weiter. Vers 18 und 19 noch. Ich will ihnen einen Propheten, wie du es bist, aus der Mitte ihrer Brüder erwecken und meine Worte in seinen Mund legen. Der soll alles zu ihnen reden, was ich ihm gebieten werde. Und es wird geschehen, wer auf meine Worte nicht hören will, die er in meinem Namen reden wird, von dem will ich es fordern. Also Gott sagt, der Prophet, der kommt, auf den sollst du hören. Dieser Prophet, dem werde ich meine Worte in seinen Mund legen. Und es werden meine Worte sein. Und wer auf diese meine Worte nicht hört, von dem werde ich es fordern. Ja, und genau das war in Israel jetzt der Fall. Jesus war der im weitesten Sinn von Mose angekündigte Prophet, auf dessen Worte man nicht hörte. Das Ganze findet ja auch seine Parallele in der Verklärung unseres Herrn. Da erschien ihm ja Mose, ja, und der Elia. Und dann kam ja die Stimme Gottes vom Himmel zur Bestätigung des Sohnes Gottes, des Messias. Dieser ist mein geliebter Sohn, auf ihn sollt ihr hören. Das war genau das, was Mose gesagt hat. Die Jünger, diese direkten Apostel unseres Herrn, und einige wenige im Volk hörten auf die Stimme des Herrn Jesus und bekehrten sich. Das Volk als solches aber nicht, haben diese Worte verworfen und darum dann auch die Folgen getragen. Und das, glaube ich, ist der Grund, warum Jesus sich von seinem Volk zurückzog, als sie ihn zum König machen wollten. Hinzu kommt natürlich noch ganz deutlich oder klar die Tatsache, dass sie ihn ja mit Gewalt zum König machen wollten. Das hätte ihnen so gepasst.

nur satt werden. Sie wollen ein schönes Leben haben. Johannes 6, 26 sagt Jesus es ihnen selber. Wahrlich, wahrlich, ich sage euch, ihr sucht mich nicht deshalb, weil ihr Zeichen gesehen, die mich als den Messias bestätigen, die euch eigentlich zeigen, was ich mit euch vorhabe, sondern weil ihr von den Broten gegessen habt und satt geworden seid. Das ist der Grund, warum ihr mich sucht. Nur deshalb. Also diese Generation hatte die Gnade verworfen und damit verpasst. Jesus zog sich zurück. Aber, das können wir immer wieder wiederholen, betonen, es wird eine andere, spätere Endzeitgeneration geben, die von Gott vorbereitet wird, welche die Gnade Gottes neu zuteil werden wird. Diese Endzeitgeneration des jüdischen Volkes wird dann auch auf sein Wort hören. Die werden während der großen Trübsal zum Glauben kommen. Das ist der Überrest. Das jüdische Volk ist, das wissen wir ja, es gibt dazu etliche Bibelstellen, ich habe sie mir hier rausgeschrieben, es würde zu lange dauern, diese jetzt alle zu zitieren oder gar vorzulesen. Aber es sind viele Stellen, auch im Neuen Testament und natürlich selbstverständlich im Alten Testament noch viel mehr, die uns zeigen, dass das jüdische Volk nur temporär beiseite gestellt ist oder verworfen ist, nicht aber permanent, ja? Nicht für immer. Und ich könnte mir vorstellen, dass jetzt die Brotvermehrung so ein Zeichen ist für das, was zukünftig auch noch mit Israel geschehen wird. Das Ganze wird jetzt verschoben. Jesus zog sich zurück, weil sie an Wirklichkeit nicht glaubten. Aber er will damit ein Zeichen setzen, was eigentlich hätte passieren können. Und natürlich im prophetischen Sinn, was auch zukünftig noch passieren wird. Der erste Punkt ist, erschrecken Sie nicht, das grüne Gras. Das grüne Gras. Johannes 6, Vers 10. Jesus aber sprach, lasst die Leute sich setzen. Es war nämlich viel Gras an jenem Ort. Da setzten sich die Männer, es waren etwa 5000 Menschen. Klar hat auch das zunächst einmal eine objektive Bedeutung. Da war einfach viel Gras, da konnte man sich schön gemütlich hineinsetzen. Ne? In der Weise, oder in dieser Weise berichtet es nur Johannes. Es war nämlich viel Gras an dem Ort. Markus schreibt, und er befahl ihnen, dass sie sich alle in Gruppen ins grüne Gras setzen sollten. War so richtig ein Picknick. Matthäus sagt, und er befahl der Volksmenge, sich in das Gras zu lagern. Prophetisch jetzt mal. Abgesehen von dieser rein objektiven, praktischen Tatsache. Ist doch diese Erwähnung für mich irgendwo interessant, weil es nämlich in Bezug auf das messianische Reich, wir kommen nachher darauf, auch ähnlich erwähnt wird. Das finde ich so, ja, lebendig machend. Jesaja, der Prophet Jesaja, spricht in seinem letzten Kapitel ganz besonders stark über die messianische Zukunft und Herrschaft. Zum Beispiel, in Kapitel 59, ich fasse kurz so schwerpunktmäßig zusammen, was jeweils in diesen Kapiteln steht. Jesaja 59 wird berichtet, wie die Trübsalzeit und die antichristliche Herrschaft zu Ende geht und wie der Erlöser nach Zion zurückkommt und den gläubigen Überrest Israels erlöst. Jesaja Kapitel 60 bis 63 wird uns die Wiederherstellung Jerusalems und Israels vor Augen geführt. Kapitel 64, da haben wir das gläubige Gebet und das Bekenntnis des Überrestes. Und in Kapitel 65 dann die Reaktion Gottes auf dieses Gebet und die Verheißung eines neuen Himmels und einer neuen Erde, wobei das Millennium die Einleitung dazu sein wird. Also wir sehen, es geht in diesen Kapiteln immer um die letzte Hinführung zum Millennium, zum messianischen Reich.
Und schließlich dann,

0: im letzten Kapitel des Jesaja 66 haben wir folgende Verheißung über die Zukunft Israels und die, ja, in Bedeutung zum messianischen Reich geschrieben steht. Zum Beispiel Vers 5a, 66, 5a. Hört das Wort des Herrn, ihr, die ihr erzittert vor seinem Wort. Dabei handelt es sich dann um eine Generation vor dem messianischen Reich, die wieder auf das Wort Gottes hören wird. Die werden angesprochen. Damals Israel hatte nicht gehört. Wer nicht hört, hatte Mose gesagt, von dem werde ich es fordern. Und das war die Generation bei dem Aufkommen Jesu damals zum ersten Mal. Dann geht es weiter hier im Text, Vers 10, 12. Freut euch mit Jerusalem, frohlockt über sie, ihr alle, die ihr sie liebt. Frohlockt, teilt nun auch ihre Freude mit ihr. Ihr alle, die ihr euch um sie betrübt habt. Indem ihr euch satt trinkt an ihrer tröstenden Brust. Indem ihr euch in vollen Zügen labt, an der Fülle ihrer Herrlichkeit. Denn so spricht der Herr, siehe, ich will den Frieden zu ihr hinleiten wie einen Strom und die Herrlichkeit der Heidenvölker wie einen überfließenden Bach und ihr sollt gestillt werden. Denkt man doch so ein bisschen so an die Speisung der 5000, ja? Die sich da lagern und wirklich, ja, ihr sollt gestillt werden. Labt euch in vollen Zügen, werdet satt. Und dann heißt es in diesem Zusammenhang, und es geht immer noch um die Hinführung zum tausendjährigen Reich, in Vers 14, und wenn ihr dies seht, also diese Gruppe von Juden, die vor dem Wort des Herrn zittert, die also zum Glauben gekommen ist und die dann hingeführt wird in das messianische Reich, wo sie satt werden, geistlich satt werden und auch materiell satt werden. Wenn ihr dies seht, dann wird euer Herz sich freuen und eure Gebeine werden sprossen wie grünes Gras. So wird sich die Hand des Herrn zu erkennen geben an seinen Knechten. Offenbarung beginnt, was Gott zu sagen hat, seinen Knechten. Und dann ist das Hauptthema der Offenbarung nicht die Gemeinde, sondern Israel. Sein Zorn aber an seinen Feinden. War die Speisung der 5000 nicht ein Abbild dieser Verheißung? Und gleichsam eine Vorschattung für das, was kommt? Damals versammelten sich Menschen, 5000 Männer, Frauen, Kinder dazu, vielleicht 10, 15, 20.000 Menschen, die ihm zuhören wollten. Sie lagerten sich auf dem grünen Gras und ihr Hunger wurde gestillt. Und für die Zukunft bedeutet das, so wie es beim ersten Kommen Jesu ein Volk gab, das nicht auf seine Stimme hörte und nicht auf sein Wort einging und buchstäblich dann verhungerte, so wird es am Ende der Zeit ein Israel geben, das sehr wohl auf ihn hören wird und geistlich und leiblich satt wird. Sie werden zur Fülle gebracht und ihre Gebeine werden sprossen wie grünes Gras. Übrigens vielleicht noch Psalm 72, 16. Es wird Überfluss an Getreide sein im Land, bis hinauf zu den Bergeshöhen. Wie der Libanon werden seine Fruchtbäume rauschen und sie werden hervorblühen aus der Stadt, wie das Gras auf dem Land. Es war aber viel Gras an jenem Ort. Dann geht es weiter mit dem Überrest, mit einer Botschaft an unsere Wegwerfgesellschaft. Und als sie gesättigt waren, sprach er zu seinen Jüngern, sammelt die übrig gebliebenen Brocken, damit nichts verdirbt. Da sammelten sie und füllten 12 Körbe mit Brocken. Von den 5 Gerstenbroten, die denen übrig geblieben waren, welche gegessen hatten. Also gut, Ist das purer Zufall? Oder ist das hier immer wieder, ich sage ja, Zeichensetzung? Purer Zufall, dass ausgerechnet 12 Körbe Überrest übrig bleiben? Oder ist das eine prophetische Ankündigung? Wofür sammelte man dann die Überreste ein? Wird ja deutlich gesagt, damit nichts verderbe. Das hat auch mal erst eine objektive Bedeutung, nicht? Ganz klar. Man soll nicht einfach so wegschmeißen. Man soll auch nachher noch was zu essen haben von den Überresten. Und das sollte nicht einfach so im Sand da verderben oder auf der Wiese, grünen Gras. Aber natürlich, die Verheißungen Gottes über Israel verderben auch nicht. Sie behalten Gültigkeit. Das Wort Gottes ist das Brot des Lebens. Und im ganzen Kapitel 6 geht es ja um das Brot des Lebens nachher. Und das wird nicht verderben. Und 12 ist ja die Zahl Israels. Die damalige Generation, unter die sich der Herr als das Brot des Lebens aufhielt und der hätte alle geistlich sättigen können, wurde ja verworfen, weil sie ihn abgelehnt hatten. Johannes 6, 35 dann sagt Jesus, ich bin das Brot des Lebens. Wer zu mir kommt, den wird nicht hungern und wer an mich glaubt, den wird niemals dürsten. Also es gibt nichts Schöneres, als wenn Menschen, die überall auf der Suche gewesen sind, nach dem Leben zu Jesus kommen und auf einmal merken, jetzt ist mein Durst gesättigt. Ich muss nirgends anders mehr suchen. Jetzt habe ich es gefunden. In der Zukunft wird es einen Überrest geben aus allen 12 Stämmen, der nicht verdirbt. Und der mit den 144.000 Versiegelten in Offenbarung Kapitel 7 beginnt. Dort werden ja jeweils 12.000 Juden aus den 12 Stämmen Israels versiegelt. Und dieser Überrest ist ein Beweis dafür, dass Gottes Wort kein Verfallsdatum hat, wie unsere Lebensmittel. Diese 144.000 werden der Überrest sein. Und die Erstlinge nach Offenbarung Kapitel 14, 1 bis 5, die Erstlinge einer noch viel größeren Gruppe von Menschen, sowohl aus Juden als auch aus Heiden, die dann während der großen Trübsal zum Glauben kommen an Jesus Christus und dann durchgetragen werden. Und somit möchte ich sagen, dass diese 12 Körbe, die da übrig bleiben, so etwas ist wie, das steht für die Zukunft Israels. Der nächste Punkt, die verschobene Krönung. Da nun Jesus erkannte, dass sie kommen würden, um ihn mit Gewalt zum König zu machen, zog er sich wiederum auf den Berg zurück, er allein. Wir haben es schon gesagt, sie erkannten ihn als den Propheten, wollten ihn zum König machen mit Gewalt, das war ihre, sie hatten eine falsche Motivation und Jesus zog sich zurück. Aber das bleibt ja nicht so. Die Bibel schildert uns ja, dass er eines Tages wiederkommen wird und sich dann als König vorstellen wird und einsetzen lassen wird. Und es geht, nach meinem Wissen, geht es in der gesamten Offenbarung, im gesamten Buch der Offenbarung, dreht sich letztlich alles um die Aufrichtung seines Königreiches. Und dann mit der Höhepunkt Offenbarung 19,6. Und ich hörte etwas wie die Stimme einer großen Volksmenge und wie das Rauschen vieler Wasser und wie der Schall starker Donner, die sprachen Halleluja. Immer ein Wort, das für Israel benutzt wird in der Bibel. In den Briefen kommt das nicht vor in Bezug zur Gemeinde. Denn der Herr Gott, der Allmächtige, hat die Königsherrschaft angetreten. Wir haben das schon behandelt. Die Zürcher Bibel und die Einheitsübersetzung sagen, Halleluja, denn König geworden ist der Herr, unser Gott, der Herrscher über die ganze Schöpfung. Also der König, Messias, der sich damals zurückzog von seinem Volk, Er wird dann, wenn der Zeitpunkt gekommen ist und die Gemeinde eingegangen ist in den Leib Christi, dann wird er zurückkommen als König aller Könige. Und wie das dann geschieht, wie er dann zurückkommt und durch welche Notsituation Israel vorher noch gehen wird, das zeigt uns dann das nachfolgende Wunder hier, nach der Speisung der 5000 im nächsten Kapitel. Aber wir wollen uns jetzt einer anderen Herausforderung stellen, nämlich einer persönlichen. Und wir wollen uns jetzt fragen, nachdem wir versucht haben, für was steht dieses Wunder prophetisch zu deuten, wollen wir jetzt doch einmal auch an diesem Gemeindetag uns die Frage stellen, für was steht dieses Wunderzeichen eigentlich persönlich? Was kann ich jetzt damit anfangen? Erstens, eine seltsame Frage. Wir werden ja auch mit vielen seltsamen Dingen, manchmal Dingen Gottes, konfrontiert in unserem Leben. Gott ist seltsam und doch so klar. Für uns seltsam, weil wir so begrenzt sind. Johannes 6 sagt, Vers 5b und 6, da spricht der Herr zu Philippus. Philippus, ein Jünger des Herrn mit griechischem Namen. Wo kaufen wir Brot, damit diese essen können? Und dann, das sagte er aber, um ihn auf die Probe zu stellen. Denn er selbst wusste wohl, was er tun wollte. Viele Dinge in unserem Leben lässt Gott zu, um uns auf die Probe zu stellen, um uns zu prüfen. Nicht, weil er uns nicht kennen würde, sondern damit wir uns endlich mal kennenlernen. Der Herr wandte sich wahrscheinlich aus rein logischen, praktischen Gründen an Philippus, weil dieser aus der nicht weit entfernten Stadt Bethsaida gekommen war. Also das würde dann bedeuten, ja, wenn einer gewusst hat, wo man jetzt am besten Brot herkriegt, dann war das der Philippus. Aber die Frage des Herrn dann an Philippus war für ihn umso unlogischer. Das eine war logisch, naja, der fragt mich, ich komme hier ungefähr 10, 14, 15 Kilometer entfernt, also ich kenne mich so ein bisschen aus, ist klar. Aber die Frage war dann doch umso unlogischer, denn es war doch klar, dass es unmöglich ist, eine solch große Menschenmenge zu sättigen. Da kann man sich noch so gut auskennen. Macht uns das nicht oft Probleme? Die Kombination von Logischem und Unlogischem. Alles Logische können wir ja einordnen. Das können wir nachvollziehen. Damit können wir umgehen. Da haben wir Lösungen parat. Zumindest das Verständnis dafür. Passiert dann aber etwas Unlogisches, dann reagieren wir oft mit Unverständnis und dabei übersehen wir, dass bei dem Herrn alles logisch ist. Alles. Auch die Situation, die wir jetzt in unserem Leben gerade durchmachen und nicht verstehen können, nicht einordnen können. Philippus Problem war, er hat die falsche Rechnung gemacht. Wie gut sind Sie im Rechnen? Es gibt ja Mathematiker, es gibt Mathematiker. Philippus antwortete ihm, ich gehe mal davon aus, dass die dieses Geld zur Verfügung gehabt haben, denke ich, sonst hätte er das wahrscheinlich nicht so gesagt, für 200 Denare Brot reicht nicht aus für sie, dass jeder von ihnen auch nur ein wenig bekommt. Stellen Sie mal vor, 10.000 Menschen vielleicht oder mehr. Warum wollte Jesus ihn denn auf die Probe stellen? Das hat er ja gesagt, diese Frage stellte er, um ihn auf die Probe zu stellen. Ganz bestimmt wollte der Herr ihn nicht beleidigen. Er wollte ihn nicht bloßstellen. Er wollte ihn auch nicht blamieren. Er wollte ihn auch nicht demütigen. Sondern er wollte seinen und den Glauben aller anderen Jünger stärken und auf den weisen, dem man in jeder Situation vertrauen kann. In der unlogischsten Situation. Er wollte ihnen eine seelsorgerliche Lektion erteilen, nämlich die, dass wir immer mit dem Herrn rechnen dürfen. Philippus überschlug die Kosten. Ist ja klar, ne? Wenn sie uns gefragt hätten, du, woher nehmen wir denn Brot? Ja, was haben wir denn am Beutel? Moment, da können wir mal gucken. Ja, 200 Denare hat der Judas da im Sack dabei, hat man uns gespendet. Das reicht ja hinten und vorne nicht. Können wir gerade einpacken. Philippus rechnete logisch, aber er rechnete nicht mit den Möglichkeiten Jesu. Jesus wusste ja, dass er ein Wunder tun würde. Aber Philippus rechnete nicht im Geringsten damit. Und sie hatten ja jetzt schon wirklich viel erlebt. Das kam für den überhaupt nicht in Betracht. Ja, 200 Denare, das ist logisch, das ist klar, damit kann ich was anfangen. Aber es ist sofort, können wir hinter uns, weg in den Hänger. Es fehlte an Glauben. Er machte die Rechnung ohne den Herrn. Es ist ein Trost, finde ich, wirklich ein Trost zu wissen, dass Jesus immer weiß, was er tut, auch wenn wir am Ende unseres Wissens angekommen sind. Und dass er auch heute noch Wunderbares tut. Er macht dich nicht zum Millionär, keine Angst. Aber er wird dich versorgen. Das bisschen dann, das zur Fülle wird, da sprach einer von seinen Jüngern, Andreas, der Bruder des Simon Petrus, zu ihm: Es ist ein Knabe hier, der hat 5 Gerstenbrote und 2 Fische, doch was ist das für so viele? Also Philippus rechnete mit 200 Denare, das war ja schon wesentlich mehr. Andreas ging irgendwie einen Schritt weiter, der dachte gerade praktisch ans Essen und findet da irgendwie diesen Jungen, oder vielleicht hat der Junge zugehört und gesagt: Guck mal, Andreas, ein bisschen habe ich. Wenn Jesus das will, gebe ich ihm das. Unheimlich. Und ich darf Ihnen sagen, also mich so, seit jeher haben mich diese beiden Personen fasziniert. Der Andreas auf der einen Seite und dieser Junge. Den würde ich gerne mal im Himmel kennenlernen. Echt. Dieser Junge. Und da wünsche ich mir, wenn ihr nicht werdet wie die Kinder, dass ich mehr so werden würde wie dieser Junge. Zumindest was diese Bereitschaft zu geben angeht, ja? Diese Anteilnahme, dieses Ohr, dieses Herr, es ist ja nichts. Aber wenn das hilft, wenn schon 200 Denare nichts sind, wie viel weniger 5 Brote und 2 Fische? Also da brauche ich da gar nicht erst erwähnen. Ja, brauche ich da gar nicht erst erwähnen, was soll das? Aber Herr, doch, immerhin 5 Brote und 2 Fische. Betrachten wir mal kurz den Andreas. Andreas ist ja einer der, ja, wie kann man sagen, 4 Hauptapostel, die im Neuen Testament erwähnt werden, neben Petrus, das war sein Bruder, und Johannes und Jakobus. Aber neben diesen 3 tritt er als 4. eigentlich am wenigsten in Erscheinung, der Andreas. Aber immer wenn er in Erscheinung tritt, dann knallt's. Echt. Der am meisten im Hintergrund blieb. Ja? Der hat am meisten bewirkt. Petrus immer vorne ran mit seinem großen Mund, ja? Und zum Schluss hat er sich versteckt, ist weggelaufen und hat verleumdet. Der Andreas zum Beispiel führte ja seinen Bruder Petrus zu Jesus. Das war der Andreas. Der hat gesagt: Komm, Petrus, den musst du kennenlernen. Andreas gehört zu den ersten Jüngern Jesu. Neben einem anderen zu dem ersten. Und dann führt er seinen Bruder zu Jesus. In Johannes 12 wird berichtet, wie Andreas Jesus suchende Griechen zu Jesus führt. Die haben sich zuerst an Philippus gewandt. Könnt ihr mir auch da wieder die Logik vorstellen? Philippus ist nämlich ein griechischer Name. Das waren Griechen. Die haben gesagt, am besten wenden wir uns an Philippus. Der hat was Griechisches. Ne? Logische Folge. Aber der Philippus, Pessimist, denke ich mal. 200 Denare, was ist das unter so viele? Und auch da hier, ja, ich kann euch doch jetzt nicht zu Jesus bringen. Was tut er? Er geht zu Andreas. Und der Andreas sofort bringt die Griechen mitsamt dem Philippus zu Jesus. Und jetzt wieder eine Situation, und es ist wieder Andreas, der diesen kleinen Jungen zu Jesus führt. Der hätte doch sagen können: Hör mal, Junge, als der da so ankommt, du, ich habe hier 5 Brote und 2 Fische. Der sagen können: Ja, komm, bleib, wo du bist. Geh in die hinterste Reihe oder so. Mit dir brauche ich doch gar nicht erst antanzen da bei Jesus. Nein, er tut's. Er bringt doch immerhin den Mut auf und sagt, Herr, hier ist ein kleiner Junge mit diesen 5 Broten und 2 Fischen. Natürlich, auch er zweifelt im Grunde genommen daran und sagt, was sind diese 5 Brote oder 2 Fische für so viele Leute? Andreas wird auch der Apostel der kleinen Dinge genannt. Denn immer erreicht er mit dem Mut zum Kleinen Großes. Die meisten wollen ja sofort Großes tun am besten. Ne? Am besten gleich Großes tun. Und die erreichen nichts. Aber der Andreas, der hat immer den Mut zum Kleinen und erreicht Großes. So wird Petrus, den er zu Jesus führt, der große Apostel mit der Schlüsselgewalt und den Jesus für seine Gemeinde benutzt. Eine Legende besagt, ist allerdings nicht gesichert. Ich persönlich habe da sehr große Zweifel, aber ich sage es einfach mal. Eine Legende besagt, dass der Evangelist Lukas zu den Griechen gehört habe, die Andreas zu Jesus geführt hat. Aber es ist sehr unsicher. Und sein Hinweis hier auf den kleinen Jungen führt zu einem der spektakulärsten Wunder im Neuen Testament. Diese Überwindung, dieses Wagnis, komm, wir gehen jetzt mit dem bisschen, was weniger ist, vielleicht gerade 1 Denar, geschweige denn 200, aber wir gehen zu Jesus damit. Auf den Pessimisten Philippus, ja, ist eher so der Pessimist, da trifft das Wort zu, von Ernst Bloch, ein trübes Glas macht auch das trübe, was hineingegossen wird. Das ist wirklich so. Da können Sie reingießen, was Sie wollen, es wird alles trübe, wenn das Glas trübe ist. Ne? Wenn wir trübe sind in unserer Haltung als Gefäß, da kann man uns sagen und geben, was man will. Wir sehen alles im schlechten Licht oder im pessimistischen Licht. Und bei Andreas habe ich mir gedacht, da gibt es ein Wort von George MacDonald, der sagte, auf 1000 Menschen, die bereit sind, etwas Großes zu tun, kommt einer, der bereit ist, etwas Kleines zu tun. Die meisten sind nicht bereit, etwas Kleines zu tun. Und das passt auch eben auf diesen Jungen. Also der kleine Junge war zumindest bereit, das zu geben, was er von zu Hause wahrscheinlich, denke ich mal, zu seinem persönlichen Verzehr mitbekommen hatte. Du Junge, wenn du jetzt da auf die Wiese gehst, nimm ein bisschen so ein Snack mit. Ja? Und mit dem bisschen, das er Jesus zur Verfügung stellt, kam es zu einer großen Wende. Nicht bloß, dass 5000 Menschen gesättigt wurden, sondern dass am Ende ja noch viel mehr an Reste übrig blieb, als was er am Anfang gegeben hat. Sie müssen sich mal vorstellen, 5 Brote und 2 Fische damals, die hätten gut so in einen Korb gepasst. Ne? Da wäre wahrscheinlich noch Platz gewesen. Und was blieb übrig? 12 Körbe voll. Blieb übrig. Das ist unwahrscheinlich. Also der Junge, ich weiß ja nicht, wie Andreas auf diesen Jungen gekommen ist. Ich weiß nicht, ich nehme mal an, der muss sich ja, hat er das mitgekriegt? Hat er das irgendwo gehört? Hat sich das rumgesprochen? Stand er in der Nähe? Sicher ist, dieser Junge ließ sich finden. Sicher ist, dass dieser Junge den Mut hatte, zu Andreas zu gehen oder sich rufen zu lassen. Er hat sich wahrscheinlich gemeldet. Als Jesus gesagt hat, woher nehmen wir zu essen für diese Menschen, meldet sich dieser kleine Junge mit 5 Broten und 2 Fischen. Und er öffnet seine Hände und er ließ das, was er hatte, los. Und dann hat er nicht nur einen Snack gehabt am Ende. Also Gott appelliert an dem, was wir bereit sind loszulassen oder zu geben. Ich meine jetzt gar nicht immer das Materielle. Sicherlich auch, aber vielleicht auch an Zeit, an Gaben. Wissen Sie, das ist so schön und das sagt mir dieses Wunder. Der Herr will uns in seine Wundertätigkeit mit einbauen. Hat er ja nicht nötig. Aber er will das. Und da sucht er immer das Kleine. Das Verachtete, das, was nichts ist vor der Welt. Nichts ist bedeutungslos in den Händen des Herrn. Niemand sollte meinen, ja Mensch, ich bin doch jetzt mittlerweile viel zu alt. Oder ich bin ja noch viel zu jung. Oder ich bin zu ungeeignet für Jesus. Und manche gehen so weit, und man ertappt sich auch selbst dabei, zu denken, dass das, was man anbieten könnte, ja so gering ist, dass man es gar nicht erst gibt. Ach, das bringt das sowieso nichts. Aber sie bedenken dabei nicht, wie groß der Herr ist. Und dass er mit ganz anderen Augen sieht und ganz anders reagiert. Was wir dem Herrn an Zeit geben oder an Fähigkeiten, an Mitteln, an Gaben, das weiß er immer zu vervielfältigen. Ich glaube, wir werden mal staunen. Wie viele Menschen haben irgendwo an der Ecke ein Traktat gekriegt? Die haben sich nicht direkt durch das Traktat bekehrt. Aber das Traktat war ein Punkt von vielleicht 7 weiteren Punkten, die zur Bekehrung geführt haben. Das ist wichtig. Ich melde mich für einen Einsatz. Oder ich lade jetzt den Nachbarn doch mal zum Kaffee ein. Was bringt das? Der guckt immer so mürrisch da und alle haben Schwierigkeiten. Einfach mal viel sagen über Jesus kann ich vielleicht gar nicht, aber ich lade ihn doch mal ein. Ja, und dann volle Genüge. Jesus nahm die Brote, sagte Dank und teilte sie den Jüngern aus, die Jünger aber denen, die sich gesetzt hatten, ebenso auch den Fischen. Und jetzt kommt es, so viel sie wollten. Nicht, also 3 Brötchen und 1 Fisch reicht für jeden. So abgezählt. Ja, ich hätte aber gerne 7. Ich bin so ein guter Esser. Ja, nimmst du 7. Gib ihm 7. Und der Fisch, ich habe lieber Fisch als Brot. Also 2 Brote und dafür vielleicht 7 Fische. Na gut, du kriegst das. 2 Brote und 7 Fische. Und da sammelten sie dann noch 12 Körbe voll Brocken. Gott gibt immer über die Maßen. Er sagt ja auch, Gott gibt den Geist nicht nach dem Maß. Ja? Also, wenn wir uns das mal so vorstellen jetzt, zuerst stand also die Frage im Raum, woher nehmen wir überhaupt etwas? Ist ja schon unmöglich. Und dann kam es zu der Enttäuschung, dass, als sie die Kosten überschlagen haben, dass das, was sie eventuell haben, auf keinen Fall ausreichen würde. Und jetzt erhielten sie so viel sie wollten und es blieb noch 12 Körbe übrig. Manche rechnen ja, manche Menschen rechnen ja mit allem Möglichen und Unmöglichen in ihrem Leben. Auf die abwegigsten Dinge setzen sie ihre Hoffnung. Es könnte ja mal, aber sie rechnen nicht mit Jesus. Sie rechnen nicht mit Jesus. Mit allem rechnen sie. Mit einem reichen Onkel in Amerika. Oder endlich mal mit den 6 Richtigen. Ja? Oder dass sie irgendwie mal eine Reise gewinnen. Ich möchte gar nicht sagen, dass das jetzt verboten wäre, ja, aber ich meine, mit diesen Dingen rechnet der Mensch. Aber nicht mit dem Herrn. Und der ist wirklich da und der erhört. Wir verkündigen kein Wohlstandsevangelium und das fangen wir auch nicht an, also bitte keine Angst. Aber wir dürfen uns an einen großen Gott erinnern, der nicht geizig ist. Ich hatte es gesagt, ich sage es noch einmal, er wird uns nicht zu Millionären machen. Aber er wird dafür sorgen, dass wir geistlich überreich sind und am Leben die Mangel haben. Ich möchte zum Schluss kommen, aber ich habe da eine Geschichte gelesen vor nicht allzu langer Zeit. Das war im Flugzeug. Und da habe ich mir gedacht, also die Geschichte, die hat mich so zum Lachen gebracht und zum Staunen und ja regelrecht zur Anbetung im Herzen. Das darf ich Ihnen nicht vorenthalten. Ich gebe das mal so sinngemäß weiter. Das ist eine Botschaft für sich, finde ich. Also die Begebenheit, von der ich jetzt erzähle, trug sich zu so am Anfang des 19. Jahrhunderts. Da war eine junge verheiratete Pfarrfrau, die also mit einem Pfarrer verheiratet war. Und die hatte sich mühsam etwas Geld zusammengespart, um damit einen Stoff zu kaufen, womit sie ihren Kragen schmücken konnte. Das nannte man früher Taft. Ja, haben Sie vielleicht schon mal gehört. Die älteren Geschwister vielleicht. Taft. Taft mit T. Taft. Ja, als sie dann mit diesem Anliegen zu ihrem Ehemann kam, war dieser strikt dagegen. Was soll das überhaupt? Mit dem Schmücken des Äußeren? Außerdem habe ich Gottesdienst. Ich bin gerade in der Vorbereitung. eine Predigt über Johannes den Täufer in der Wüste, der war auch nur mit Kamelhaar bekleidet. Sie wurde dann ganz ruhig, aber traurig, aber sie argumentierte dann doch und sagte, aber ich tue ihm mit meinem Taft doch gar keinen Abbruch. Er hat doch auch die Seiden geschaffen, damit man sich damit schmückt. Die Lilien auf dem Felde hat er sogar noch viel schöner gemacht. Aber der Herr Pfarrer, ihr Ehemann, ließ sich nicht umstimmen, er bricht das Gespräch radikal ab, dreht sich um und geht in die Kirche. Es war Sonntag, er hatte Gottesdienst. Und nun das, klar, das ist ja so, er hat den Gottesdienst zu halten, aber der Streit mit seiner Frau und diesem Taft und allem drum und dran geht ihm nicht mehr aus dem Kopf, während des ganzen Gottesdienstes. Hinzu kam noch die Tatsache, dass er seine Frau unten in der Kirchenbank sitzen sah mit verheultem Gesicht. Und die anderen Kirchenmitglieder, die haben das auch gesehen. Also war eine unangenehme Situation. Und jetzt kam es innerhalb des Gottesdienstes kam es zum Fürbittegebet, das der Pfarrer immer hielt von der Kanzel aus. Und er war so beschäftigt und so voll mit diesem Taft und diesem Streit und all dem, dass er versehentlich betete in seinem Fürbittegebet, Herr, gib uns Taft zum Kragen. Und dann waren natürlich alle still, alle guckten auf. Und er verbesserte sich dann ganz schnell und sagte, ja, Herr, gib uns Kraft zum Tragen, darum bitten wir. Naja, in diesem Gottesdienst saß auch der Stoffhändler. Der hat das Ganze mitgekriegt. Und dieser Mann, er war nicht geizig, der hat dann diesen gewünschten Taft als Geschenk heimlich vor das Pfarrhaus gelegt. Und als die beiden dann, die Frau und ihr Ehemann, der Pfarrer, das entdeckten, da rief die Frau ihrem Mann zu und sagte, siehste, nun hat Gott dein Gebet doch erhört. Ja. Also das ist wohl eine wahre Geschichte, die da aufgeschrieben worden ist. Und sie besagt uns, sehen Sie mal, Gott ist nicht geizig, er ist da. Und lassen Sie mich nur noch das als letzten Satz oder als letzte Sätze mitgeben. Rechnen Sie mit Jesus und seinen Möglichkeiten. Vertrauen Sie sich ihm an. Haben Sie auch die Größe zu kleinen Dingen. Und trauen Sie dem Herrn zu, daraus Großes zu machen. Und geben Sie Gott Ihr Leben vorbehaltlos und denken Sie nicht, dass er Sie nicht gebrauchen könnte oder das, was Sie ihm geben könnten, dass das zu gering wäre. 200 Denare, was ist das unter so vielen? 5 Brote und 2 Fische. Das Resultat haben wir, ja? Möge der Herr Sie segnen. Amen.
1: In der Predigtreihe über die prophetischen Wunder im Johannesevangelium von Norbert Lied hörten Sie heute den 5. Teil. Wir hoffen, dass der Geist Gottes Sie innerlich ansprechen konnte. Falls Sie noch Fragen haben oder seelsorgerliche Hilfe wünschen, möchten wir Sie von ganzem Herzen ermutigen, doch Kontakt mit uns aufzunehmen. Direkt im Anschluss an diese Sendung haben wir noch wichtige und interessante Informationen für Sie betreffend Verlagsinfos, Veranstaltungen des Missionswerkes Mitternachtsruf, Kontakt- bzw. Bestellmöglichkeiten, wie zum Beispiel die eben gehörte Botschaft auf CD und vielem anderen mehr. Deshalb, liebe Hörerinnen und Hörer, bleiben Sie dran!

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Wir wünschen Ihnen viel Gnade unseres Herrn für diesen Tag und würden uns freuen, Sie bald wieder einmal hier bei Radio Neue Hoffnung begrüßen zu dürfen. Bis bald oder wie man bei uns in der Schweiz sagt, auf Wiederhören. 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
1: Liebe Zuhörer, seien Sie herzlich willkommen zu Der Stunde mit Roger Liby. Der Schweizer Dr. Roger Liby studierte Musik, Theologie und die Sprachen der biblischen Welt. Er arbeitete auch als Bibelübersetzer an verschiedenen Projekten mit, unter anderem an der Schlachter 2000 Bibel. Roger Liby ist als Bibellehrer und Referent in verschiedenen Ländern tätig. Aufgrund der Länge des Vortrags mussten wir diesen in 3 Sendungen aufteilen. Hören Sie jetzt den ersten Teil. Wir wünschen Ihnen des Herrn reichen Segen beim Hören dieser Sendung. 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
2: Letztes Mal hat es ja nicht mehr gereicht mit der Zeit, um die letzten Kapitel von Sacharja, die Kapitel 12 bis 14, zu studieren. Und das wäre so schade gewesen, wenn wir da einfach im Eiltempo über diese Kapitel hinweggegangen wären. Und so habe ich beschlossen, dass wir diesen letzten Teil nochmals dafür umso ausführlicher heute miteinander dran nehmen. Und so können wir dann nächstes Mal den letzten der 12 kleinen Propheten dazu nehmen und dann ist diese Serie in sich geschlossen mit den 12 kleinen Propheten. Dann geht es weiter mit anderen Bibelbüchern. Wir haben gesehen, das Prophetenbuch von Sacharja wurde verfasst in der Zeit um 520 vor Christus. Das Thema ist Gottes tröstliche Zukunftsabsichten für die Stadt Jerusalem. Der Prophet Sacharja hat diese Kapitel geschrieben im Blick auf die Juden, die damals eben aus der Gefangenschaft in Babylon zurückgekehrt waren, ganz von Null an wieder beginnen mussten und sie erlebten viel Feindschaft von fremden Völkern im eigenen Land. Der Prophet Sacharja hat sie ermutigt im Blick auf die Zukunft. Gott hat mit der Stadt Jerusalem Herrliches im Sinn. Und das sollte in dieser schwierigen Gegenwart damals den Juden Mut machen, treu zu bleiben und ganz klar den Weg voranzugehen. Ich lese nochmals die Kurzzusammenfassung Sacharjas vor. So kann man in wenigen Sätzen das Buch umschreiben. Jerusalem soll zwar lange Zeit ein Spielball der Weltmächte sein und dabei viel Elend sehen. Doch die bestimmte Zeit wird kommen, wann der Ewige sich Jerusalems in Gnade annehmen wird. Er selbst wird für diese Stadt kämpfen. Der gläubige Überrest wird auch kämpfen. Der Messias wird sein herrliches Weltreich errichten und Jerusalem zu dessen Hauptstadt erheben. Das Buch Sacharja, haben wir gesehen, besteht aus verschiedenen Hauptabschnitten. Zunächst der erste Teil, die Nachtgesichter des Propheten. Das waren die Kapitel 1 bis 6. Und dann kam ein weiterer Teil, Kapitel 7 und 8. Da ging es um verschiedene Fragen zum Thema Fasten und Fastentage. Und dann kommt eigentlich der dritte Hauptteil, die Kapitel 9 bis 14. Und da haben wir aber gesehen, diese Kapitel sind nochmals ganz eindeutig, ganz klar zweigeteilt. Also die Kapitel 9 bis 11 sind für sich ein Block und die Kapitel 12 bis 14, die wir heute betrachten, ein in sich geschlossener Block. Es geht in diesen Kapiteln ganz besonders um den Messias, den verheißenen Erlöser. Aber in dem ersten Block, 9 bis 11, ist der besondere Schwerpunkt gelegt auf das erste Kommen Jesu. Auf den leidenden Messias, der auf dem Esel nach Jerusalem reiten wird, Sacharja 9, Vers 9. Der gute Hirte, der von seinen eigenen Schafen verworfen wird und schließlich für 30 Silberlinge schmählich verkauft werden sollte, Sacharja 11. Es wird auch manchmal gesprochen über das Kommen in Macht und Herrlichkeit, aber so der Akzent liegt auf dem ersten Kommen Jesu, der verworfene Messias. Und jetzt die Kapitel 12 bis 14, die legen den Akzent auf den triumphierenden Messias. Der Jesus, der ein zweites Mal wiederkommen sollte, um nicht mehr zu leiden, sondern um seine Herrschaftsansprüche auf diese Welt geltend zu machen, um seinen Herrschaftssitz in Jerusalem einzunehmen. Auch in diesem Block wird nicht nur der triumphierende Messias besprochen, sondern es wird gezeigt, der triumphierende ist derselbe wie der, der einmal gelitten hat. Also sehen wir, in beiden Kapiteln wird auch die andere Seite gezeigt, aber der Akzent ist 9 bis 11, der leidende Messias, 12 bis 14, der herrschende Messias. Aber die Kapitel machen klar, es gibt nur einen Messias, der in zwei Phasen erscheinen sollte. Das ist für uns alle so selbstverständlich. Aber man muss wissen, im Judentum hat man zwar erkannt, es gibt Beschreibungen von einem leidenden und Beschreibungen von einem herrschenden Messias. Und so hat sich die Idee entwickelt, es gäbe zwei verschiedene Messias. Der leidende und der herrschende. Und so kann man das eben in der rabbinischen Literatur finden, da wird gesprochen von dem leidenden Messias als dem Maschiach ben Yosef, der Messias, Sohn des Josef. Und das ist der Leidende, der so leidet, wie Josef gelitten hat und von seinen Brüdern verworfen worden ist. Und den anderen Messias, wie sie meinten, einen anderen, den herrschenden Messias bezeichneten sie als Maschiach ben David, der so wie David auf dem Thron sitzen und herrschen sollte. Nun ist ja interessant, Josef war zwar der Leidende, von seinen Brüdern verworfen, aber später wurde dieser selbe Josef der herrschende Josef, der nicht nur über Heiden regiert hat in Ägypten, sondern schließlich auch über seine Brüder. Über seine eigene Familie, die mussten sich schließlich vor ihm beugen. Und seine Herrschaft anerkennen. Und wenn wir das Leben von David anschauen, ja, David war nicht immer der Herrschende, sondern er hat lange Zeit gelitten unter der Verfolgung seines eigenen Volkes, unter der Regierung von König Saul. Er war einmal der verworfene David und erst später wurde er der anerkannte König. Und so sehen wir gerade in diesen beiden Personen, Josef und David, wie der Leidende derselbe ist wie der Herrschende. Aber zuerst das Leiden und dann das Herrschen. Das hat der Herr Jesus seinen Jüngern, die er auf dem Weg nach Emmaus begleitet hat, klar gemacht in Lukas 24. Sie waren niedergeschlagen. Sie hatten gehofft, Jesus sei der, der Israel erlösen sollte, und jetzt ist alles für sie so anders gekommen. Er wurde gekreuzigt. Und da erklärte Jesus in Lukas 24, Vers 25, und er sprach zu ihnen: O ihr Unverständigen und trägen Herzens, zu glauben an alles, was die Propheten geredet haben. Musste nicht der Christus dies leiden und in seine Herrlichkeit eingehen? Und von Mose und von allen Propheten anfangend, also auch Sacharja, erklärte er ihnen in allen Schriften das, was ihn betraf. Also er sagt, ihr seid unverständig, ihr habt ein lahmes Herz, ihr glaubt nicht an alles, was die Propheten gesagt haben. Ihr habt nur das gesehen mit dem herrschenden Messias, aber das ist ja nicht alles. Ihr müsst alles glauben. Und dann zeigt der Herr Jesus, musste nicht der Christus, das ist das griechische Wort für Messias, musste nicht der Messias dies leiden und in seine Herrlichkeit eingehen? Also zuerst leiden und dann Herrlichkeit. Und das hat der Herr Jesus anhand des ganzen Alten Testaments ihnen gezeigt. Und die Reaktion war diese, Vers 32. Und sie sprachen zueinander: Brannte nicht unser Herz in uns, als er auf dem Wege zu uns redete und als er uns die Schriften öffnete? Das führt zu einem brennenden Herzen. Wenn so die Schrift geöffnet wird und wir den leidenden und den herrschenden Messias sehen. Noch eine Stelle. 1. Petrus 1. Da erklärt dieser Apostel in Vers 9. Er spricht von der Errettung und sagt, Vers 10, über welche Errettung Propheten nachsuchten und nachforschten, die von der Gnade gegen euch geweissagt haben, forschend, auf welche oder welcherlei Zeit der Geist Christi, der in ihnen war, hindeutete, als er von den Leiden, die auf Christus kommen sollten, und von den Herrlichkeiten danach zuvor zeugte. Petrus macht klar, die Propheten haben nicht immer einfach alles verstanden, was ihnen geoffenbart wurde, sondern sie haben darüber nachgedacht, wie müssen wir diese Dinge einordnen. Und sie haben also nachgesucht, wie ist das alles gemeint mit dem Messias. Aber Petrus sagt, sie haben nachgedacht über diese Leiden, die auf Christus kommen sollten, und über die Herrlichkeiten, die danach kommen sollten. Also sie haben diesen Unterschied gesehen, auch diese Reihenfolge. Zuerst leiden, dann herrschen. Und das ist ein wichtiger Grundsatz überhaupt für das christliche Leben. Der Apostel Paulus hatte auf der ersten Missionsreise verschiedene Gemeinden gegründet. Kurze Zeit später besuchte er alle diese Gemeinden wieder. Und die zentrale Botschaft, die er diesen Gemeinden dann weitergegeben hat, fasst Lukas in Apostelgeschichte 14 so zusammen. Vers 22 oder Vers 21 am Schluss: Indem sie die Seelen der Jünger befestigten und sie ermahnten, im Glauben zu verharren und dass wir durch viele Trübsale in das Reich Gottes eingehen müssen. Also zuerst leiden und dann in die Königsherrschaft eingehen, in das Reich Gottes. Ja, jetzt gehen wir zum Bibeltext in Sacharja, den wir auf dem Skript haben. Es fällt auf, hier sind es nicht mehr so schöne poetische Zeilen, wie wir das uns so oft gewohnt waren jetzt bei den kleinen Propheten. Aber hier ist es so, Sacharja 12 ist in Prosa geschrieben. Aber wir sehen dann später in Kapitel 13, Vers 13, da ist es wieder Poesie. Und darum habe ich dann wieder die poetischen Verszeilen im Hebräischen auch im Deutschen sichtbar gemacht. Ich lese Sacharja 12, Vers 1. Ausspruch des Wortes des Ewigen über Israel. Spruch des Ewigen, des Ausspanners des Himmels und Gründers der Erde und Bildners des Geistes des Menschen in seinem Innern. Siehe, ich mache Jerusalem zu einer Taumelschale für alle Völker ringsum. Und auch über Juda wird es kommen, bei der Belagerung Jerusalems. Und es wird geschehen zu

versammeln alle Nationen der Erde. Zunächst mal bis hierher. Wichtig ist, Vers 1 macht klar, wer in diesem Text spricht. Das wird ganz, ganz wichtig sein im Weiteren. Ich sage nur noch nicht, warum. Es ist also ganz klar, wer spricht, Ausspruch des Wortes des Ewigen über Israel. Spruch des Ewigen. Im Hebräischen steht das Wort, der Eigenname Gottes, Yahweh. Vier Konsonanten, J, H, W, H. Yahweh heißt im Deutschen der Ewigseiende, der Unwandelbare. Die hebräische Wortwurzel H, V, H, Hava bedeutet Sein. Und so ist Yahweh einfach der Seiende. Also der, der Leben in sich selbst hat. Der nie einen Anfang hatte, nie ein Ende haben wird. Und der allein eben Geschöpfen Leben geben kann. Er spricht. Und dann haben wir noch weitere drei Namen Gottes. Es lohnt sich ja beim Bibellesen, jeweils die Namen Gottes mit einer speziellen Farbe anzustreichen. Ich habe das vor Jahren begonnen so zu machen und da hat man dann bald einmal eine Sammlung von Hunderten von Namen Gottes beieinander. Und jeder Name sagt eben über das Wesen Gottes etwas aus. Durch diese Namen offenbart sich Gott, wer er ist. Und so haben wir also hier einen zweiten Namen, Ausspanner des Himmels, dann Gründers der Erde und Bildners des Geistes des Menschen in seinem Innern. Ausspanners des Himmels. Was bedeutet das? Nun, dieser Ausdruck, dass Gott die Himmel ausspannt, ausbreitet, findet sich in einer ganzen Reihe von Bibelstellen. Auch in Jesaja, in den Psalmen. Und es war immer schwierig, sich darunter etwas Genaues vorzustellen. Aber heute, wo man zum Beispiel mit dem Hubble-Teleskop sieht, es muss im ganzen Weltall etwa 100 Milliarden Galaxien geben. Also solche spiralförmigen Sterneninseln mit je etwa 100 Milliarden Sternen oder Sonnen, ist ja das Gleiche. Von Auge kann man von diesen Galaxien praktisch nichts sehen. Nur von unserer Galaxie, zu der wir gehören, mit unserer Erde und unserer Sonne, da sieht man in schönen Nächten die Milchstraße. Scheinbar so ein weißer Nebel. Da haben die Alten früher gemeint, in ihrer mythologischen Fantasie, das sei Milch, die ausgeschüttet worden ist. Und darum haben das Milchstraße, griechisch Galaxie, genannt. Aber mit dem Teleskop haben wir schließlich erkannt, ja nein, all dieser ganze Nebel, es ist eine ganz dichte Ansammlung von einzelnen Sonnen, Sternen. Und die gehören alle zu dieser Sterneninsel, zu dieser Spirale, mit etwa in unserem Fall etwa 200 Milliarden Sonnen. Ein gewaltiges Ordnungssystem. Aber man kann von uns aus, von der Schweiz aus, einen Nebelfleck von Auge sehen. Das ist der Andromeda-Nebel. Und der hat sich herausgestellt als eine weitere solche Sterneninsel. Mit etwa 100 Milliarden Sonnen. Aber sonst sieht man keine mehr. Von Südafrika aus, dort sieht man noch zwei solche Nebel, die große und die kleine Magellanische Wolke. Und das sind auch Galaxien mit etwa 100 Milliarden Sonnen. Aber sonst sieht man gar nichts weiteres. Das heißt also, wenn wir irgendwo isoliert im Weltall sein würden, die Sonne und die Erde darum herum, würden wir eigentlich nachts gar nichts sehen. Der Sternenhimmel wäre schwarz. Aber weil wir in eine Galaxie hineingebunden worden sind, sehen wir überhaupt einen Sternenhimmel nachts. Denn alle Sterne, die man sieht, jetzt abgesehen von diesen drei Flecken, die ich erwähnt habe, sind Sterne aus unserer Galaxie. Aber mit den modernen Teleskopen und ganz besonders mit dem Hubble-Teleskop konnte man sehen, es gibt mindestens etwa 100 Milliarden weitere

0: solche Sterneninseln. Und was man auch sieht, ist, aufgrund der Natur des Lichtes, je weiter die Galaxien von uns entfernt sind, desto schneller bewegen sie sich. Und was normal ist, man sieht sie in allen Richtungen von der Erde zur Hauptsache wegbewegen. Und das war eine Entdeckung im 20. Jahrhundert. Ja, das Weltall dehnt sich aus. Da hat man daraus geschlossen, ja, also in der Vergangenheit muss das Weltall kleiner gewesen sein als jetzt. Denn es dehnt sich ja aus. Und im atheistischen Unverstand hat man das noch weiter zurückrechnen wollen und hat schließlich gesagt, ja, wenn alles so, sich so ausbreitet, dann muss doch einmal alles beieinander gewesen sein. Und dann gab es eben den Big Bang, den großen Knall, den Urknall und dann hätte alles begonnen. Aber das ist in sich eine so unsinnige Idee, weil man ja weiß aufgrund der Naturgesetze, wenn die ganze Masse des Weltalls an einem Punkt beieinander wäre, dann kann es ja nicht mehr knallen. Dann kann es nur noch machen. Ja, dann gäbe es ja ein schwarzes Loch. Die Masse zieht sich ja an gegenüber dem in das Zentrum hin. Und dann würde die ganze Masse in sich zusammenfallen in einem schwarzen Loch. Und man kennt ja Orte im Weltall, wo solche schwarze Löcher da sind. Also wo die Materie verschluckt wird und nicht mehr herauskommt, weil dort so große Konzentrationen von Materie ist. Man nimmt übrigens an, bei all diesen Sterneninseln, also bei diesen Spiralgalaxien, dass im Zentrum ein schwarzes Loch ist, wo also alles eben kollabiert, in sich zusammenfällt. Ja, also wenn alles beieinander gewesen wäre, dann gibt es ja nur ein schwarzes Loch. Es kann gar nicht knallen. Drum die Frage ist keine dumme Frage, die muss man den Lehren stellen. Was hat geknallt? Wer hat geknallt? Und er sagt, das ist eine dumme Frage. Es hat einfach geknallt. Ja, warum wissen Sie, dass es geknallt hat? Ja, wir sehen ja. Es gibt ja ein Weltall und es dehnt sich ja aus. Ja, aber das geht ja nicht mit dem Schwerkraftgesetz in der Physik. Und was sagen Sie dann? Und jetzt spreche ich von den ganz intelligenten Physikern unserer Zeit, die sagen, natürlich geht das nicht. Aber am Anfang gab es noch keine Naturgesetze. Also das heißt, man muss glauben, wenn man Atheist ist, den Anfang kann man mit Naturgesetzen nicht erklären. Der Anfang war, in dem Fall, wenn es nicht natürlich ist, übernatürlich. Ja, und die gleichen Leute können uns komisch anschauen und sagen, was ihr glaubt an einen übernatürlichen Schöpfer. Natürlich glauben wir an einen übernatürlichen Schöpfer, weil ohne mit natürlicher Erklärung geht es gar nicht. Aha. Ja, und die Bibel sagt das. Gott ist der Ausspanner des Himmels. Das ist ein Name Gottes. Aber die Bibel sagt nichts von einem Urknall. Sie sagt nur, dass Gott den Himmel ausbreitet, ausdehnt. Das ist wahr. Also kein Urknall, aber eine Ausdehnung des Weltalls, ja. Und darin sehen wir Gottes Macht, der eben nicht nur im Anfang alles erschaffen hat, sondern auch das ganze Weltall in seiner Hand hat, ständig. Er ist nicht nur der Erschaffer, sondern auch der Erhalter des Weltalls. Er ist auch der Gründer der Erde. In Hiob 38 stellt Gott Hiob aus dem Sturmwind die Frage, wo bist du gewesen zu der Zeit, als ich die Erde erschaffen habe? Das ist eine sehr demütigende Frage. Denn jeder von uns muss sagen, ja, dann war ich nirgends. Ich war nichts. Ja, also, was will ein Nichts gegen gegen Gott aussagen. Also, Hiob 38, Vers 4. Wo warst du, als ich die Erde gründete? Tu es kund, wenn du Einsicht besitzest. Wer hat ihre Maße bestimmt, wenn du es weißt? Oder wer hat über sie die Messschnur gezogen? In was wurden ihre Grundfesten eingesenkt? Oder wer hat ihren Eckstein gelegt, als die Morgensterne miteinander jubelten und alle Söhne Gottes jauchzten? Wo warst du, als ich die Erde gründete? Ja, hier in Sacharja spricht der Gründer der Erde. Das muss uns demütig machen. Niemand war da. Und es muss uns auch demütig machen, wenn wir sehen, eben wie mit der Urknalltheorie, wie unsinnig intelligente Menschen einfach zurückgerechnet haben und sich gesagt haben, ja, wenn es sich ausdehnt, dann muss es ja einmal beieinander gewesen sein. Das war der Anfang. Wenn mein jüngster Sohn, Daniel, er ist jetzt 10, sagen würde, Papa, heute mit 10 bin ich so groß. Oder vielleicht besser, so klein. Und er ist ein bisschen klein. Aber das wird nicht so bleiben. Und er sagt, ich weiß, bis 10 bin ich so groß geworden, jetzt weiß ich, wie groß ich dann mit 20 bin. Und dann kann ich auf dich herabschauen. Und mit 30 noch mehr. Ja, aber da macht er eine falsche Rechnung. Die Gegenwart oder auch die jüngere Vergangenheit ist nicht der Schlüssel für die Zukunft. Da macht man Fehlschlüsse. Und nun, wenn man also von dem, was man heute sieht, das Weltall dehnt sich aus der Gegenwart Rückschlüsse macht für den Anfang, für die Vergangenheit, dann gibt es eben Fehlschlüsse. Man sagt, dann war einmal alles beieinander. Aber das sagt die Bibel nicht. Die Bibel sagt, erster Vers der Bibel, im Anfang schuf Gott den Himmel und die Erde. Also das Weltall und den Planeten Erde. Und Gott hat genau festgesetzt die Maße. Wer hat ihre Maße bestimmt? Die Erde hat eine ganz bestimmte Masse und glücklicherweise nicht mehr. Denn wenn die Erde viel größer wäre, würden wir alle so zerdrückt und zerknirscht herumlaufen, weil wir so unter der Anziehungskraft leiden würden. Wie ein Pilot, wenn er die Schallmauer durchbricht und da eben ein Mehrfaches von Gewicht im Stuhl spürt. Also, auch gut, dass sie nicht kleiner ist. Denn dann wären wir so wie auf dem Mond, wo man ein bisschen hüpft und schon ist man da ein paar Meter vom Boden weg. Das wäre auch nicht so angenehm, oder? Sondern es ist genau so, dass es für uns gut ist, so zu leben auf der Erde. Und ich möchte noch dazu nehmen, Vers 2, wer ist es, der den Rat verdunkelt mit Worten ohne Erkenntnis? Gürte doch wie ein Mann deine Lenden, so will ich dich fragen und du belehre mich. Gott sagt zu Hiob, so, jetzt sollst du einmal mir Unterricht geben über die großen Fragen der Welt. Ganz ironisch, oder? Wo warst du, als ich die Erde gründete? Was will der Mensch schon sagen? Aber dieser Vers 2 ist ganz interessant. Wer ist es, der den Rat verdunkelt mit Worten ohne Erkenntnis? Der Rat, das ist Gottes Plan mit dieser Welt, mit den Menschen. Und diesen Rat kann man verdunkeln mit Worten ohne Erkenntnis. Also der Mensch kann durch sein Reden, durch sein Schwatzen, kann er Gottes Ratschluss und auch Gottes Weisheit, die wir durch die Schöpfung erkennen können, kann er völlig verdunkeln. Und das ist ein aktuelles Thema in den Schulen. All das, was man in der Schule im Biologieunterricht und so weiter den Kindern beibringt, das wäre so ideal, um ihnen zu zeigen, dass Gott existiert und ein wunderbarer Gott existiert. Aber mit Worten ohne Erkenntnis wird das alles zugedeckt und verdunkelt. Und so, bevor Gott also über diese Dinge der Weltentstehung spricht, sagt er, wer ist es, der den Rat verdunkelt mit Worten ohne Erkenntnis? Und da kann jeder selber die Antwort geben. Ja, also das zu diesem Wort der Gründer der Erde. Und jetzt, was erstaunlich ist, Vers 7 in Hiob 38 sagt: Oder wer hat ihren Eckstein gelegt, als die Morgensterne miteinander jubelten und alle Söhne Gottes jauchzten? Die Erde hat einen Eckstein. Was ist der Eckstein in der Architektur? Das ist ein Begriff aus der Architektur des Altertums. Der Eckstein war der erste Stein, den man auf ein Fundament auflegte. Und nach der Position dieses Steines wurden alle weiteren Mauern gebaut. Und Gott spricht also von einem Eckstein der Erde, nachdem alles weitere der Erde aufgebaut ist. Nun, die Erde ist eine Kugel. Ist nicht wie ein Haus, viereckig oder so, ja? Oder rechteckig, räumlich. Nein, eine Kugel. Und das Zentrum, nimmt man ja an, aus berechtigten Gründen, ist ein fester Eisenkern. Und dank diesem Eisenkern haben wir auch den Magnetismus um die Erde. Und diesen Magnetismus brauchen wir unbedingt des Lebens notwendig, weil er gefährliche Strahlen aus dem Weltall abschirmt, damit wir überhaupt leben können. Aber da ist dieser Kern und dann kommen verschiedene Schichten darüber und dann ganz zu oberst kommen diese beweglichen Platten des Festlandes und auf denen wohnen wir. Ich habe ja heute Morgen erklärt, wie gerade im Land Israel, da kommen so zwei solche Platten zusammen und da in diesem Zwischenbereich ist ja dieses Tal, das Jordantal und das Tal des Toten Meeres abgesackt. Und darum ist es dort im Toten Meer 400 Meter unter dem Meeresspiegel. Tiefster Ort der Welt. Also alles, alle weiteren Strukturen, auch das, worauf das Festland abgestützt ist, ist alles eigentlich ausgerichtet an diesem Eisenkern. Den kann man effektiv bezeichnen als den Eckstein. Und in Vers 6 sagt Gott, in was wurden ihre Grundfesten eingesenkt? Mitte der Eckstein und dann kommen diese weiteren Schichten und schließlich darüber, abgestützt auf diese Grundfesten, kommen die tektonischen Platten. Ja, also. Ja, das ist wieder etwas ganz anderes. Im Psalm. Ja, aber wir können vielleicht später noch die Fragen, wegen der Aufnahme sollten wir die Fragen nicht dazwischen stellen. Der Herr Jesus ist der Eckstein der Gemeinde und wenn wir verstanden haben, was der Eckstein überhaupt sonst ist im Alten Testament, dann verstehen wir auch besser, was der Herr Jesus ist. Nach ihm muss sich alles eben ausrichten in der Gemeinde. Ja, jetzt haben wir also diesen Ausdruck gesehen, der Gründer der Erde und schließlich der Bildner des Geistes des Menschen in seinem Innern. Der Mensch hat einen Geist, der nicht materiell ist. Der Mensch ist ja nach 1. Thessalonicher 5, Vers 23 eine Einheit aus Geist, Seele und Körper. Und die Atheisten wollten ja das abstreiten, es gibt keinen Geist. Alles ist Materie. Aber interessant ist, heute, wo selbst liberale Theologen abstreiten, dass es eine Seele gibt, unabhängig vom Körper, kommen die Neurologen mit ganz neuen Einsichten. Ja, vor Jahren schon hat ja Wilder Penfield das Buch geschrieben, The Mystery of the Mind. Das Geheimnis des Mind ist das schwierig zu übersetzen, des menschlichen Geistes, so etwa. Und das war ein Mann, der hat viele Operationen durchgeführt am offenen Gehirn. Oder wenn man im Gehirn schneidet, das ist kein Problem, das macht keine Schmerzen. Aber man muss zuerst also die Platte oben öffnen, die Knochenplatte oben aufschneiden. Und da braucht es natürlich schon Betäubung. Aber dann ist der Patient wach und der Arzt muss jetzt genau wissen, wo ist bei diesem Patient die Region des Sprachzentrums. Und das macht er so, er zeigt zum Beispiel ein Bild, ein Dia mit einem Schmetterling. Dann anästhesiert er eine Stelle, wo er denkt, das ist das Sprachzentrum. Dann sagt er, was sehen Sie? Der Patient wird ein bisschen unwillig. Und dann lässt er wieder los. Und dann sagt er, es ist ein Schmetterling. Aber ich fand das Wort nicht. Und dann wollte ich sagen Motte, aber ich konnte es auch nicht sagen. Ah, dann weiß er also, hier darf ich nicht schneiden, denn sonst kann er plötzlich nicht mehr sprechen. Und dann versucht er eine andere Stelle und da plötzlich der Patient macht so eine Zuckung mit dem Finger, dem rechten Finger, und sagt der Arzt, und er hat, Wilder Penfield hat etwa 1500 solche Operationen gemacht. Dann sagt er, warum haben Sie jetzt den Finger gehoben? Dann sagt der Patient, das habe nicht ich gemacht, das haben Sie gemacht. Ja, und so weiß er genau, wo was, weil bei jedem Menschen ein bisschen anders ist im Gehirn, weiß er, wo was ist und wo man schneiden darf, um einen Tumor herausholen und wo nicht. Und Wilder Penfield schreibt in diesem Buch, und das Erstaunliche ist, wir können alles Mögliche lokalisieren, wo man spricht, wo man versteht, wo man die Finger bewegt, wo man und so weiter, wo die Reflexe sind. Man findet keinen Ort, wo das Ich ist. Oder? Also da den Finger zucken macht, dann sagt der Patient, das haben Sie gemacht, nicht ich. Und so sagt er, es ist eigentlich eben so, das Gehirn ist wie ein Computer und da ist etwas, was mit diesem Gehirn denkt und arbeitet, aber es ist nicht Teil des Gehirns. Das ist Seele und Geist und hier wird Gott vorgestellt, er ist der Bildner, Fußnote, wörtlich der Töpfer des Geistes des Menschen in seinem Innern. Und der Geist des Menschen ist ja etwas, das sich entwickelt, schon im Mutterleib, und dann als Kleinkind. Und Gott ist es, der eben auch diesen Geist des Menschen in seinem Inneren formt, wie ein Töpfer den Lehm formt. Auch da sehen wir Gott, der nicht nur am Anfang einfach die Welt erschaffen hat und sich jetzt zurückgezogen hätte, sondern derselbe Gott, der auch das Weltall ausdehnt, er ist es, der unseren Geist in unserem Innern wie der Töpfer formt, von unserem Kindesalter bis ins Erwachsenenalter und auch dann weiter. Also dieser Gott spricht da zu uns in Zacharja 14, 12 bis 14. Jetzt Vers 2 habe ich schon gelesen. Siehe, ich mache Jerusalem zu einer Taumelschale. Jetzt geht es eben um das Thema, das so zentral ist in Zacharja, Jerusalem. Und zwar in der Endzeit. Die Stadt Jerusalem soll eine Taumelschale werden für alle Völker ringsum. Was ist eine Taumelschale? Vers 3, Fußnote 3 habe ich erklärt. Man kann auch übersetzen, eine Schale des Schwankens. Das heißt, Jerusalem soll zu einer Trinkschale mit Alkohol werden, die das klare Denken verunmöglicht. Für wen soll Jerusalem so etwas werden? Nicht für die ganze Welt, für alle Völker ringsum. Das ist doch hochaktuell. Also die sollen richtig beginnen zu spinnen, wegen dem Gedanken Jerusalem. Die werden verrückt nach Jerusalem. Alle Völker ringsum. Was ist das heute? Ja, Libanon, Syrien, Jordanien, dann ein bisschen weiter unten Saudi-Arabien und Ägypten. Und dann natürlich auch die Palästinensergebiete. Und darüber hinaus, ein bisschen weiter, das sind die direkt umliegenden. Und dann kommt auch der Irak und Iran und so weiter und so fort. Für alle Völker ringsum. Ja, und da sind wir mittendrin, wie die islamisch-arabische Welt, die ist verrückt nach Jerusalem. Und es wird ganz klar gesagt, die arabischen Palästinenser, die fordern einen Staat, und zwar mit der Hauptstadt Jerusalem. Warum wollen die Jerusalem? Im Koran wird Jerusalem nicht ein einziges Mal erwähnt. Ja gut, sie kommen dann immer mit, aber in Sure 17 steht doch. Was steht in Sure 17? Ja, von dieser Nachtreise Muhammads zu der weit entferntesten Moschee. El-Aqsa. Weit entfernteste. Ja, das steht dort. Und die spätere islamische Interpretation sagt, Muhammad sei eines Nachts auf El Burak, einem Pferd, dessen Sprünge so weit reichen wie das Auge, sei er von Mekka nach Jerusalem gegangen, hätte dort Al-Burak stehen gelassen, da wo heute die El-Aqsa-Moschee ist, dann sei er zum Felsen gegangen, der heute im Felsendom ist, und habe dort gebetet, und dann sei er in den Himmel gegangen zu Allah, habe die rechte Art des Betens gelernt, sei wieder runtergekommen und mit El-Burak vor Morgengrauen wieder in Mekka angelangt. Aber das ist eine spätere islamische Interpretation der 17. Sure. El-Aqsa hat offensichtlich zur Zeit von Muhammad einen Ort in der Nähe von Mekka gemeint. Und später, eben im 7. Jahrhundert, hat man den Felsendom gebaut und dann um 705 die El-Aqsa-Moschee und hat eben diesen Namen aus dem Koran für diesen Ort benutzt. Aber Jerusalem kommt namentlich im Koran nie vor, auch nicht auf Arabisch, Al-Quds, die Heilige, nie. Und trotzdem plötzlich jetzt in unserer Zeit wird Jerusalem so ins Zentrum gestellt, dass die Palästinenser, die muslimischen Palästinenser sagen, das ist der drittwichtigste Ort für Muslime. Zuerst kommt Mekka, dann Medina in Saudi-Arabien und dann kommt Jerusalem mit dem Tempelplatz. Und darum müssen wir unbedingt diesen Ort haben. Wie heißt der neueste Aufstand der Palästinenser gegen Israel ab 2000? Der wird genannt die El-Aqsa-Intifada. Das ist also nicht einfach ein Aufstand, sondern es ist der Aufstand des Tempelplatzes. Jerusalem müssen wir haben und der Iran ist bereit, über Millionen von Leichen zu gehen, indem er versucht, eine Atombombe herzustellen. Nun, wenn die Atombombe abgeworfen wird, dann werden nicht nur Juden sterben, das ist ja klar. Aber im Islam sagt man, wir sind so viele Leute, wenn da auch einige Millionen sterben würden, das sagen nicht alle so, ja, aber diese Meinung gibt es, wenn auch Millionen sterben, wir sind ja immer noch über eine Milliarde Muslime weltweit. Und es geht darum, wir müssen Jerusalem haben, um jeden Preis. Und der ganze Nahostkonflikt konzentriert sich auf Jerusalem. Die sind so verrückt nach Jerusalem, dass sie bereit sind, die verrücktesten Menschenopfer zu bezahlen, um diesen Ort zu haben. Siehe, ich mache Jerusalem zu einer Taumelschale für alle Völker ringsum. Das ist eine Prophetie, die wir heute richtig so mit Händen greifen können. Eine Prophetie der Endzeit. Und in ganz Sacharja 12 bis 14 geht es um die Endzeit. Ich habe für mich begonnen zu sammeln, alle Prophezeiungen über die Endzeit, die schon erfüllt sind. Seit die Juden begonnen haben, zurückzukehren ins Land der Väter 1882 bis heute 2008, und da komme ich auf etwa 150 erfüllte Prophezeiungen. Und eine Prophezeiung ist, Jerusalem soll zu einer Taumelschale werden für alle Völker ringsum. Ich denke, im 19. Jahrhundert war dieser Gedanke völlig undenkbar. Wer hat sich für diese völlig heruntergekommene osmanische Provinzstadt Jerusalem interessiert? Jerusalem war hässlich. War wirklich, man musste sich als Jude überwinden, um dort zu wohnen. Das war nicht etwas Schönes, diese Altstadt von Jerusalem. Und die ganze Kanalisation war völlig am Boden. Die Türken mussten sogar extra englische Ingenieure damals bestellen, ob die kommen könnten, um Jerusalem zu sanieren. Also das war überhaupt nicht von Interesse. In dem Sinn, wie das jetzt heute ins Zentrum des islamischen Interesses gerückt worden ist. Jerusalem, eine Taumelschale für alle Völker ringsum. Und auch über Juda wird es kommen, bei der Belagerung Jerusalems. Hier spricht der Prophet über eine letzte kriegerische Belagerung von Jerusalem, die stattfinden wird, bevor der Herr Jesus in Macht und Herrlichkeit wiederkommt. Es geht also hier um die große Drangsal, diese 3,5 Jahre vor dem Wiederkommen des Herrn Jesus als König der Welt. Aber, wie wir an anderen Bibelstudientagen gesehen haben, nach der Entrückung der Gemeinde. Und das wird also nicht nur Jerusalem in Bedrängnis bringen, sondern auch die ganze übrige Landschaft. Juda ist eigentlich das Stammesgebiet von Juda im engsten Sinn rund um Jerusalem her. Also, wenn Jerusalem in Bedrängnis kommen wird, wird das nicht nur ein Problem sein für die Stadt, sondern selbstverständlich auch für das Land. Und auch über Juda wird es kommen bei der Belagerung Jerusalems. Was heißt es? Über Juda wird es kommen. Das heißt, das Verderben, das Unglück, der Krieg. Es wird das ganze Land Israel betreffen. Vers 3. Und es wird geschehen zu jener Zeit, da werde ich Jerusalem zu einem Laststein machen für alle Völker. Bei zu jener Zeit habe ich in der Fußnote geschrieben, Fußnote 6, wörtlich an jenem Tag. Und das ist nun ganz wichtig, Beyom auf Hebräisch, das ist ein fixer Ausdruck, eine feste Redewendung im Hebräischen, die meint zu jener Zeit, zu jener Epoche. Beyom. Übrigens schon im Schöpfungsbericht. Da werden doch im Schöpfungsbericht, Kapitel 1, werden doch die sieben Tage dargelegt. Und dann in Kapitel 2 heißt es, eben wie der Herr Himmel und Erde gemacht hat. Ich schlage das genau auf. Das muss man wirklich vor sich haben. 1. Mose 2, Vers 1. So wurden vollendet der Himmel und die Erde und alle ihr Heer. Und Gott hatte am siebten Tag sein Werk vollendet, das er gemacht hatte. Und er ruhte am siebten Tag von all seinem Werk, das er gemacht hatte. Und Gott segnete den siebten Tag und heiligte ihn, denn an demselben ruhte er von all seinem Werk, das Gott gemacht hatte, indem er es machte. Dies ist die Ursprungsgeschichte des Himmels und der Erde, als sie geschaffen wurden, an dem Tag, da der Herr Gott Erde und Himmel machte. Jetzt wird hier das Ganze zusammengefasst. An dem Tag, da der Herr Himmel und Erde machte. Ja, aber es sind doch sieben Tage. Warum heißt es an dem Tag? Beyom heißt eben zu der Zeit, als der Herr Himmel und Erde machte. Beyom kann meint eben eine Epoche, nicht einen 24-Stunden-Tag. Nur einfach dieser Ausdruck. Nicht, wenn sonst Tag steht, dann meint es Tag. Und, ja bitte. Wenn hier in der Bibel steht, ein Tag, meint es einen Tag, aber es ist so, dass die ganze Zeit dann zusammengefasst wird zur Zeit. Das haben wir übrigens auch in 4. Mose 7. Da haben wir die Geschenke, die die Fürsten der 12 Stämme machen. Und da kommt an jedem Tag kommt ein anderer Fürst, während 12 Tagen. Und abschließend wird dann gesagt, dass diese Fürsten das gebracht haben, Beyom, eben an dem Tag. Und da ist plötzlich wieder mit Beyom sind gemeint alle 12 Tage zusammengefasst. Also an beiden Stellen sieht man das. Und das ist nun wichtig, weil wir in Sacharja 12 immer wieder lesen, an jenem Tag, da werde ich. Und da muss man verstehen, es geht jetzt bei diesem Ausdruck nicht um einen bestimmten Kalendertag, sondern es geht um eine Epoche. Die Endzeit-Epoche. Also ich wiederhole, und es wird geschehen zu jener Zeit, da werde ich Jerusalem zu einem Laststein machen für alle Völker. Jetzt, was ist Laststein? Das hebräische Wort Ma'amaseh, das übrigens nur hier in der Bibel vorkommt, meint einen schweren Stein, den junge Leute benutzten, um untereinander die Kräfte zu messen. Also wer den Stein, sagen wir, auf Brusthöhe brachte, der war schon sehr stark. Aber noch viel besser war der, der den Stein bis über den Kopf hob. Aber wehe, wenn er ihn dann losließ. Und so sagt Gott, er werde Jerusalem zu einem Test der Kraft machen. Für all die umliegenden Völker. Aber der nächste Satz erklärt, jeder, der ihn aufhebt, wird sich daran schwer verwunden. Oder gewisslich verwunden, kann man übersetzen. Also Jerusalem wird mit anderen Worten eben Grund für totale Verrücktheit der umliegenden Völker und er wird Grund, um die militärische Stärke zu zeigen. Und darum rüstet die ganze Umwelt Israels wie verrückt auf. Und es ist so schrecklich, dass Amerika mithilft und auch Russland, die Großmächte der Welt, helfen mit und rüsten auf, damit dann diese Völker schließlich ihre Kraft zeigen können in der Jerusalem-Frage.
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0: Welcome back.
1: Herzlich willkommen wieder zurück.
0: Okay, we're going to take about 20 minutes of questions before dinner.
1: Wir werden ungefähr 20 Minuten uns mit Frage und Antworten beschäftigen, bevor wir zum Abendessen übergehen.
0: Well, we're going to take these questions and do the best we can. I'm going to give as short an answer as I can, so we can cover them all. And if you were the one that asked that question, would like further elaboration, let me know. Okay.
1: Mm-hmm.
0: Go ahead.
1: Yeah, I will read it in German and then this one first.
0: Yeah, explain what I just said to them, though.
1: Oh, I forgot.
0: You remember?
1: Ich werde. Well, what did you say?
0: I said I need another translator. I hope we get one. That,
1: I'm so sorry.
0: I hope we get one that pays attention. I will do the best I can to answer these questions.
1: Oh yeah,
0: and
1: of
0: the short
1: course,
0: time,
1: the shortest.
0: If they have to want to take and talk to me after.
1: Yeah, Evett, ich werde versuchen, diese Fragen so kurz wie nur möglich zu beantworten. In dieser kurzen Zeit, wenn die Frage nicht ausreichend beantwortet wurde, könnt ihr mich nachher noch fragen, in der Pause fragen. Die erste Frage, die lautet, wenn ich einen Bruder sehe, der dabei ist, eine schlechte Entscheidung zu treffen, die zu einem sündigen Verhalten führt, soll ich mich verantwortlich fühlen und das Gespräch suchen oder soll ich vor einer Konfrontation Dinge berücksichtigen? First question is, when I see a brother who is in the process of making a false decision and which is leading into sin, should I be responsible to confront him or should I do some other things before confronting him?
0: The first step to confrontation,
1: der erste Schritt zur Konfrontation,
0: is for you to have a relationship to that person.
1: Ist, dass du eine Beziehung zu dieser Person hast.
0: Proverbs is clear about that.
1: Sprüche ist sehr klar, macht dies sehr deutlich.
0: So I don't know what level of your relationship is.
1: Ich weiß nicht, auf welcher Ebene deine Beziehung ist.
0: But the Bible talks about confronting in gentleness.
1: Aber die Bibel spricht, dass man in Sanftmut den anderen ermahnt.
0: In humility.
1: In Demut.
0: In love.
1: In Liebe.
0: With a commitment to the holiness of God.
1: Mit einer Hingabe an die Heiligkeit Gottes.
0: So if you come in arrogant,
1: wenn du also sehr arrogant hereinplatzt,
0: unloving,
1: unliebend
0: and only concerned about your own opinions,
1: und du dir nur darüber Gedanken machst, über deine eigenen Meinungen,
0: then you have no right to say anything.
1: Dann hast du kein Recht, irgendetwas zu sagen.
0: And we're talking about what is clearly unbiblical,
1: und wir reden über das, was klar ist in der Schrift,
0: and not your opinions.
1: Und nicht über deine Meinungen.
0: And when the word of God is silent,
1: und wenn das Wort Gottes schweigt,
0: then you can have an opinion.
1: Dann kannst du eine Meinung haben.
0: But it's just an opinion.
1: Aber es ist nur eine Meinung.
0: So when you are going to confront it, better be clearly stated in Scripture what the person has
1: done
0: wrong.
1: Wenn du diese Person nun konfrontierst, dann tust du gut daran, dass du in der Schrift gut gegründet bist.
0: And not just your personal conviction.
1: Und dass du nicht einfach nur deine persönliche Meinung weitergibst.
0: And even then.
1: Und selbst dann
0: you're to do that in love and humility.
1: Musst du dies in Liebe und Demut tun.
0: Looking to yourself, lest you too fail.
1: Und du siehst zunächst auf dich selbst, ob du auch versagst.
0: And when you have that spirit,
1: und wenn du diesen Geist hast,
0: and they know that,
1: und er dieses weiß,
0: then you confront them.
1: Dann kannst du ihn konfrontieren.
0: Okay, next question.
1: Die zweite Frage lautet, wie verarbeite ich meine Gefühle, die in meinem Beruf mit dementen und psychisch kranken Menschen, die ein heruntergesetztes Schamgefühl haben, sie laufen nackt herum, beziehungsweise bin ich im Pflegeberuf mit viel Schamlosigkeit und Nacktheit konfrontiert? Was sagt die Bibel zu meiner Stärkung? So this is about the woman working in a hospital, which I said to you.
0: Right.
1: How to deal with nakedness in work.
0: I get asked this question by many medical people.
1: Mir wird von Menschen, die im medizinischen Bereich tätig sind, diese Frage sehr häufig gestellt.
0: From gynecologists,
1: von einigen, die im College sind,
0: urologists,
1: Neurologen,
0: even morticians.
1: What were the first?
0: Urologists.
1: Oh, Neurologen. Yeah.
0: Morticians. Morticians.
1: What is a mortician?
0: People that deal with dead people.
1: Oh, in der Pathologie, mit Pathologen.
0: But it's not nakedness that's the problem.
1: Aber das Problem ist nicht die Nacktheit,
0: it's what you do with that.
1: Sondern das Problem ist, was du damit tust.
0: And some of these doctors will often talk to me.
1: Und einige dieser Ärzte, die sprechen mit mir.
0: And say there are times when they can look at a human body all day.
1: Und sie sagen mir, es gibt Zeiten, in denen ich den menschlichen Körper den ganzen Tag ansehen kann.
0: But every once in a while,
1: aber auf einmal
0: they have to guard themselves.
1: Müssen sie aufpassen und auf sich Acht geben.
0: And that's where accountability comes in.
1: Und hier beginnt die Rechenschaft.
0: Pastors, we have to counsel people.
1: Als Pastoren müssen wir Leute in Seelsorge beraten.
0: And oftentimes in our counseling, we have to deal with personal matters.
1: Und häufig haben wir mit persönlichen Angelegenheiten zu tun.
0: But there can be a point where it starts to become too personal.
1: Aber es kann zu einem Punkt kommen, wo es beginnt, zu persönlich zu sein.
0: And we need to guard our hearts.
1: Und dann müssen wir unsere Herzen bewachen, beschützen.
0: So, yes, one needs to be on guard.
1: Du musst auf der Hut sein.
0: But in and of itself, it's not a problem to be involved in the naked body.
1: Aber an und für sich ist es kein Problem, dass du mit deinem nackten Körper, dass du ein Problem hast mit
0: in
1: dem nackten Körper.
0: In a professional context.
1: Wenn du mit dem im Beruf damit zu tun hast. Oh yeah, it's English. Die dritte Frage lautet. Ist es weise oder gut, dass man der eigenen Frau jedes Mal zugibt, dass man sexuelle Versuchungen hat, selbst wenn es nur lüsterne Gedanken sind, ohne Handlungen, ohne dass eine Handlung stattfindet?
0: It's written in English here.
1: Ja.
0: It's a very good question.
1: Eine sehr gute Frage.
0: Every wife should know their husband is going to struggle.
1: Jede Frau sollte wissen, dass ihr Ehemann Schwierigkeiten hat.
0: That he's always going to be tempted.
1: Dass er immer versucht wird.
0: He's not dead.
1: Er ist nicht tot.
0: So she can always assume.
1: So kann sie immer annehmen,
0: that those thoughts are going to come in.
1: Dass diese Gedanken hereinkommen werden.
0: That those dreams happen.
1: Dass diese Träume stattfinden.
0: And she needs to guard her husband.
1: Und sie muss ihren Ehemann beschützen.
0: From stepping over the line.
1: Von dieser Klippe zu springen.
0: To always understand that it's there in his brain.
1: Sie muss verstehen, dass diese Gedanken da sind in seinem Kopf.
0: And needs to be sure that he's going through all of the guarding of his mind, his body, and his companions.
1: Und sie muss sicherstellen, dass ihr Ehemann durch all diese Dinge hindurchgeht, dass er Acht hat auf seine Gesinnung, seinen Verstand, Acht hat auf seinen Körper.
0: I had a young man come to me recently who had had a lustful dream.
1: Vor kurzem erst kam ein junger Mann zu mir und er hatte einen sehr lüsternen Traum.
0: And he wanted to know if he should tell his wife about the graphic details.
1: Und er wollte von mir wissen, ob er seiner Frau die grafischen Details bekennen soll.
0: I said it's unnecessary.
1: Und ich sagte zu ihm, es ist nicht notwendig.
0: She should assume that those things happen.
1: Sie sollte annehmen, dass diese Dinge geschehen.
0: And you both take the proper precautions.
1: Und ihr beide solltet aufeinander Acht geben.
0: I think that's enough for that. Okay. Okay. Number four.
1: Die Frage lautet, wie soll sich eine Frau biblisch korrekt verhalten, wenn sie Gefühle für einen Bruder im Herrn hat, der von diesen nichts weiß? Ist es unrein, ihn zu begehren? How should a biblical woman be if she has feelings for a brother in the Lord and this one doesn't know from her feelings? Is it impure to desire him?
0: I have daughters.
1: Ich habe Töchter.
0: Dad, what do I do?
1: Papa, was mache ich?
0: I really like that boy.
1: Ich mag diesen Jungen wirklich.
0: And he doesn't even know.
1: Und er weiß es noch nicht einmal.
0: You know what I told them?
1: Wisst ihr, was ich ihnen immer sagte?
0: Tell their girlfriend who's got the biggest problem with gossip.
1: erzähl es deiner Freundin, die das größte Problem mit Nachreden, übler Nachrede hat.
0: And he'll find out soon enough.
1: Und er will es sehr bald merken.
0: You ladies have a way of letting a guy know when you're interested.
1: Ihr Damen, ihr habt eine Möglichkeit, dass ihr einem jungen Mann kundtun könnt, dass ihr Interesse an ihm habt. Und das ist der Weg.
0: Do you remember when you were 8 years old in the play yard?
1: Kannst du dich daran erinnern, als du 8 Jahre alt warst auf dem Spielfeld?
0: And you liked a boy.
1: Und du hast einen Jungen geliebt.
0: And you would chase him and punch him and push him.
1: Und du hast ihn umgeworfen und ja.
0: And now you get to chase him.
1: Nun hast du niemanden, mit dem du ballen kannst.
0: To punch him.
1: Du kannst niemanden irgendwie einfach.
0: I have no problem with you letting a boy know that you're interested.
1: An und für sich habe ich kein Problem damit, dass du einem Jungen sagst, dass du Interesse an ihm hättest.
0: And some boys are really clueless.
1: Und manche junge Männer, die haben wirklich keine Ahnung.
0: And sometimes you need the help of your friends.
1: Und manchmal muss man ihnen auf die Sprünge helfen.
0: So I don't worry, he'll find out soon enough.
1: Mach dir keine Sorgen, er wird es bald rausfinden.
0: I don't have a problem. I don't think that's impure at all.
1: Ich denke nicht, dass es unrein ist. Ich habe damit kein Problem.
0: No, obviously it could step into impurity.
1: Nun, es kann sehr wohl zu Unreinheit führen.
0: You start dressing in a sexy way.
1: Du beginnst dich sehr sexy anzuziehen.
0: To get his attention.
1: Damit du seine Aufmerksamkeit gewinnst.
0: Then you know you've got a problem, right?
1: Dann hast du ein Problem.
0: Okay.
1: Die nächste Frage lautet, würdest du sagen, dass Verliebtsein eine Notwendigkeit ist, um eine Ehe einzugehen, oder reicht eine biblische Attraktivität aus? Would you say that falling in love would be necessary to start a marriage, or would it be enough to be biblical attractive?
0: How many of you saw the movie Fiddler on the Roof?
1: Wie viele von euch haben den Film gesehen, Fiddler on the Roof, oh, wie heißt der auf Deutsch? Ich glaube auch so.
0: It's very delightful.
1: Sehr amüsant.
0: The marriage was arranged.
1: Die Ehe, die wurde arrangiert.
0: They were from Russia.
1: Sie kommen von Russland.
0: And during the pogroms, they had to move.
1: Und im Verlauf mussten sie umziehen.
0: And one of his daughters falls in love with a boy.
1: Und einer seiner Töchter verliebt sich in Jungen.
0: He wants to arrange the marriage.
1: Und er will, dass die Ehe arrangiert wird.
0: But like Jacob, he fell, or Rachel, they fell in love.
1: Sie verliebte sich, diese Tochter, Rachel.
0: And so what happened was she says to him, "Do you love?" He says to her, "Do you love me?"
1: Und er sagt zu ihr, "Liebst du mich?"
0: And she says, "For 25 years, I've cooked your food and slept in your bed."
1: Und die Frau sagt da zu ihm, 25 Jahre lang habe ich für dich gekocht und habe in deinem Bett geschlafen.
0: I put up with your tantrums.
1: Ich habe deine Wäsche gewaschen.
0: He said, "I know, but do you love me?"
1: Und er sagt, ich weiß es, aber liebst du mich?
0: And she finally says, "I suppose I do."
1: Und letztendlich sagt sie, nun, ich nehme an, ich tue es.
0: And he goes on to say this.
1: Und dann fährt er fort und sagt Folgendes.
0: Although it really doesn't matter when it comes to our commitment to our vows.
1: Und wenn es letztendlich zu dem Bund, zu dem Versprechen des Bundes kommt, dann macht es letztendlich keinen Unterschied.
0: It's really nice to know.
1: Es ist einfach nur gut zu wissen.
0: And here's the issue.
1: Und nun, das ist der Punkt dabei.
0: I think any couple can honor God in a marriage.
1: Ich denke, dass jedes Ehepaar Gott ehren kann in der Ehe.
0: If they follow the principles clearly stated in the Word.
1: Wenn sie den Prinzipien folgen, die sehr klar in der Schrift festgelegt wurden.
0: But I also believe that it's important for us to have a commitment to grow in the process of loving relationship.
1: Aber ich denke auch,

0: wachsen will.
1: I did not know I had fallen in love with my wife.
0: Ich wusste nicht, dass ich mich in meine Frau verliebt hatte.
1: She was my best friend.
0: Sie war meine beste Freundin.
1: We ministered together and served together.
0: Wir haben zusammen gedient und unseren Dienst getan.
1: We taught classes together.
0: Wir haben zusammen unterrichtet.
1: We went around preaching the gospel together.
0: Wir sind umhergereist und haben beide das Evangelium verkündigt.
1: I wasn't romantically involved in her initially.
0: Zunächst war ich nicht romantisch an ihr interessiert.
1: She was just my buddy.
0: Sie war einfach mit ihr, ich bin mit ihr zusammen gewesen. Ein Freund.
1: Suddenly I realized,
0: und auf einmal wird mir bewusst,
1: I would really like to be with this person.
0: Oh, ich mag wirklich mit ihr zusammen sein.
1: And she felt the same.
0: Und sie empfand dasselbe.
1: And two friends,
0: und zwei Freunde,
1: then became engaged.
0: Haben sich dann letztendlich verlobt.
1: And then we got married.
0: Und dann haben wir geheiratet.
1: And our love and our friendship has grown over the decade.
0: Und unsere Liebe und unsere Freundschaft ist über die Zeit gewachsen.
1: It's a great way to start.
0: Es ist eine großartige Art und Weise zu beginnen.
1: Friendship first.
0: Die Freundschaft zuerst.
1: Romance second. Romance second.
0: Romantik kommt später hinzu. Right.
1: So I would advocate building friendships.
0: Ich würde dir raten, dass du zunächst an einer Freundschaft arbeitest.
1: Because one person's definition of love is different from the other.
0: Weil die Definition von einer Person, wie eine Person Liebe definiert, unterscheidet sich, wie eine andere Person Liebe definiert.
1: The better question to ask is,
0: die bessere Frage müsste man stellen.
1: Do I want to continue a lifelong friendship with this person?
0: Die bessere Frage lautet, möchte ich eine lebenslange Freundschaft zu dieser Person bewahren?
1: Do I want to grow in my emotional intimacy with this person until the day I die?
0: Will ich bis zu meinem Todestag in dieser Beziehung zu dieser Person wachsen?
1: And should that be the case?
0: Und sollte das der Fall sein,
1: then I think marriage is a good consideration.
0: Dann ist, so denke ich, Ehe eine gute Überlegung.
1: Okay, the next one. Huh, this is the opposite.
0: This is Gegenteil. What should I do when I'm in love with a girl from a church and she knows that? But was soll ich tun, wenn ich in ein Mädchen aus meiner Gemeinde verliebt bin, sie dieses weiß, aber nicht darauf reagiert.
1: Wouldn't it be fun if this guy that wrote this where's that other one?

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0: Dienst wertvoller ist als deine Gebete und deine Gaben, wodurch der besagte Missionar diesen Dienst ja überhaupt erst tun kann. Komme dir nicht nutzlos vor, sondern danke Gott und lobe seinen Namen. Und wer weiß, ob deine Gebete, deine Freundlichkeit, ja, dein Lächeln und dein Zeugnis nicht schon viel mehr bewegt haben als Millionen von Traktaten. Der Herr erkennt dein Herz. Der Herr, er weiß um deine Aufrichtigkeit. Er weiß um deine Treue. Er kennt auch dein Leid. Er kennt deine Nöte. Er weiß auch um deine Krankheit. Er kann helfen und er wird auch helfen. Aber vielleicht nicht so, wie wir es erwarten. Vielleicht auch nicht dann, wann wir es erhoffen. Aber er trägt durch, ganz gewiss. Und er hilft zu seiner Zeit und nach seinem Ratschluss, nach seinen Gedanken und nach seinen Wegen. Auf jeden Fall gilt, glückselig, wer nicht irre wird am Herrn und wer sich ganz bewusst und demütig unter den Willen Gottes stellt. Amen.
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